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1: Vatertag. Und genau. 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
2: Juhu, also tatsächlich kam ziemlich oft, wenn ich meinem Papa was gefragt habe, frag deine Mutter. Manchmal kam dann auch zurück, was hat Papa gesagt? Oder frag dein Papa?
3: Ja, bei meinem Vater waren die Sprüche immer sehr handwerklich orientiert. Hat mich auch immer gefragt, warst du schon beim Ölwechsel? Wann ist denn der nächste Termin? Musst du dran denken.
1: Okay, dann ist dein Vater aber lange nicht mehr mit dir mitgefahren, weil sonst würde er fragen, wann ist denn die

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0: Guten Morgen, 104.6 RTL, hier sind Arno und die Morgencrew. Berlin zum Brandenburgs lustigste Morgensendung. Kurz nach fünf an diesem Freitagmorgen, nach einem Brückentag.
1: Ja.
0: Bisschen zwiespältiges Gefühl, finde ich. Erst
1: Warum?
0: Fand ich den freien Donnerstag gut, weil die Woche dadurch einem so kurz vorkam.
1: Ja.
0: Jetzt,
1: aber dann
0: gerade
1: musstest du aufstehen.
0: Heute Morgen, ja,
1: wenn ich's dann doch irgendwie plötzlich bisschen hat der Wecker geklingelt.
0: Ja, wenn man halt doch nochmal hochfahren muss, während alle anderen gefühlt Brückentage haben.
1: Ja, ja.
0: Wir machen das Beste draus.
1: Ja,
0: schauen
1: hallo.
0: Schon mal aufs Wochenende. Es wird ein Wochenende mit viel Sport. Zum einen ist letzter Spieltag Fußball-Bundesliga.
1: Ach was.
0: Ja, Union empfängt nochmal Augsburg zu Hause in der alten Försterei.
1: Und hätte dann man ist sich auch ein bisschen vorbei.
0: Ja, auch einen etwas glamouröseren Gegner zum Abschluss gewünscht der Saison als Augsburg. Aber komm. Glamour ist doch genau unser Thema. Fliegt doch nach Paris,
1: ja,
0: oder?
1: Sieb gute BTS. Idee, ja. Machen wir so. Um 6:55 geht's hier um so die Reise nach Paris zu BTS.
0: Mhm.
1: Ausverkauftes Konzert im Stade de France. Du kannst dich jetzt noch so um die ganz knapp 2 Stunden noch anmelden. Auf Insta, auf Facebook oder auf unserer Homepage oder in der App. Und dann natürlich, ganz, ganz wichtig, um 6:55 auf deinen Namen bei uns achten.
0: Weil heute Morgen geht es garantiert zu BTS in Paris. Heute Morgen ist es soweit.
1: Das ist immer ein Brückentag.
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3: Schönen guten Morgen. Ab sofort können Touris, aber auch Berliner selbst die Hauptstadt aufräumen und dafür Belohnungen bekommen. Die Mission Saubere Stadt ist in die erste Testphase gestartet. Außerdem kann es sein, dass viele Supermärkte heute geschlossen bleiben. Verdi hat im Einzelhandel zum Streik aufgerufen und das deutschlandweit. Und vor der dänischen Küste wurde ein Wal gesichtet. Laut dänischen Medien könnte es sich dabei um Timmy handeln. Mehr dazu gleich um 20 nach in 104.6 RTL aktuell.
1: 5:07, neues verrücktes Telefon jetzt mit Burhan Yilmaz.
4: Ja, Reingärtner.
5: Die Fahrschule Hürriyet, bin ich da jetzt beim Revierförster von dieser Wolfsgarten?
4: Ja.
5: Hier gibt einen großen Katastrophen passiert mit einer von meiner Fahrschülerin und ihre Schweinewildgehege.
4: Ja, fassen Sie sich jetzt mal kurz, also mir rennt die Zeit heute davon.
5: Ja,
4: hier.
5: Und
4: also
5: zwar war gerade mit meiner Fatima unterwegs, die macht gerade Automatikführerschein und hat Gas mit Bremse verwechselt und ist jetzt voll in die Schweinewildgehege reingedonnert.
4: Ja, bloß was haben Sie dort zu suchen? Es ist kein öffentlicher Weg.
5: Ich bin jetzt vor Ort. Der Problem ist nur, ich bin da seit 10 Jahren verheiratet. Wissen Sie, wenn meiner jetzt davon mitbekommt, dass ich mit einer Fahrschülerin, hallo?
4: Alles klar.
5: Haben Sie mich gelacht,
4: alles
5: oder?
4: Klar.
5: Das war dann sagen, ich mach die Sound repariert und Sie holen die Polizei, lassen Sie ausnahmsweise mal weg.
4: Jetzt, wollen Sie mich verarschen?
5: Die hat Gas und Bremse verwechselt. Die ist in die Gehege rein, die Schwein war dummerweise auch da. Die Schwein haben wir jetzt hinten im Kofferraum drin und den wollte ich eigentlich meinem Schwager bringen.
4: Ja, also wenn Sie da ein Schwein im Kofferraum mitnehmen, ja, das ist ja mit der Polizei gar nicht mehr zu machen. Wir treffen uns vor Ort.
5: Treffen wir uns vor Ort. Sie lassen die Polizei weg.
4: Wir treffen uns vor Ort und dann treffen wir eine Entscheidung.
5: Aber ohne Polizei bitte, Herr Weingärtner.
4: Wann sind Sie dort?
5: Wann soll ich da sein? Ein Mann, ein Wort.
4: In einer halben Stunde.
5: Halbe Stunde, aber ohne Herr Polizei. Nicht, dass ich da hier Adler machen muss.
4: In einer halben Stunde am Schwarzwildgötter.
5: Ich bring schon mal ein bisschen Draht mit für den Sound zum Flicken, ja? Und die Schwein wieder mit zurückbringen, oder?
4: Das Schwein wieder mitbringen, natürlich.
5: Weil die habe ich doch im Kofferraum drin. Ich habe jetzt gedacht, wissen Sie, mein Schwager, der hat so ein Restaurant, da sind Wildgerichte immer sehr beliebt.
4: Halt Gott, oh Gott, oh Gott. Erzählen Sie bitte nicht weiter. Erzählen Sie bitte nicht weiter. Wir treffen uns in 30 Minuten am Schwarzwildgatter.
5: Alles klar. Ja. Ich soll den lieben Gruß von Robert bestellen.
4: Ja, alles klar.
5: Ja? Hier ist der Radio. Vergerückter Telefon, Arkadasch. Merhaba, Herr Förster.
6: Guten Morgen, ich bin Oliver Buchholz aus dem 104.6 RTL Verkehrslagezentrum. In Karlshorst, da ist die Treskowallee immer noch einspurig. In beiden Richtungen, da wird ja an der S-Bahn-Brücke zwischen Dönhofstraße und Wandlitzstraße gearbeitet. Auch heute am Brückentag, da kann es wieder ein bisschen dichter werden. Die Baustelle bleibt noch bis Montag. Geblitzt wird in Johannisthal auf dem Eisenhutweg, Siemensstadt auf dem Siemensdamm und auf dem südlichen Berliner Ring im Schönefelder Kreuz. Staus und Blitzer bitte an die 030 884 84110.
1: Und kurz zum Wetter noch. Mal Wolken, mal Regen, mal Sonne heute. Maximal 16 Grad.
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0: Uhr, 13 Minuten nach 5.
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0: Guten Morgen, Arno und die Morgencrew Berlin zum Brandenburgs lustigste Morgensendung.
1: Morgen.
0: 104.6 RTL am Freitagmorgen. Du wunderst dich über ziemlich leere Straßen und bei der Arbeit ist irgendwie keiner. Herzlichen Glückwunsch, du bist die Person, die den Brückentag nicht genommen hat.
1: Ja.
0: Genau wie wir. Die gute Nachricht ist aber, die Chefs sind, glaube ich, auch nicht da.
1: Wahrscheinlich nicht, ne?
0: Da kann man sich auf die wichtigen Dinge konzentrieren.
1: Richtig.
0: Zum einen Bundesliga-Ergebnisse tippen fürs Wochenende.
1: Ah ja,
0: letzter
1: ganz
0: Spieltag.
1: Wichtig.
0: Und die anderen, die keinen Bock auf Fußball haben, so wie du, tippen einfach ein bisschen ESC-Ergebnisse.
1: Ich tippe, ja. Oh ja, stimmt, ja. Muss ich auch noch.
0: Den Brückentag kriegen wir rum, versprich's dir.
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3: 5.21 Uhr, ich bin Benjamin Herrmann, guten Morgen. Ohne Bollerwagen und Bier haben an Herrentag 800 Menschen in Berlin gegen Gewalt an Frauen demonstriert. Unter dem Motto Männer gegen Gewalt sind viele Männer und Familien zum Brandenburger Tor gekommen. Zwei der Initiatoren haben dem RBB das Ziel ihres Protestaufrufs erklärt.
4: Jeden Tag passiert irgendwas. Und alle Männer als Teil dieser Gesellschaft übernehmen viel zu wenig Verantwortung dagegen.
5: Liebe Männer, hört auf, Teil des Problems zu sein und werdet Teil der Lösung. Wenn ihr am Stammtisch hört, dass Männer sexistische Witze machen, hört auf zu schweigen. Und wenn mir ein Freund erzählt, dass er Frauen objektifiziert oder herabwürdigt, dann muss ich widersprechen als Mann.
3: Auch in Hamburg gab es eine Demo. Dort kamen ebenfalls mehrere hundert Menschen zusammen. Vorsicht vor dem Eichenprozessionsspinner, er breitet sich jetzt auch in Berlin immer weiter aus. Vor allem Neukölln und Marzahn sind aktuell betroffen. Das Pflanzenschutzamt meldet dort einen extremen Anstieg bei befallenen Eichen. Auch in Charlottenburg-Wilmersdorf, Treptow-Köpenick, Steglitz-Zehlendorf und Spandau gibt es erste Meldungen. Die Raupen bilden kurz vor dem Sommer immer Brennhaare, in denen sich Nesselgift befindet. Das kann heftige allergische Reaktionen auslösen, von Hautausschlag bis hin zu Atemproblemen. Auch für Hunde ist der Spinner gefährlich. Wer heute einkaufen gehen will, könnte vor verschlossenen Türen stehen. In ganz Deutschland gibt es Warnstreiks im Einzelhandel. Die Gewerkschaft Verdi will damit den Druck in den laufenden Tarifverhandlungen erhöhen. Sie hält die bisherigen Angebote der Arbeitgeber für deutlich zu niedrig. Zoe Tasovali.
6: Verdi spricht sogar von vergifteten Angeboten. Die Arbeitgeber bieten bisher nur kleine Lohnerhöhungen in zwei Schritten. Verdi fordert dagegen deutlich mehr, und zwar 7% mehr Lohn, mindestens aber 225 Euro zusätzlich im Monat. Der Handelsverband hält dagegen. Er verweist auf die aktuell schwierige wirtschaftliche Lage und sieht daher kaum Spielraum. Deshalb sind heute in mehreren Städten Warnstreiks und Kundgebungen geplant, unter anderem in Hamburg, Dortmund und Stuttgart.
3: Vor der dänischen Küste wurde ein Wal gesichtet und es könnte tatsächlich Timmy sein. Darüber berichten gerade viele dänische Medien. Die Umweltschutzbehörde sagt aber, dass der Wal tot ist. Auf Bildern im Netz, die den Wal zeigen sollen, sieht man, dass seine Haut extrem schlecht aussieht. Das würde zu Timmy passen. Heute untersuchen Experten das Tier und nehmen Gewebeproben. Dann wird geklärt, ob der Wal noch lebt, woher er kommt und ob es wirklich der wochenlang in Deutschland gestrandete Buckelwal Timmy ist. 104.6 RTL, immer 10 Minuten früher, auf den Punkt informiert.
7: Guten Morgen, ich bin Oliver Buchholz, live aus dem 104.6 RTL Verkehrslagezentrum. Wasserrohrbruch in Charlottenburg. Die Tauentzienstraße, die ist immer noch zwischen Nürnberger Straße und Breitscheidplatz gesperrt. Und die Reparatur, die soll noch ein bisschen dauern, geht noch bis ca. dem 9. Juni. Hier also noch ein kleines bisschen Geduld haben, bis dort dann endlich wieder freie Fahrt ist. Geblitzt wird in Kreuzberg auf dem Mehringdamm, auf dem südlichen Berliner Ring im Schönefelder Kreuz und immer noch Siemensstadt auf dem Siemensdamm. Staus und Blitzer, bitte an die 030 884 4 8 4 1 1 0. 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
1: Guten Morgen, bis zu 16 Grad heute. Wir haben einen wilden Mix aus Wolken, Regen und etwas Sonne. Am Wochenende kein Regen mehr, da wird es mal sonnig, mal bewölkt. Bei 16 Grad morgen und bis zu 18 Grad am Sonntag.
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0: 5.31 Uhr, guten Morgen.
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0: Guten Morgen, 104.6 RTL. Hier sind Arno und die Morgencrew.
1: Hallo.
0: Berlin zum Brandenburgs lustigste Morgensendung mit Simon und Verena. Heute Abend Let's Dance ohne Viktoria Swarovski.
1: Ja, ja.
0: Die kann ich, weil Viktoria Swarovski moderiert den Eurovision Song Contest.
1: Okay, ist ein Argument, würde ich sagen.
0: Ich glaube, das ist gar nicht so eine große Umstellung, weil da wird genauso erst wild getanzt, dass man den Tanzstil kaum erkennt, dann gibt es Punkte von der Jury und am Ende musste beim Publikum um Anrufe betteln.
1: Ach, so ist es. Unsere Kollegen vom RTL Fernsehen waren bei der Swarovski-Vertretung jetzt nicht ganz so kreativ.
0: Wieso?
1: Sie haben sich gedacht, ja, hier, wer moderiert denn bei uns eigentlich immer?
0: Ja.
1: Ach ja, das ist ja Laura von Torra. Macht die das doch einfach auch. Gar kein
0: Let's
1: Problem.
0: Let's Dance heute Abend 20:15 bei den Kollegen vom RTL Fernsehen.
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3: Hi ihr Cuties, it's me Davina.
4: Und Shanaya.
5: So, ihr Nerv-Nixen, was kann ich heute gegen euch tun?
3: Papa, help! Es gibt ein Haus, was wir noch nicht haben. Ein Teambuilding. Shame on you.
5: Tja, ihr Instagrazien. Beim Teambuilding bekommt jeder seine Aufgabe. 200 Leute machen die Fabrikarbeit in Asien und Robert Geiss wird reich. Jeder macht halt, was er am besten kann.
3: Wir sind auch Teil des Teams. Wir geben schließlich dein Geld aus.
5: Naja, Interesse an Teams habe ich schon. Ich wollte der NBA mal die Denver Nuggets abkaufen, weil die heißen so ähnlich wie Gold Nuggets.
6: Robert, Teamwork ist Dreamwork.
5: Richtig, aber ein Albtraum ist auch ein Traum.
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7: Guten Morgen, ich bin Oliver Buchholz aus dem 104.6 RTL Verkehrslagezentrum. In Friedrichshain, da steht er immer noch. Ja, der Kran auf der neuen Bahnhofstraße. Die ist nämlich gesperrt zwischen Boxhagener Straße und Wiesenweg. Und der Kran, der bleibt auch noch ein bisschen stehen bis ganz genau nächste Woche Freitag. Und dann gibt's auch dort endlich wieder freie Fahrt. Geblitzt wird Johannisthal auf dem Eisenhutweg, südlicher Berliner Ring im Schönefelder Kreuz und immer noch in Kreuzberg auf dem Mehringdamm. Staus und Blitzer bitte an die 030 884 84110.
1: Und zum Wetter kurz. Bis zu 16 Grad. Wir haben Wolken und Sonne, aber auch mal ein bisschen Regen zwischendurch.

0: 5.41 Uhr, guten Morgen. 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

0: Uhr 45, in 15 Minuten ist es 6. Guten Morgen.
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0: 12 Minuten vor 6, 5.48 Uhr.
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2: Die nächste Runde Songverhörer, heute mit Morgencrew-Hörerin Nancy.
0: Guten Morgen. Hallo Nancy.
3: Hi, guten Morgen.
2: Ich freue mich ja jedes Mal, es geht immer um Musik an dieser Stelle und es ist immer lustig. Was hast du uns mitgebracht heute Morgen?
3: Ich habe euch Queen, The Invisible Man mitgebracht.
2: Oh, Queen, und warte, ein Klassiker.
0: Ah. Dann sag doch mal, Nancy, wo ist da die deutsche Stelle?
3: Ja, bei 3,33, Schnapszahl, Rent in Keller.
2: Rent in Keller, Mann. Achtung. Im Keller hast du wahrscheinlich auch den Song gefunden, im Regal Klassiker, ne, Nancy? Super, danke dir, gut gefunden.
0: Jo, danke schön.
3: Gerne.
0: Schick uns auch deine Songverhörer einfach per WhatsApp 030-884-8484 oder auf Insta.
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4: Es ist 5.49 Uhr. Ich bin Benjamin Herrmann, guten Morgen. Am Vatertag haben in Berlin mehrere hundert Menschen gegen Gewalt an Frauen und queeren Menschen demonstriert. Unter dem Motto Männer gegen Gewalt wollten die Teilnehmer vor allem Männer dazu aufrufen, bei sexistischem oder übergriffigem Verhalten nicht mehr wegzuschauen. Zoe Tasovali.
5: Bei der Demo am Brandenburger Tor waren vor allem Männer dabei. Auf den Plakaten stand zum Beispiel More Feelings, Less Violence, also übersetzt mehr Gefühle, weniger Gewalt. Oder neue Männer braucht das Land. Die Initiative dahinter sagt, Männer seien in der Debatte über sexualisierte Gewalt oft noch viel zu leise. Deshalb wollten die Teilnehmer am Vatertag ganz bewusst zeigen, das Thema geht eben nicht nur Frauen etwas an. Gefordert werden unter anderem mehr Geld für Frauenhäuser und bessere Hilfe für Betroffene.
4: Vorsicht vor dem Eichenprozessionsspinner, er breitet sich jetzt auch in Berlin immer weiter aus. Vor allem Neukölln und Marzahn sind aktuell betroffen. Das Pflanzenschutzamt meldet dort einen extremen Anstieg bei befallenen Eichen. Auch in Charlottenburg-Wilmersdorf, Treptow-Köpenick, Steglitz-Zehlendorf und Spandau gibt es erste Meldungen. Die Raupen bilden kurz vor dem Sommer immer Brennhaare, in denen sich Nesselgift befindet. Das kann heftige allergische Reaktionen auslösen, von Hautausschlag bis hin zu Atemproblemen. Auch für Hunde ist der Spinner gefährlich. Deutschland ist bereit, die Straße von Hormuz mit noch mehr Kräften abzusichern. Die Voraussetzung dafür ist aber ein Ende des Iran-Kriegs. Dann könnte noch mehr Bundeswehrpersonal und Gerät als bisher geplant helfen, heißt es aus dem Verteidigungsministerium. Jan-Henner Reitze.
6: Minenräumen und vor allem Öltanker entlang der aktuell noch blockierten Straße von Hormuz schützen. So könnte ein internationaler Einsatz aussehen, wenn sich die USA und der Iran endlich auf ein Friedensabkommen einigen. Auch als Motivation für US-Präsident Trump, einen Deal zu machen, hat Deutschland schon erklärt, dass für eine solche Mission ein Minenjagdboot und ein Versorgungsschiff bereitstehen und legt jetzt weiteres Gerät, Taucher und hochrangige Führungskräfte obendrauf. Voraussetzungen für einen Einsatz bleiben ein internationales Mandat und die Zustimmung des Bundestags.
4: Mit 7 Eisbären startet Deutschland heute in die Eishockey-WM. Die Nationalmannschaft spielt am Nachmittag gegen Finnland. Weitere Gegner in der Gruppe sind Lettland, Gastgeber Schweiz, Weltmeister USA, Ungarn, Österreich und Großbritannien. Nicht mit dabei ist der verletzte Superstar Leon Dreiseitel. Ziel der deutschen Mannschaft ist trotzdem das Viertelfinale. Viele Experten würden aber auch schon das Überstehen der Gruppenphase als Erfolg verbuchen, weil extrem starke Gegner dabei sind und sich das Team gerade in einem kleinen Umbruch befindet. 104.6 RTL, immer 10 Minuten früher, auf den Punkt informiert.
7: Guten Morgen, ich bin Oliver Buchholz, live aus dem 104.6 RTL Verkehrslagezentrum. Es wird gebaut in Moabit auf der Turmstraße zwischen Wandelstraße und Wilsnacker Straße. Da haben wir aktuell nur eine Spur, dadurch kann es morgens auch immer so ein klein wenig dichter werden. Und übrigens, das Ganze bleibt auch noch bis zum 29. diesen Monats und dann gibt's dort auch endlich wieder freie Fahrt. Geblitzt wird in Kreuzberg auf dem Mehringdamm, Siemensstadt, Siemensdamm und in Johannisthal auf dem Eisenhutweg. Staus und Blitzer, bitte an die 030-884-84110. 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
0: Morgen, maximal 16 Grad heute. Es ist mal regnerisch und grau, mal auch sonnig. Am Wochenende meist trocken. Da haben wir so einen Mix aus Sonne und Wolken bei 16 Grad morgen und bis zu 18 Grad am Sonntag.
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0: Guten Morgen, Arno und die Morgencrew auf 104.6 RTL. Hier ist Berlin zum Brandenburgs lustigste Morgensendung. Freitag ist heute der 15. Mai. Wir kommen aus einem Feiertag. Heute geht es zu BTS nach Paris. Und für viele andere geht es auch in ESC-Wochenende. Also, Morgencrew-Hörerin Linda ist gut drauf, ne?
1: Hallo, guten Morgen.
2: Ja,
3: guten Morgen.
1: Was ist los bei dir?
2: Ich bin on fire, I'm on fire, fire. Okay. Ich zum ESC.
1: Nein, du bist dabei.
0: Du fährst nach Wien zum ESC?
2: Ich fahre nach Wien zum 70. ESC. Ich bin sowas von aufgeregt. Aha. Und zum ersten Mal dabei in der großen Halle. Also ich glaube, man hört, ich bin kleiner Fan.
0: Ja, aber warum? Du bist doch gar kein schwuler Mann.
1: Sag mal. Ich auch nicht. Ich wäre auch gerne gefahren.
0: No offense. Aber ich habe ein paar schwule Kumpels, die feiern das total ab. Und das sind so ziemlich die einzigen Menschen, die ich so in meinem privaten Umfeld habe, die totale ESC-Fans sind.
1: Aber ich doch auch. Mich kennst du doch.
0: Ja, gut. Ja, ja.
1: Wen feuerst du am meisten an? Ich komme mit im Geiste.
2: Ich mit ein.
1: Ja, gerne. Okay. Feuerst du Sarah Engels auch an oder hast du einen anderen Favoriten?
2: Also ich feuere Sarah Engels natürlich an. Mhm. Tatsächlich finde ich aber auch Italien sehr stark, auch wenn da die Meinungen auseinandergehen. Also hört euch Italien gern mal an. Es hat so ein bisschen so diesen nostalgischen Klang, richtig toll, wie damals so die Lieder aus Italien. Finnland ist auch stark und Rumänien. Ja, hoffe ich auch.
0: Linda, du bist ja mega vorbereitet auf das Wochenende.
2: Ja, seit Februar bin ich dabei, Leute. Ne?
0: Crazy. Linda ist ein ESC-Fan, du. Dann ganz viel Spaß in Wien, ja?
2: Viel Spaß am Eurovision Song Contest.
1: Meld dich nochmal später, wie es gewesen ist nächste Woche.
2: Mach ich auf jeden Fall.
1: Ciao.
0: 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BTS, Konzerttrip. Es geht zur gehyptesten Boyband der Welt ins ausverkaufte Stade de France. Noch kannst du dich kurzfristig anmelden.
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0: Heute geht der Trip raus, versprochen.
4: Die drei Dinge, die du heute wissen musst.
5: Schönen guten Morgen. Ab sofort können Touris, aber auch Berliner selbst die Hauptstadt aufräumen und dafür Belohnungen bekommen. Die Mission Saubere Stadt ist in die erste Testphase gestartet. Außerdem kann es sein, dass viele Supermärkte heute geschlossen bleiben. Verdi hat im Einzelhandel zum Streik aufgerufen und das deutschlandweit. Und vor der dänischen Küste wurde ein Wal gesichtet. Laut dänischen Medien könnte es sich dabei um Timmy handeln. Mehr dazu gleich um 20 nach in 104.6 RTL aktuell.
6: Guten Morgen, ich bin Oliver Buchholz aus dem 104.6 RTL Verkehrslagezentrum. In Karlshorst ist weiterhin die Treskow-Allee einspurig, das Ganze auch in beiden Richtungen. Da wird ja eine S-Bahn-Brücke zwischen Dönhofstraße und Wandelstraße gearbeitet. Und auch heute am Brückentag, da kann es hier immer wieder ein klein wenig dichter werden. Und übrigens, die Baustelle, die bleibt noch bis zum Montag. Geblitzt wird Siemensstadt auf dem Siemensdamm, Kreuzberg auf dem Mehringdamm und Johannisthal auf dem Eisenhutweg. Staus und Blitzer bitte an die 030 884 84110.
1: Und zum Wetter noch kurz. Ein wechselhafter Brückentag ist es. Wolken, Sonne, Regen durcheinander bis zu 16 Grad.
0: Die Trendfarbe für diesen Sommer. Was Männer und Frauen ab sofort im Kleiderschrank brauchen.
1: Jawohl.
0: Verrät der Verena in den Trends. Genau. Um 20 nach 6.

0: 6.17 Uhr in 13 Minuten halb sieben.
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0: Guten Morgen, Arno und die Morgencrew, Berlins und Brandenburgs lustigste Morgensendung.
1: Morgen.
0: 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Was trendet an so einem Brückentag? Was zum Shoppen?
1: No, natürlich. Der Farbtrend jetzt für den Sommer ist nämlich Pale Pink.
0: Pale Pink, musst du erklären.
1: Das ist was für alle, das finde ich ganz toll, die nicht so begabt sind beim Waschen, weil im Grunde ist es genau die Farbe, als hätte man was Rotes mit was Weißem zusammengewaschen. So ein blasses Pink eben, gerade bei allen großen Designern ganz vorne mit dabei, egal ob Hemd, Mantel, Kleid, Anzug, wohlgemerkt für Frauen und Männer. Mhm. Und wer nicht viel Geld ausgeben will, der wäscht eben einfach eine rote Socke mit einem weißen T-Shirt. Bam, hast den Trend.
0: Ja, das voll ist gut. Die Verena-Art, ja, ne? Wie man zur Trendfarbe Pale Pink kommt. Dankeschön, mehr Trends heute Morgen in der Show wieder um 20 nach 8.
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3: 6.21 Uhr. Ich bin Benjamin Herrmann. Guten Morgen. Ohne Bollerwagen und Bier haben an Herrentag 800 Menschen in Berlin gegen Gewalt an Frauen demonstriert. Unter dem Motto Männer gegen Gewalt sind viele Männer und Familien zum Brandenburger Tor gekommen. Zwei der Initiatoren haben dem RBB das Ziel ihres Protestaufrufs erklärt.
4: Jeden Tag passiert irgendwas. Und alle Männer als Teil dieser Gesellschaft übernehmen viel zu wenig Verantwortung dagegen.
5: Liebe Männer, hört auf, Teil des Problems zu sein und werdet Teil der Lösung. Wenn ihr am Stammtisch hört, dass Männer sexistische Witze machen, hört auf zu schweigen. Und wenn mir ein Freund erzählt, dass er Frauen objektifiziert oder herabwürdigt, dann muss ich widersprechen als Mann.
3: Auch in Hamburg gab es eine Demo. Dort kamen ebenfalls mehrere hundert Menschen zusammen. Vorsicht vor dem Eichenprozessionsspinner, er breitet sich jetzt auch in Berlin immer weiter aus. Vor allem Neukölln und Marzahn sind aktuell betroffen. Das Pflanzenschutzamt meldet dort einen extremen Anstieg bei befallenen Eichen. Auch in Charlottenburg-Wilmersdorf, Treptow-Köpenick, Steglitz-Zehlendorf und Spandau gibt es erste Meldungen. Die Raupen bilden kurz vor dem Sommer immer Brennhaare, in denen sich Nesselgift befindet. Das kann heftige allergische Reaktionen auslösen, von Hautausschlag bis hin zu Atemproblemen. Auch für Hunde ist der Spinner gefährlich. Wer heute einkaufen gehen will, könnte vor verschlossenen Türen stehen. In ganz Deutschland gibt es Warnstreiks im Einzelhandel. Die Gewerkschaft Verdi will damit den Druck in den laufenden Tarifverhandlungen erhöhen. Sie hält die bisherigen Angebote der Arbeitgeber für deutlich zu niedrig. Zoe Tasovali.
6: Verdi spricht sogar von vergifteten Angeboten. Die Arbeitgeber bieten bisher nur kleine Lohnerhöhungen in zwei Schritten. Verdi fordert dagegen deutlich mehr, und zwar 7% mehr Lohn, mindestens aber 225 Euro zusätzlich im Monat. Der Handelsverband hält dagegen. Er verweist auf die aktuell schwierige wirtschaftliche Lage und sieht daher kaum Spielraum. Deshalb sind heute in mehreren Städten Warnstreiks und Kundgebungen geplant, unter anderem in Hamburg, Dortmund und Stuttgart.
3: Vor der dänischen Küste wurde ein Wal gesichtet und es könnte tatsächlich Timmy sein. Darüber berichten gerade viele dänische Medien. Die Umweltschutzbehörde sagt aber, dass der Wal tot ist. Auf Bildern im Netz, die den Wal zeigen sollen, sieht man, dass seine Haut extrem schlecht aussieht. Das würde zu Timmy passen. Heute untersuchen Experten das Tier und nehmen Gewebeproben. Dann wird geklärt, ob der Wal noch lebt, woher er kommt und ob es wirklich der wochenlang in Deutschland gestrandete Buckelwal Timmy ist. 104.6 RTL, immer 10 Minuten früher, auf den Punkt informiert.
7: 6:23 Minuten. Guten Morgen, ich bin Oliver Buchholz, live aus dem 104.6 RTL Verkehrslagezentrum. Wasserrohrbruch in Rummelsburg, ja, die Schlichtallee, die ist deshalb in beiden Richtungen immer noch zwischen Hauptstraße und Zobdener Straße gesperrt. Und dieses Loch muss ja wirklich besonders groß sein, denn der Fertigstellungstermin, der ist jetzt zum dritten Mal verschoben worden, jetzt auf den 5. Juni, deshalb mindestens 10 Minuten mehr für die Umfahrung draufpacken. Geblitzt wird im Prenzlauer Berg auf der Danziger Straße, gemeldet von Nuri, vielen lieben Dank. Garten auf der Schillstraße und Kaulsdorf auf der Elsenstraße. Staus und Blitzer, bitte an die 030 884 84110. 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
1: RTL-Wetter. Schönen guten Morgen. Es ist ziemlich unbeständig heute. Wolken, Regen und auch Sonne, alles dabei. 16 Grad werden es höchstens. Morgen am Samstag auch 16 Grad, Sonntag bis zu 18 Grad. Und wir haben am Wochenende meist so einen Mix aus Sonne und Wolken und kaum noch Regen.
0: Für alle, die am Brückentag jetzt schon wach sind, hat Shirin David gleich was ganz Besonderes in der Morgenschuh-Promi-Gruppe, die Comedy, kurz nach 6:30.
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7: Guten Morgen, 6:27 Uhr. In 3 Minuten, 6:30.
17: Los geht's!

0: 6.33 Uhr, 6:33, 3 Minuten nach 6:30. 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
1: 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Morgen.
0: Hier sind Arno und die Morgencrew, Berlin zum Brandenburgs lustigste Morgensendung.
1: Und so schön kann es klingen, wenn man eine Konzertreise zu BTS gewinnt.
0: Du fliegst zu BTS! Selina hat ja letzte Woche den ersten BTS-Trip nach Paris gewonnen.
1: Ja,
0: vielleicht bist heute früh du an der Reihe. Wir machen
1: genau.
0: Nämlich den Brückentag zum BTS-Tag. Meld dich jetzt noch schnell an.
1: Ja, du kannst einfach das Formular ausfüllen auf unserer Homepage oder in der App. Oder du kommentierst ganz schnell noch den Post auf unseren Social-Media-Seiten. Und gleich um 6:55 losen wir dann eine Person aus. Und wenn du deinen Namen hörst, dann ran ans Handy, anrufen und dann fliegst du plus Begleitung zu BTS nach Paris. Konzert, Hotel, Frühstück. Es ist wirklich alles dabei.
0: Ich habe gerade mal geschaut, der Post, unser neuer, hat jetzt schon den Rekord von letzter Woche geknackt.
1: Ach, ist schon, ja?
0: Über 1,2 Millionen Kommentare.
1: So
0: absoluter Wahnsinn.
1: Echt mal.
0: Je öfter du kommentierst, desto höher ist die Chance, dass du ausgelost wirst.
1: Natürlich.
0: Also du kannst jetzt
1: immer
0: noch
1: wieder
0: mitmachen
1: kommentieren.
0: Und dann gleich 6:55 hier auf deinen Namen achten.
1: Genau.
0: Heute Morgen geht es garantiert zu BTS, ausverkaufte Show in Paris.
1: Und, ja?
0: Über 1,2 Millionen Kommentare.
1: So
0: absoluter Wahnsinn.
1: Echt mal.
0: Je öfter du kommentierst, desto höher ist die Chance, dass du ausgelost wirst.
1: Natürlich.
0: Also du kannst jetzt
1: immer
0: noch mitmachen.
1: Kommentieren.
0: Und dann gleich 6:55.

0: hier ist Shireen David. Feier den Feiertag mit diesem spicy Workout. Yep. Aus dem Rücken hoch dich drücken, bleib den ganzen Tag so. Keine Frage, Brückentage gehen auf Bauch, Beine, Po. Ja.
1: Hallöchen, Kurt Krömer hier. Ja, ich hänge am Brückentag eigentlich nur rum. Ich bin quasi der Erfinder der Hängebrücke.
0: Hier spricht eure Desirenik. Nur ein Brückentag? Das wird doch wieder ein deutsches Bauprojekt, das gar nicht rechtzeitig fertig werden kann.
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3: 6 und gleich 37 Minuten. Guten Morgen, ich bin Oliver Buchholz, live aus dem 104.6 RTL Verkehrslagezentrum. Einen schönen guten Morgen nach Friedrichshagen. Bei euch, da wird ja gefeiert. Die Böllsche Straße ist ja zwischen Assmannstraße und Fürstenwalder Damm in beiden Richtungen gesperrt. Aufgrund des Straßenfestes noch bis Sonntagnacht 24 Uhr. Und wir gucken nach Reinickendorf noch schnell zur Ollenhauer Straße stadtauswärts zwischen Lindauer Allee und Blumstraße. Nur eine Spur, die frei ist. Da gibt's noch die Tiefbauarbeiten bis zum 29. Mai. Geblitzt wird in Kreuzberg auf der Olauer Straße, frisch gemeldet von Martin, vielen lieben Dank, und in Spandau auf der Heerstraße. Staus und Blitzer, bitte an die 030 884 84 110.
4: Und zum Wetter noch ganz kurz. Mal Wolken und Regen, mal auch Sonne heute, bis zu 16 Grad werden's.
5: Guten Morgen am New Music Friday.
4: Yes, guten Morgen.
5: Gleich gibt's Ed Sheeran zusammen mit Martin Garrix.
4: Geil.
5: Der gemeinsame Hit endlich. Ist endlich da. Ja. Die RTL Radio Premiere noch vor 7 Uhr. Bleib einfach

0: 6.40 Uhr, 20 Minuten vor 7.
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0: Guten Morgen, 104.6 RTL. Hier sind Arno und die Morgenshow Berlin zum Brandenburgs lustigste Morgensendung. Jetzt 6.42 Uhr. Ed Sheeran und Martin Garrix. Der mysteriöse gemeinsame Hit ist jetzt da. Weil seit 12 Jahren heißt das, Ed Sheeran und Martin Garrix haben gemeinsam einen Song.
1: Ja, ne? Die haben da auch immer wieder so Videos dazu gepostet und gesagt, ja, wir haben hier was, posten was vielleicht mal oder vielleicht auch nicht. Die sind ja ganz gute Kumpels. Also man wusste nie wirklich. Es gab mal so kleine Snippets, aber...
0: Und dann so Gerüchte aus vertraglichen Gründen.
1: Genau, geht das wohl nicht und so, ja, irgendwie so.
0: 12 Jahre Mythos, heute Morgen haben sie ein Ende.
1: Endlich!
0: Martin Garrix, Ed Sheeran, Repeated. Ich finde, der Song klingt erstmal wie ein normaler Ed Sheeran-Song.
1: Ja.
0: Fans von Martin Garrix müssen so 1 Minute und 9 Sekunden warten, bis die voll auf ihren Geschmack kommen. RTL Radio Premiere, hier sind Ed Sheeran und Martin Garrix. Stay.

0: Guten Morgen mit der RTL-Radio-Premiere Ed Sheeran zusammen mit Martin Garrix
1: voll
0: Repeated.
1: Gut,
0: was sagst du ja offensichtlich? Ja. Du scheinst den
1: ich
0: voll gut
1: den
0: zu
1: total,
0: finden.
1: Ja. Ja.
0: 2014 schon komponiert, heißt es, und dann jetzt zum 30. Geburtstag von Martin Garrix.
1: Genau, so ein schönes Geschenk, finde
0: ja.
1: ich.
0: Dass Martin Garrix erst 30 ist, wundert mich. Der ist schon so lange im Geschäft.
1: Megastar. Ja, der hat ganz früh angefangen.
0: Megastar. Und der Song, den wir gerade gehört haben, angeblich nur leicht verändert seit 2014, seit der Ursprungsversion, ein bisschen radiofreundlicher.
1: Ja, am Anfang hatte der ein bisschen mehr Bums, haben sie ein bisschen rausgenommen.
0: Ja, muss ein bisschen besser runterdrehen, damit man Ed Sheerans Stimme auch hören kann. Ganz frisch gehört, Ed Sheeran und Martin Garrix Repeated ist heute Nacht erst veröffentlicht worden. Erinnere dich dran, wo du ihn zuerst gehört hast.
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4: 6.48 Uhr. Ich bin Benjamin Herrmann. Guten Morgen. Einige Berliner Supermärkte könnten heute geschlossen bleiben. Verdi hat im Einzelhandel zum Streik aufgerufen und das deutschlandweit. Mehr dazu aus der 104.6 RTL aktuell Redaktion.
5: Ob das wirklich dazu führt, dass Läden geschlossen bleiben, muss abgewartet werden. Beim letzten Streikaufruf haben einige auch einfach früher zugemacht. Auf jeden Fall werden einige Waren heute nicht so nachgefüllt wie sonst. Lieferanten und Lagermitarbeiter sind von Verdi nochmal explizit erwähnt und zum Streiken aufgerufen worden. Die Tarifverhandlungen, bei denen es um mehr Geld geht, stocken. Betroffen sind Beschäftigte von Edeka, Rewe, Penny, Metro und mehreren Pharmahändlern. Ab morgen soll dann alles wieder ganz normal laufen.
4: Wer in Berlin Müll sammelt, bekommt jetzt was dafür. Die Hauptstadt startet einen Testmonat für das Projekt Saubere Stadt. Touristen und auch Berliner können sich bei teilnehmenden Firmen melden, bekommen eine Aufgabe und bekommen danach eine Belohnung. Zum Beispiel kann man mit Fischernetzen Plastik aus der Spree sammeln, per Boot oder per Kajak. Dafür gibt's dann ein Freigetränk oder eine günstigere Kajaktour. Es gibt aber zum Beispiel auch Belohnungen fürs Bäumegießen oder fürs Blumenpflanzen. Vorbild für die ganze Aktion ist Kopenhagen. Dort haben in den vergangenen 2 Jahren schon 30.000 Mülltouristen mitgemacht. Welche Aufgaben und Belohnungen es in Berlin gibt, gibt es auf visitberlin.de. Viele Männer haben am Vatertag Bollerwagen und Bier gegen Pappschild und Demo getauscht. Mehrere hundert Menschen haben am Brandenburger Tor gegen Gewalt an Frauen demonstriert. Und vor Ort waren dabei vor allem Männer.
6: Ich möchte Gesicht zeigen, ich möchte meine Stimme erheben, weil das Thema meiner Meinung nach zu groß ist und zu wenig behandelt wird.
7: Weil genug Männer, glaube ich, das Thema unterschätzen, wir uns da, glaube ich, viel vormachen.
8: Ja, weil Männer sich, glaube ich, einfach zu wenig gegen Gewalt äußern.
4: Grundgedanke der Demo ist dazu aufzurufen, nicht länger wegzuschauen, wenn beispielsweise in der Kneipe oder generell im Freundeskreis sexistische Kommentare fallen. Vor der dänischen Küste wurde ein Wal gesichtet und es könnte tatsächlich Timmy sein. Darüber berichten gerade viele dänische Medien, die Umweltschutzbehörde sagt aber, dass der Wal tot ist. Auf Bildern im Netz, die den Wal zeigen sollen, sieht man, dass seine Haut extrem schlecht aussieht. Das würde zu Timmy passen. Heute untersuchen Experten das Tier und nehmen Gewebeproben. Dann wird geklärt, ob der Wal noch lebt, woher er kommt und ob es wirklich der wochenlang in Deutschland gestrandete Buckelwal Timmy ist. 104.6 RTL, immer 10 Minuten früher, auf den Punkt informiert.
9: Guten Morgen, ich bin Oliver Buchholz, live aus dem 104.6 RTL Verkehrslagezentrum. Brückentag heißt tatsächlich für viele auch frei und das sieht man direkt in Richtung Frankfurt oder Polen. Wir schauen zur A12 Berliner Ring Richtung Frankfurt oder zwischen Fürstenwalde West und Fürstenwalde Ost staut sich das Ganze auch schon ein bisschen. Knapp 4 Kilometer aktuell stockender Verkehr, 10 Minuten in diesem Bereich mehr einplanen und dann gibt es zwischen Fürstenwalde West und Fürstenwalde Ost auch noch einen Liegenbleiber auf der rechten Spur. Der Abschlepper ist aber schon unterwegs, um den schnellstmöglich wegzuziehen. In diesem Bereich besonders vorsichtig fahren. Geblitzt wird in Spandau auf der Herrstraße, gemeldet von Jakob. Vielen lieben Dank. Staus und Blitzer, bitte an die 030 884 84110. 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
2: Guten Morgen, 7 Grad. Es ist auch heute ziemlich unbeständig. Wolken und ab und zu Regen, aber auch Sonnenschein. 16 Grad werden es höchstens. Das Wochenende insgesamt freundlich und meist trocken. Mal Sonne, mal Wolken. 16 Grad morgen und bis zu 18 Grad am Sonntag.
0: Heute Morgen geht's zu BTS live in Paris. In ein paar Minuten verkünden wir den Gewinner. Dranbleiben, achte auf deinen Namen. 5 nach 7.
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2: 6 Minuten vor 7, 6:54 Uhr.
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2: Guten Morgen, 7 Uhr, hier sind Arno und die Morgencrew Berlins und Brandenburgs lustigste Morgensendung mit Simon und Verena. Es ist soweit. Gleich gibt's den 104.6 RTL. 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
3: Geil.
2: Hotel ist gebucht. Flüge sind gebucht. Und du siehst die angesagteste Boyband der Welt, BTS, im ausverkauften Stade de France in Paris. Du kannst dich jetzt wirklich noch
3: registrieren
2: auf der Homepage 104.6rtl.com in der kostenlosen App. Oder du kommentierst die angepinnten Posts in unseren Socials und dann gleich auf deinen Namen achten. In ein paar Minuten geht's zu BTS nach Paris.

0: 7.05 Uhr. Guten Morgen.
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0: Guten Morgen, Arno und die Morgencrew, Berlin zum Brandenburgs lustigste Morgensendung auf 104.6 RTL. Wer gewinnt den RTL BTS-Trip nach Paris?
1: Ja.
0: Hier ist der Moment der Entscheidung. Und ich weiß, uns hören heute früh auch wieder viele neue Hörer zu.
1: Das stimmt, ja.
0: Die genau wegen BTS und dieser Wahnsinnskonzertreise auf uns aufmerksam geworden sind. Wir sagen herzlich willkommen. Jo. Wir stellen uns vor, du kriegst bei uns die besten neuen Hits. Ja, und es gibt auch viel BTS.
1: Dazu ganz viel Comedy für deinen Start in den Tag. Gewinnspiele, die dich auf die Malediven bringen zum Beispiel. Auf eine Kreuzfahrt zu deinen Lieblingsstars, wie eben BTS. Lady Gaga zum Beispiel, Sabrina Carpenter. Und wir schenken dir fürs Zuhören auch noch Bargeld, denn wir zahlen auch noch regelmäßig deine Rechnung.
0: Du bist ja komplett richtig. Von morgens mit der Morgencrew, mit uns bei der Arbeit, Nachmittag, Abend, am Wochenende, ja. Auch an Brückentagen und Feiertagen.
1: Natürlich.
0: Auch wenn die Moderatoren vielleicht selbst ein bisschen viel gefeiert haben. Und genau jetzt gibt es den Beweis dafür, wie du hier abräumen kannst. Es geht zu BTS. Es ist schon Konzertreise Nummer 2, Ladies and Gentlemen.
1: Du konntest dich ja wieder eine Woche lang anmelden auf unserer Homepage, in der App oder bei Social Media. Und unter allen registrierten Teilnehmern haben wir jetzt wieder eine Person ausgelost.
0: Ja.
1: Simon, leg los.
0: 18. Juli. BTS live im ausverkauften Stade de France in Paris. 90.000 Fans. Und mittendrin dabei ist Sophie Grenzendörfer. Sophie, deine Chance. Jetzt auf BTS live in Paris. Ruf an 030 884 8484. Du hast 20 Minuten Zeit bis zum ersten Ton von RTL aktuell. 030 884 8484.
1: Und falls Sophie nicht rechtzeitig zurückrufen sollte, dann werden wir natürlich hier einen neuen Gewinner auslosen. Die Konzertreise zu BTS geht auf jeden Fall raus. Also unbedingt weiter am Radio bleiben und gut aufpassen.
2: 7:11. Guten Morgen, ich bin Oliver Buchholz, live aus dem 104.6 RTL Verkehrslagezentrum. In Rummelsburg gibt's einen Wasserrohrbruch. Die Schlichtallee ist in beiden Richtungen zwischen Hauptstraße und Zobner Straße gesperrt. Dieses Loch muss wirklich besonders groß sein. Der Fertigstellungstermin, der wurde jetzt zum dritten Mal verschoben auf den 5. Juni. Hoffen wir, dass wir dann endlich dort wieder freie Fahrt haben, weil bei der Umfahrung muss man auf jeden Fall knapp 10 Minuten mehr einplanen. Geblitzt wird im Prenzlauer Berg auf der Danziger Straße, gemeldet von Jana, vielen lieben Dank, in Spandau auf der Herrstraße und weiter in Kreuzberg auf der Olauer Straße. Staus im Blitzer, bitte an die 030 884 84110.
1: Und kurz zum Wetter noch, mal Wolken, mal Regen, mal Sonne heute, maximal 16 Grad.
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0: 7:20 Uhr, Benson Boone auf 104.6 RTL. Guten Morgen,
1: Senana
0: und die Morgencrew Berlins und Brandenburgs lustigste Morgensendung mit Simon und Verena. Gleich fällt die Entscheidung für Sophie Grenzendörfer.
1: Ja,
0: fliegt die zu BTS
1: spannend.
0: Nach Paris? Oder gibt's gleich einen neuen Namen? Kurz nach 7:30. Vorher noch ein kleiner Tipp fürs Wochenende, weil morgen steigt wieder der Berliner Frauenlauf.
1: Genau.
0: Das ist ja ein riesen Charity-Event.
1: Ja, tausende Frauen werden da wieder laufen oder walken durch den Tiergarten. Mhm. Entweder über 10 oder 5 Kilometer.
0: Ja.
1: Respekt von meiner Seite, ich schaffe nicht mal 100 Meter. Laufen, Walking, Nordic Walking. Es gibt auch so Bambini-Läufe und auch einen Mädchenlauf.
0: Offenbar haben sich aber viele Mamas von den Bambinis und den Mädchen entschieden, dann doch lieber anzufeuern, statt mitzulaufen.
1: Finde ich eine gute Entscheidung.
0: Es gibt noch Startplätze. Also, wer will, kann auch mitjoggen. Alle Infos zur Last-Minute-Anmeldung unter berliner-frauenlauf.de.
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3: Es ist 7 Uhr und gleich 21 Minuten. Ich bin Benjamin Herrmann. Guten Morgen. Im Berliner Einzelhandel wird gestreikt, einige Supermärkte bleiben deshalb heute zu. Verdi hat die Beschäftigten in den Filialen dazu aufgerufen und das in ganz Deutschland. Christian Haffmann.
4: Ob das wirklich dazu führt, dass Läden geschlossen bleiben, muss abgewartet werden. Beim letzten Streikaufruf haben einige auch einfach früher zugemacht. Auf jeden Fall werden einige Waren heute nicht so nachgefüllt wie sonst. Lieferanten und Lagermitarbeiter sind von Verdi nochmal explizit erwähnt und zum Streiken aufgerufen worden. Die Tarifverhandlungen, bei denen es um mehr Geld geht, stocken. Betroffen sind Beschäftigte von Edeka, Rewe, Penny, Metro und mehreren Pharmahändlern. Ab morgen soll dann alles wieder ganz normal laufen.
3: Wer in Berlin Müll sammelt, bekommt jetzt was dafür. Die Hauptstadt startet einen Testmonat für das Projekt Saubere Stadt. Touristen und auch Berliner können sich bei teilnehmenden Firmen melden, bekommen eine Aufgabe und bekommen danach eine Belohnung. Zum Beispiel kann man mit Fischernetzen Plastik aus der Spree sammeln, per Boot oder per Kajak. Dafür gibt's dann ein Freigetränk oder eine günstigere Kajaktour. Es gibt aber zum Beispiel auch Belohnungen fürs Bäumegießen oder fürs Blumenpflanzen. Vorbild für die ganze Aktion ist Kopenhagen. Dort haben in den vergangenen 2 Jahren schon 30.000 Mülltouristen mitgemacht. Welche Aufgaben und Belohnungen es in Berlin gibt, gibt es auf visitberlin.de. Am Vatertag haben in Berlin mehrere hundert Menschen gegen Gewalt an Frauen und queeren Menschen demonstriert. Unter dem Motto Männer gegen Gewalt wollten die Teilnehmer vor allem Männer dazu aufrufen, bei sexistischem oder übergriffigem Verhalten nicht mehr wegzuschauen. Zoita Sowali.
5: Bei der Demo am Brandenburger Tor waren vor allem Männer dabei. Auf den Plakaten stand zum Beispiel More Feelings, Less Violence, also übersetzt mehr Gefühle, weniger Gewalt. Oder Neue Männer braucht das Land. Die Initiative dahinter sagt, Männer seien in der Debatte über sexualisierte Gewalt oft noch viel zu leise. Deshalb wollten die Teilnehmer am Vatertag ganz bewusst zeigen, das Thema geht eben nicht nur Frauen etwas an. Gefordert werden unter anderem mehr Geld für Frauenhäuser und bessere Hilfe für Betroffene.
3: Mit 7 Eisbären startet Deutschland heute in die Eishockey-WM. Die Nationalmannschaft spielt am Nachmittag gegen Finnland. Weitere Gegner in der Gruppe sind Lettland, Gastgeber Schweiz, Weltmeister USA, Ungarn, Österreich und Großbritannien. Nicht mit dabei ist der verletzte Superstar Leon Dreiseitel. Ziel der deutschen Mannschaft ist trotzdem das Viertelfinale. Viele Experten würden aber auch schon das Überstehen der Gruppenphase als Erfolg verbuchen, weil extrem starke Gegner dabei sind und sich das Team gerade in einem kleinen Umbruch befindet. 104.6 RTL, immer 10 Minuten früher, auf den Punkt informiert.
6: 7:23 Uhr, guten Morgen, ich bin Oliver Buchholz, live aus dem 104.6 RTL Verkehrslagezentrum. Hier schon mal eine Info für heute Mittag, denn ab 12 Uhr, da beginnen sie die Aufbauarbeiten im Tiergarten für den 41. Frauenlauf hier in Berlin. Die Straße des 17. Juni, die ist dann bis Sonntag ca. 6 Uhr früh in beiden Richtungen zwischen Großem Stern und Brandenburger Tor für alle PKWs gesperrt. Und zusätzlich sind dann auch noch 2 Spuren am Kreisverkehr Großer Stern dicht, das Ganze zwischen Hofjägerallee und Straße des 17. Juni. Geblitzt wird in Kreuzberg auf der Olauer Straße, gemeldet von Martin, vielen lieben Dank. In Charlottenburg auf dem Heckerdamm und immer noch in Spandau auf der Heerstraße. Staus und Blitzer, bitte an die 030 884 84 110. 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
1: RTL-Wetter. Guten Morgen, 6 Grad, mal Wolken, mal Sonne heute und auch mal ein paar Regentropfen zwischendurch. 16 Grad werden es höchstens. Das Wochenende meist trocken, da haben wir auch so einen Sonne-Wolken-Mix bei nochmal 16 Grad morgen und bis zu 18 Grad am Sonntag.
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1: 7:27 Uhr.
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0: Guten Morgen am Freitag, 3:08, 104.6 RTL.
1: Morgen.
0: Hier sind
1: Arno
0: und die Morgencrew, Berlin zum Brandenburgs lustigste Morgensendung. Hier sind Simon und Verena. Der RTL, BTS-Trip nach Paris. Das Finale heute.
1: Der Flug ist gebucht, das Hotel ist reserviert und natürlich das Allerwichtigste, die Konzertkarten liegen bereit. Die Frage ist jetzt nur noch, wer erlebt BTS im Stade de France am 18. Juli?
0: Wir hatten ja den ersten Namen ausgelost, kurz nach 7, Sophie Grenzendörfer.
1: Ja.
0: Die hatte Zeit bis zum ersten Ton von RTL aktuell, um zurückzurufen.
2: Hallo, guten Morgen.
1: Sophie, bist du's?
2: Ja.
0: Du atmest
2: Hallo.
0: So schwer.
2: Ja, ich hätte nicht drauf gerechnet.
0: Womit?
2: Dass ich zu BTS fliege.
0: Sophie, du fliegst zu BTS nach Paris.
1: Glückwunsch!
0: Sophie!
1: Mensch, Millionen Fans weltweit haben versucht, da Tickets zu bekommen für die Tour. Nur ein Bruchteil davon hat wirklich welche gekriegt für unfassbar viel Geld. Und für dich, Sophie, gibt's BTS Kost.
0: Sophie!
1: Mensch, Millionen Fans weltweit haben versucht, da Tickets zu bekommen für die Tour. Nur

0: Ihr werdet mitten im Stade de France stehen und mit 90.000 BTS-Fans so richtig Alarm machen.
1: Das wird so gut.
2: Ja. Dankeschön, vielen, vielen Dank.
0: Wir sagen Dankeschön fürs Einschalten heute Morgen. Das Weckerstellen hat sich gelohnt,
1: absolut,
0: ne, so früh.
2: Ja, hat sich.
0: RTL BTS-Trip nach Paris. Sophie ist live dabei.
1: Ganz viel Spaß.
0: Sowas kann man nirgends kaufen.
1: Nee.
0: Nur bei uns gewinnen.
3: 7:35 Uhr. Guten Morgen, ich bin Oliver Buchholz, live aus dem 104.6 RTL Verkehrslagezentrum. Guten Morgen nach Friedrichshagen. Bei euch, da wird ja noch gefeiert und die Böllsche Straße, die ist auch immer noch gesperrt zwischen Assmannstraße und dem Fürstenwalder Damm. Das Ganze in beiden Richtungen aufgrund des Straßenfestes noch bis Sonntagnacht um 24 Uhr. Geblitzt wird in Spandau immer noch auf der Heerstraße, gemeldet von Rainer, vielen lieben Dank. Kreuzberg auf der Ohlauer Straße und immer noch in Mahlsdorf auf der Hönower Straße. Staus und Blitzer bitte an die 030 884 84 110.
1: Und zum Wetter kurz. Bis zu 16 Grad. Wir haben Wolken und Sonne, aber auch mal ein bisschen Regen zwischendurch.
0: Heute ja groß angekündigter Streik im Einzelhandel. Worauf du dich einstellen musst, alle Infos gleich. 104.6 RTL aktuell um 10 vor 8.
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0: 14 Minuten vor 8, 7.46 Uhr.
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0: 7.49 Uhr, guten Morgen.
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2: Der eine versteht nur Bahnhof, die andere Agathe Bauer. Und da kommt Sarah ins Spiel. Guten Morgen.
0: Hallo Sarah, morgen.
3: Guten Morgen, ihr Lieben.
2: Du hast den neuesten Songverhörer für uns. In welchem Song?
3: Genau, von Ghost, von Ella Henderson.
0: Okay. Ja, dann sag mal, Sarah, wo ist da die deutsche Stelle?
3: Ich verstehe bei 2,29, dreimal hintereinander, gerupfte Gans.
2: Gerupfte Gans, lass mal hören.
4: Gleich dreimal.
2: Ja, gerupfte Gans, gerupfte Gans, gerupfte Gans.
0: Einmal. Und die dritte Gans.
2: Ja, ja.
0: Schön.
2: Wobei das ja eigentlich inzwischen Pulled Chicken heißen müsste, oder?
0: Richtig. Sehr gut gefunden, Sarah. Dankeschön. Ciao. Wenn du auch einen Agathe Bauer Song für uns hast, dann schick ihn uns per WhatsApp 030 8848484 oder einfach auf Insta.
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5: 7.50 Uhr. Ich bin Benjamin Herrmann. Guten Morgen. Einige Berliner Supermärkte könnten heute geschlossen bleiben. Verdi hat im Einzelhandel zum Streik aufgerufen und das deutschlandweit. Mehr dazu aus der 104.6 RTL aktuell Redaktion.
6: Ob das wirklich dazu führt, dass Läden geschlossen bleiben, muss abgewartet werden. Beim letzten Streikaufruf haben einige auch einfach früher zugemacht. Auf jeden Fall werden einige Waren heute nicht so nachgefüllt wie sonst. Lieferanten und Lagermitarbeiter sind von Verdi nochmal explizit erwähnt und zum Streiken aufgerufen worden. Die Tarifverhandlungen, bei denen es um mehr Geld geht, stocken. Betroffen sind Beschäftigte von Edeka, Rewe, Penny, Metro und mehreren Pharmahändlern. Ab morgen soll dann alles wieder ganz normal laufen.
5: Die Berliner Badesaison kann starten. Die Wasserqualität ist fast überall top. Das Landesamt für Gesundheit und Soziales meldet an 38 der 39 Badestellen eine super Wasserqualität. Die inzwischen etablierte Badeampel steht auf grün. Christian Hoffmann.
7: Nur an der kleinen Badewiese an der Havel in Spandau gibt es eine Einschränkung. Dort sind erhöhte Kolibakterien nachgewiesen worden. Baden ist aber weiterhin erlaubt. Am Tegeler See wurden außerdem Blaualgen entdeckt. Für Menschen ist das Risiko gering, solange kein Wasser geschluckt wird. Hundebesitzer sollten ihre Tiere dort aber nicht ins Wasser lassen. Das Landesamt lässt ab sofort alle 2 Wochen von Wasserproben untersuchen und bewertet die Qualität dann mit einem Ampelsystem. Was jetzt noch fehlt, ist das passende Badewetter.
5: Ohne Bollerwagen und Bier haben an Herrentag 800 Menschen in Berlin gegen Gewalt an Frauen demonstriert. Unter dem Motto Männer gegen Gewalt sind viele Männer und Familien zum Brandenburger Tor gekommen. 2 der Initiatoren haben dem RBB das Ziel ihres Protestaufrufs erklärt.
8: Jeden Tag passiert irgendwas. Und alle Männer als Teil dieser Gesellschaft übernehmen viel zu wenig Verantwortung dagegen.
9: Liebe Männer, hört auf, Teil des Problems zu sein und werdet Teil der Lösung. Wenn ihr am Stammtisch hört, dass Männer sexistische Witze machen, hört auf zu schweigen. Und wenn mir ein Freund erzählt, dass er Frauen objektifiziert oder herabwürdigt, dann muss ich widersprechen als Mann.
5: Auch in Hamburg gab es eine Demo. Dort kamen ebenfalls mehrere hundert Menschen zusammen. Mit 7 Eisbären startet Deutschland heute in die Eishockey-WM. Die Nationalmannschaft spielt am Nachmittag gegen Finnland. Weitere Gegner in der Gruppe sind Lettland, Gastgeber Schweiz, Weltmeister USA, Ungarn, Österreich und Großbritannien. Nicht mit dabei ist der verletzte Superstar Leon Dreiseitel. Ziel der deutschen Mannschaft ist trotzdem das Viertelfinale. Viele Experten würden aber auch schon das Überstehen der Gruppenphase als Erfolg verbuchen, weil extrem starke Gegner dabei sind und sich das Team gerade in einem kleinen Umbruch befindet. 104.6 RTL, immer 10 Minuten früher, auf den Punkt informiert.
10: 7.53 Minuten, guten Morgen, ich bin Oliver Buchholz, live aus dem 104.6 RTL Verkehrslagezentrum. Wir schauen mal nach Lichterfelde, da gab es ja auch den Wasserrohrbruch auf der Mariannenstraße. Zwischen Kiesstraße und Gereastraße gibt es ja auch nur eine Spur, die frei ist. Aber wir haben die Meldung bekommen, dass das Ganze bis zum 29. Mai endlich repariert werden soll. Und dann gibt es dort endlich wieder freie Fahrt. Und in Charlottenburg, da gibt es auch noch einen Wasserrohrbruch. Tauentzienstraße zwischen Nürnberger Straße und Breitscheidplatz ist ja die Sperrung eingerichtet worden. Das dauert aber noch ein klein wenig länger, noch ganz genau bis zum 9. Juni. Geblitzt wird in Henningsdorf auf der Spandauer Landstraße, frisch reingemeldet von Kira, vielen lieben Dank. Spandau weiterhin auf der Herrstraße und immer noch in Kreuzberg auf der Olauer Straße. Staus zum Blitzer, bitte an die 030 884 84110. 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
0: Guten Morgen, 8 Grad, Wolken, Regen, Sonne, auch heute alles dabei. 16 Grad werden es maximal. Morgen am Samstag auch 16 Grad, Sonntag bis zu 18 Grad. Es bleibt meist trocken am Wochenende, wird auch so ein Mix aus Sonne und Wolken.
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2: Guten Morgen, 7:57 Uhr, 3 vor 8.

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2: Guten Morgen, Freitag früh, Arno und die Morgenshow. Hier sind Simon und Verena. Mit Glückwunsch nochmal, ne?
3: Ja,
2: an
3: unbedingt.
2: Sophie, die fliegt zu BTS. Ausverkaufte Show in Paris, gerade wow. Gewonnen. Bleib jetzt dran für neue Comedy mit den Geistens, kurz nach 9:30. Vorher noch der Live-Test. Welcher Billie Eilish-Fan-Typ bist du? Ja. Mach das Billie-Battle mit mir zusammen.

0: Mit den Best 9 at Tempest City, Self-Aware, 104.6 RTL.
1: Hi, Sinano, guten
0: Timon
1: Morgen.
0: Crew, Berlin zum Brandenburgs lustigste Morgensendung. Jetzt wird schräg, welcher Billie Eilish-Fantyp bist du?
1: So.
0: Du fragst jetzt vielleicht, warum? Gute Frage. 70 Jahre Bravo, großes Jubiläum zu dem deutschen Jugendkultmagazin, ja. Sonntag auch im RTL-Fernsehen. Und weil die Bravo ja nicht nur für Dr. Sommer bekannt ist, sondern auch für seine Star-Quizze, hat sich hier offenbar die Redaktion gedacht, ach komm, zu Ehren der Bravo, nehmen wir unseren Dr. Sommer und machen mit ihm ein Star-Quiz. Also anders kann ich es mir nicht erklären.
1: Ja, genau. Mit Simon könnte man also auch sagen, da bietet sich natürlich direkt ein richtig schöner Fantest zu Billie Eilish an, weil wir sind uns doch alle sicher, ja. Simon, dass du im Grunde deines Herzens ein viel größerer Billie Eilish-Fans bist, als du zugeben möchtest, oder?
0: Ich weiß, dass jetzt der Kinofilm angelaufen
1: ist. Ja, das stimmt.
0: Ansonsten, ich kenne die Hits von Billie Eilish, aber eigentlich ist das alles, aber so wird es natürlich noch viel lustiger.
1: Welcher wird ganz toll.
0: Billie Eilish-Fan-Typ bist du? Mach gerne mit. Also, Verena, komm.
1: Ja, wir haben jetzt mal drei Fragen und es gibt immer drei Antwortmöglichkeiten. Und am Ende gucken wir dann, welche Sorte Fan du bist.
0: Gibt's was zu gewinnen?
1: Nein, Ehre.
0: Okay,
1: ja, bist du bereit?
0: Ja.
1: Frage 1. Deine Freundin hat zwei Karten für Billie Eilish gewonnen. Was machst du? Du kreischst und fragst sofort, was du anziehen sollst. B. Du sagst, klar, warum nicht, obwohl du eigentlich lieber Fußball gucken würdest. Oder ja. C. Du bist beleidigt, weil sie die Karten gewonnen hat und nicht du.
0: B. Ich sage, klar, warum nicht, obwohl ich eigentlich lieber Fußball gucken
1: okay.
0: würde.
1: B ist gelb. Ich muss eine Strichliste machen. Das hat natürlich jetzt hier alles farbgebunden, wie das so ist bei solchen Tests.
0: Weiter.
1: Frage 2. Dein Lieblingssong von Billie Eilish läuft im Radio. Was machst du? A. Du drehst sofort lauter und brüllst den Song mit, obwohl die Fenster offen sind. B. Du bist zu cool für Gefühlsausbrüche und unterdrückst deine Freudentränen. Oder C. Du erzählst allen, dass du den Song schon kanntest, bevor er im Radio lief. Natürlich.
0: Ganz klar C. Ich erzähle allen, dass ich den Song schon kannte, bevor er im Radio gelaufen ist.
1: Okay, und die dritte Frage. Ja? Beim Konzert stehst du ganz vorne, plötzlich schaut Billie in deine Richtung. Was passiert?
0: Sie schaut mich an. Okay, ja.
1: Du wirst ohnmächtig und ärgerst dich hinterher über die Sanitäter, die dich von Billie weggetragen haben. B. Du versteckst dich sofort, weil du nicht willst, dass Billie dich so verschwitzt und in diesem Zustand sieht. Oder C. Du versuchst alles zu filmen, damit du im Büro später angeben kannst.
0: Das ist so absurd. ich verstecke mich sofort, weil ich nicht möchte,
1: wirklich?
0: Dass Billie Eilish mich so Nein, nicht.
1: Nein, auf gar keinen Fall.
0: Nee, das klang am bescheuertsten, aber es ist nicht
1: Nein,
0: es ist
1: du
0: nicht
1: musst schon
0: Wahrheit.
1: Aus deinem Herzen sprechen, ich, Simon. Dafür sagen, machen wir es ja hier.
0: Ich versuche es zu filmen.
1: In der Ohnmacht.
0: Ich versuche zu filmen, dass ich ohnmächtig geworden bin, um damit später im Büro anzugeben.
1: Ja.
0: Nee, auch nicht. Also okay, Ausschlussverfahren. Tut mir leid, dass es so lange dauert.
1: Du ärgerst dich über die Sanitäter.
0: Die mich von Billie weggetragen hat. Ja, okay. Gut, jetzt kommt die große Auflösung.
1: Damit
0: des
1: haben wir ein
0: Bravo
1: krasses Ergebnis.
0: Ja? Welcher Billie Eilish-Fantyp bin ich?
1: Du hast,
0: oh mein Gott.
1: Ja, du hast einmal rot, einmal gelb und einmal eine grüne Antwort gegeben. Das heißt, du bist der bunte Typ. Also die Fan-Level-Wundertüten-Situation. Du bekommst mal Gänsehaut von Billie und mal verwechselst du sie mit Ed Sheeran. Aber es wird dir auf jeden Fall nicht langweilig.
0: Wow, ich bin so froh, dass wir diesen Test gemacht haben.
1: Ich auch.
0: Welcher Billie Eilish
1: Fan-Typ hätten wir gemacht ohne.
0: Also es ist mit dem Psychotest der Bravo ist ein bisschen wie mit den Infos von Dr. Sommer. Verlass dich nicht zu 100% drauf.
1: Doch, ich finde schon.
0: Ist die Erwartungshaltung vielleicht ein bisschen groß. 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
2: 8 Uhr und 11 Minuten, guten Morgen, ich bin Oliver Buchholz, live aus dem 104.6 RTL Verkehrslagezentrum. Ganz frische Meldung vom Stadtring 100 in Richtung Wedding, das Ganze in Höhe Detmolder Straße, da hat sich wohl ein ziemlich großes Schlagloch gebildet und jetzt wurde ganz schnell die rechte Spur dicht gemacht. Warum? Na klar, damit man sich das ganze Auto dort nicht kaputt fährt, das Schlagloch muss jetzt erstmal begutachtet werden und dann auch so schnell wie möglich gefüllt werden, also Teilsperrung, rechte Spur ist dicht, Stadtring 100 Richtung Wedding, Höhe Detmolder Straße und wir schauen raus zur B2 in Mitte. Dorotheenstraße in Höhe Ebertstraße sind die Ampeln außer Betrieb. In diesem Bereich schön vorsichtig fahren. Und geblitzt wird immer noch in Kreuzberg auf der Olauer Straße, gemeldet von Martin. Vielen lieben Dank. Staus und Blitzer, bitte an die 030 884 84110.
1: Und zum Wetter noch kurz. Ein wechselhafter Brückentag ist es. Wolken, Sonne, Regen durcheinander bis zu 16 Grad.
0: Die Fußball-Weltmeisterschaft bekommt eine Halftime-Show zum Finale.
1: Wie geil.
0: Mit einem mega Line-Up. Ich weiß noch nicht ganz genau. Die ganze Story gleich. 20 nach.
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0: Guten Morgen mit Louis Capaldi, 20 Minuten nach 8, 104.6 RTL Berlin
1: Morgen.
0: Zum Brandenburg Hit Radio. Zum Brückentag, die Straßen sind sehr ruhig, aber im Netz geht's ordentlich ab. Verena.
1: Ja, mit Recht.
0: Ja, erzähl.
1: Zum allerersten Mal wird es nämlich eine Halftime-Show beim Fußball-WM-Finale geben.
0: Ja, ist
1: genauso
0: halt
1: ungefähr
0: Art, ne?
1: Wie beim Super Bowl, genau. Und auftreten werden Madonna, Shakira, BTS und Coldplay. Das hat Chris Martin von Coldplay zusammen mit Elmo aus der Sesamstraße auf Insta verkündet.
2: Yeah. A halftime show?
3: But what I'd really like to ask is if you could help try and find some giant stars to be part of the show.
2: Madonna!
3: That is
2: Madonna.
3: A fantastic
2: yeah.
3: idea.
2: Thank you.
4: What about BTS?
5: Hey Elmo, hey Chris, hey Cookie!
3: Elmo and I were wondering if you guys might want to join us on July 19th.
5: We'll be there, Chris, for sure.
3: We just need one more. Shakira.
6: Shakira?
2: Yeah.
3: Yeah. Okay, so let's go.
0: Shakira, Shakira.
1: Ist das krass, oder? Coldplay, Madonna, Shakira und BTS live bei der Final Halftime Show der Fußball-WM am 19. Juli. Und es war genau der Grund, den ich gebraucht habe, um das
0: Finale
1: zu gucken.
0: Finale schaust, ja.
1: Ja.
0: Bei dem Aufgebot könnte es das erste Mal sein, dass die Spieler zur Halbzeit gar nicht freiwillig in die Kabinen wollen.
1: Möglich ist es wohl, ja. Würde ich nicht machen.
0: Dankeschön, Verena. Die Trends der Woche gibt es einmal geballt am Sonntag von 8 bis 10 und dann ganz neu Montag früh wieder hier bei uns in der Show.
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8: 8.23 Uhr. Ich bin Benjamin Herrmann. Guten Morgen. Berliner und Touris können ab sofort die Hauptstadt aufräumen und werden dafür belohnt. Der Testmonat des Projekts Saubere Stadt ist gestartet. Christian Hafmann.
9: Das Konzept ist simpel. Berliner, aber vorwiegend auch Touristen können sich bei den teilnehmenden Firmen melden, bekommen eine Aufgabe und sobald die erledigt ist, gibt es dann eine Belohnung. Zum Beispiel machen 40 Wasseranlieger mit. Sie geben Fischernetze aus, mit denen dann Plastik aus der Spree gesammelt werden kann, per Boot oder Kajak. Danach gibt es dann zum Beispiel ein Freigetränk im Hafen oder die Kajaktour ist deutlich günstiger. Rabatte oder Gutscheine gibt es aber auch für Bäume gießen, Blumenpflanzen oder auch einfach schon die Anreise mit dem Rad oder den Öffis statt mit dem Auto. Vorbild ist Kopenhagen. Dort haben in den vergangenen zwei Jahren schon 30.000 Mülltouristen mitgemacht.
8: Grünes Licht für Berlins Badeseen. Die Wasserqualität ist fast überall sehr gut. Das Landesamt für Gesundheit und Soziales hat 38 der 39 Badestellen Daumen hoch gegeben. An der kleinen Badewiese an der Havel in Spandau wurden zwar erhöhte Kolibakterien nachgewiesen, Baden ist aber weiterhin erlaubt. Am Tegeler See sind allerdings Blaualgen entdeckt worden. Vor allem Hunde sollten da nicht ins Wasser. Was jetzt noch fehlt für den perfekten Saisonstart, ist das passende Badewetter. Einkaufen am Brückentag könnte heute schwer werden. Im Einzelhandel wird heute nämlich gestreikt. Die Gewerkschaft Verdi will damit den Druck in den laufenden Tarifverhandlungen erhöhen. Das bisherige Angebot reicht ihnen nicht. Zoe Tasovali.
10: Verdi spricht sogar von vergifteten Angeboten. Die Arbeitgeber bieten bisher nur kleine Lohnerhöhungen in zwei Schritten. Verdi fordert dagegen deutlich mehr, und zwar 7% mehr Lohn, mindestens aber 225 Euro zusätzlich im Monat. Der Handelsverband hält dagegen. Er verweist auf die aktuell schwierige wirtschaftliche Lage und sieht daher kaum Spielraum. Deshalb sind heute in mehreren Städten Warnstreiks und Kundgebungen geplant, unter anderem in Hamburg, Dortmund und Stuttgart.
8: Vor der dänischen Küste wurde ein Wal gesichtet und es könnte tatsächlich Timmy sein. Darüber berichten gerade viele dänische Medien. Die Umweltschutzbehörde sagt aber, dass der Wal tot ist. Auf Bildern im Netz, die den Wal zeigen sollen, sieht man, dass seine Haut extrem schlecht aussieht. Das würde zu Timmy passen. Heute untersuchen Experten das Tier und nehmen Gewebeproben. Dann wird geklärt, ob der Wal noch lebt, woher er kommt und ob es wirklich der wochenlang in Deutschland gestrandete Buckelwal Timmy ist. 104.6 RTL, immer 10 Minuten früher, auf den Punkt informiert.
11: Guten Morgen, ich bin Oliver Buchholz, live aus dem 104.6 RTL Verkehrslagezentrum. Hier schon mal eine kleine Info für heute 12 Uhr, denn dann beginnen sie die Aufbauarbeiten im Tiergarten für den 41. Frauenlauf in Berlin. Die Straße des 17. Juni ist dann bis Sonntag ca. 6 Uhr in beiden Richtungen zwischen Großem Stern und Brandenburger Tor für alle Kraftfahrzeuge gesperrt. Und zusätzlich sind dann auch noch zwei Spuren am Kreisverkehr Großer Stern zwischen Hofjägerallee und Straße des 17. Juni gesperrt. Geblitzt wird in Kreuzberg auf der Obernstraße, ganz frisch reingemeldet von Roland, vielen lieben Dank. Spandau immer noch auf der Heerstraße und Malsdorf auf der Hönower Straße. Staus und Blitzer bitte an die 030 884 84110. 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
1: Schönen guten Morgen. 8 Grad, ein wechselhafter Brückentag ist es. Wolken haben wir, bisschen Regen haben wir und auch Sonne. 16 Grad werden es höchstens. Morgen am Samstag auch 16 Grad, Sonntag bis zu 18 Grad. Am Wochenende ist es mal sonnig, mal bewölkt und meist auch trocken.
0: Die Königin der Lüfte ist am Wochenende in Berlin.
1: Oh.
0: Vielleicht ein Ausflugstipp, hörst du gleich, kurz nach 8:30.
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10: Guten Morgen, 8.29 Uhr.
11: Good morning.

0: Guten Morgen am Freitag mit einem 104.6 RTL Greatest Hit. The Script Hall of Fame.
1: Morgen.
0: Hier sind Arno und die Morgenshow Berlin zum Brandenburgs lustigste Morgensendung mit Simon und Verena. Die Königin der Lüfte kommt nach Berlin. Und das könnte ein Ausflugstipp sein, vielleicht auch für Familie mit Kids, auf jeden Fall für Fans, weil es ist das größte zweistrahlige Verkehrsflugzeug der Welt, Boeing 777, auch 777 genannt. Und ich weiß, für viele ist das einfach nur irgendein Flugzeug, aber ich weiß, es gibt richtig harte Fans und zwar gar nicht so wenige, die dann extra hinpilgern zum BER, um Fotos zu machen.
1: Wenn so ein Ding irgendwo landet, ist es immer mega voll und es dürfte auch ein sehr cooles Fotomotiv werden, weil die 777 wird Sonntagnachmittag am BER landen von Austrian Airlines und dann fliegt sie wieder zurück nach Wien.
0: Und jetzt also nochmal Stilech.
2: Guten Morgen, meine Damen und Herren, aus dem Cockpit. Die 777 ist übermorgen am BER.
0: Pilgern zum BER, um Fotos zu machen.
1: Wenn so ein Ding irgendwo landet, ist es immer mega voll und es dürfte auch ein sehr cooles Fotomotiv werden, weil die 777 wird Sonntagnachmittag am BER landen von Austrian Airlines und dann fliegt sie wieder zurück nach Wien.
0: Und jetzt also nochmal Stilech.

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1: Aber wir können eine eigene Sorte kreieren. Das Geißeis. 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So wie wir.
0: Ja, als Invest habe ich mich mal für Stracciatella interessiert, weil ich dachte, das wäre die eine teure Geige. Ja, Fehlanzeige.
2: Robert, mit einer Eismaschine können die Kinder dir doch dein Lieblingseis machen.
0: Ach ja, mein Lieblingseis ist aber das, was abschmilzt und neue Rohstoffvorkommen freigibt. Da kriege ich Appetit.
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4: 8 Uhr und 38 Minuten. Guten Morgen, ich bin Oliver Buchholz, live aus dem 104.6 RTL Verkehrslagezentrum. Der Wasserrohrbruch in Rummelsburg ist immer noch in vollem Gange. Die Schlichtallee ist ja deshalb in beiden Richtungen zwischen Hauptstraße und Zobner Straße gesperrt worden. Und dieses Loch muss ja wirklich besonders groß sein, weil der Fertigstellungstermin, der ist jetzt wirklich zum dritten Mal verschoben worden. Und das Ganze dauert jetzt noch bis zum 5. Juni. Deshalb auf jeden Fall morgens immer knapp 10 Minuten mehr für die Umfahrung einplanen. Geblitzt wird in Spandau auf der Heerstraße, gemeldet von Rainer, vielen lieben Dank. In Kreuzberg immer noch auf der Urbanstraße und Mahlsdorf auf der Hünower Straße. Staus und Blitzer bitte an die 030 884 84110.
5: Und zum Wetter noch ganz kurz. Mal Wolken und Regen, mal auch Sonne heute. Bis zu 16 Grad werden's.
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0: 8.42 Uhr.
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0: Guten Morgen, gleich 13 Minuten vor 9, 8.47 Uhr, 104.6 RTL Berlin zum Brandenburgs Hitradio. Neue Musik an deinem Brückenfreitag.
1: Ja,
0: Ed Sheeran und Martin Garrix haben einen Song veröffentlicht, den sie seit 12 Jahren in der Mache haben.
1: Wie krass ist das, oder?
0: Und rauskam er, während wir alle heute Nacht geschlafen haben.
1: Ja, einfach mal so, zack. Obwohl sie immer gesagt haben, den veröffentlichen wir nie.
0: Ja.
1: Jetzt ist es dann doch soweit gewesen, weil Martin Garrix wird 30 und das ist einfach der Moment.
0: Hier ist die RTL Radio Premiere vom gemeinsamen Hit Ed Sheeran und Martin Garrix. Hier ist ganz frisch Repeat.

0: Die RTL Radiopremiere, Ed Sheeran zusammen mit Martin Garrix, heute Nacht veröffentlicht, Repeated, direkt gehört bei Arno und der Monk Crew. Klingt gut, ne?
1: Voll gut,
0: also,
1: ja.
0: Wirklich. Fängt an wie so ein klassischer Ed Sheeran Song und dann kommt irgendwie Martin Garrix für ein bisschen Party dazu. Ja, der eine für die Melodien und dass es schön klingt und der andere für ein bisschen Wumms. Ein bisschen so wie bei uns beiden, die Arbeitsaufteilung. Ne?
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3: Es ist 8.50 Uhr. Ich bin Benjamin Herrmann. Guten Morgen. Berliner und Touris können ab sofort die Hauptstadt aufräumen und werden dafür belohnt. Der Testmonat des Projekts Saubere Stadt ist gestartet. Christian Hafmann.
4: Das Konzept ist simpel. Berliner, aber vorwiegend auch Touristen können sich bei den teilnehmenden Firmen melden, bekommen eine Aufgabe und sobald die erledigt ist, gibt es dann eine Belohnung. Zum Beispiel machen 40 Wasseranleger mit. Sie geben Fischernetze aus, mit denen dann Plastik aus der Spree gesammelt werden kann, per Boot oder Kajak. Danach gibt es dann zum Beispiel ein Freigetränk im Hafen oder die Kajaktour ist deutlich günstiger. Rabatte oder Gutscheine gibt es aber auch für Bäume gießen, Blumenpflanzen oder auch einfach schon die Anreise mit dem Rad oder den Öffis statt mit dem Auto. Vorbild ist Kopenhagen. Dort haben in den vergangenen 2 Jahren schon 30.000 Mülltouristen mitgemacht.
3: Grünes Licht für Berlins Badeseen. Die Wasserqualität ist fast überall sehr gut. Das Landesamt für Gesundheit und Soziales hat 38 der 39 Badestellen Daumen hoch gegeben. An der kleinen Badewiese an der Havel in Spandau wurden zwar erhöhte Kolibakterien nachgewiesen, Baden ist aber weiterhin erlaubt. Am Tegeler See sind allerdings Blaualgen entdeckt worden. Vor allem Hunde sollten da nicht ins Wasser. Was jetzt noch fehlt für den perfekten Saisonstart, ist das passende Badewetter. Die Gewerkschaft Verdi hat im Einzelhandel heute zu Warnstreiks aufgerufen. Bundesweit sollen Beschäftigte im Einzelhandel und im Groß- und Außenhandel die Arbeit niederlegen. Uli Reitinger.
5: Beim letzten Mal hat sich dieser Tarifkonflikt über mehr als ein Jahr hingezogen. Am Ende stand ein Plus von insgesamt 14%. Da wirken die Forderungen diesmal fast schon bescheiden. Verdi fordert aktuell 7% mehr Lohn, mindestens 225 Euro. Die Arbeitgeber sprechen von unrealistischen Forderungen. Angesichts der schwierigen wirtschaftlichen Rahmenbedingungen gebe es dieses Mal kaum Spielraum für Lohnerhöhungen, heißt es. Das Angebot: ab November eine Erhöhung um 2% und ab August kommenden Jahres nochmal 1,5% mehr Lohn.
3: Regionale Erdbeeren werden in diesem Jahr richtig teuer. Das Kilo liegt bei mindestens 8 Euro. Der Grund laut Gartenbauernverband: die Produktionskosten sind enorm gestiegen. Allein die Löhne machen 60% aus. Im Vergleich zu 2015 sind die Preise um fast 70% nach oben gegangen. Viele Höfe setzen deshalb jetzt auf Selbstpflücken. Das wird immer beliebter und ist auch günstiger. 104.6 RTL, immer 10 Minuten früher, auf den Punkt informiert.
6: Guten Morgen, ich bin Oliver Buchholz, live aus dem 104.6 RTL Verkehrslagezentrum. Achtung auf der A10, dem südlichen Berliner Ring in Richtung Dreieck Spreeau. Zwischen Rangsdorf und Schönefelder Kreuz, da steht ein Pannen-Pkw auf der rechten Spur und der kommt da nicht mehr weg. Der hat nämlich einen Motorschaden und jetzt ist die Polizei schon auf dem Weg, das Ganze abzusichern. Der Abschlepper, der ist auch schon bestellt. Achtung, Pkw mit einem Motorschaden auf der rechten Spur A10 zwischen Rangsdorf und Schönefelder Kreuz. Geblitzt wird in Kreuzberg auf der Urbanstraße, nochmal frisch gemeldet von Martina, vielen lieben Dank. Spandau auf der Herrstraße und auch immer noch in Henningsdorf auf der Spandauer Landstraße. Staus und Blitzer, bitte an die 030 884 84110. 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
1: Guten Morgen, 9 Grad, bis zu 16 Grad werden's. Es ist auch heute ziemlich unbeständig, Wolken und Sonne und auch ein bisschen Regen zwischendurch. Das Wochenende meist trocken und freundlich, Sonne und ein paar Wölkchen, 16 Grad morgen und bis zu 18 Grad am Sonntag.
0: Morgen ist ESC und Sarah Engels zieht ja wirklich nochmal alle Register.
1: Absolut.
0: Das wird nicht nur Fans gefallen, hörst du gleich um kurz nach 9.
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1: 8:56 Uhr, 4 Minuten vor 9.

0: Guten Morgen, 9 Uhr, hier sind Arno
1: Morgen.
0: Und die Morning Crew mit Simon und Verena. Freitag, Brückentag, gute Laune mit einem ganz speziellen Song von Shirin David. Morgen Crew, Promi-Gruppe, die Comedy um kurz nach 10:30. Davor schon mal Liebesgrüße aus Wien, weil da ist ja morgen ESC.
1: Stimmt.
0: Bleibt dran.

0: Guten Morgen am Freitag, kurz nach neun. Arno und die Morgenshow Berlin zum Brandenburgs lustigste Morgensendung auf 104.6 RTL. Morgenabend ist es soweit.
1: Ha, ja.
0: Man sagt ja immer, der ESC ist am Samstag, aber eigentlich ist es ja das Finale, ne, vom Eurovision Song Contest.
1: Das ist absolut korrekt, ja.
0: In Wien. 70. Jubiläum dieses Jahr vom ESC. Und in diesen 70 Jahren hat Deutschland den ESC wie oft gewonnen?
1: Zweimal.
0: Kommt wie aus der Pistole geschossen. Nicht schlecht. Also, wenn man nach den Buchmachern geht, wird das auch nach 71 Jahren immer noch der Fall sein. Also das mit den zweimal.
1: Ja, weil wirklich rosig sehen die Wettquoten für Sarah Engels aktuell nicht aus. Aber sie sagt, ist mir wurscht. Ich verlasse mich einfach nur auf mein Feedback bei Insta. Und da kriegt sie wohl seit Monaten tolle Nachrichten aus der ganzen Welt.
0: Ja, sich aufs Feedback bei Insta verlassen. Die, wie man auch sagt, die größte Selbsthilfegruppe der Welt.
1: Ja, eben.
0: Also wie gut Sarah da morgen mit Feier abschneiden wird, wir werden sehen. Sie hat den Song auf jeden Fall gut drauf, weil es war ein Empfang beim deutschen Botschafter in Wien und da hat Sarah Engels den Song Akustik performt. Hör mal. Ah.

0: klingt schon gut. Also hoffen wir mal, dass vielleicht morgen Abend genauso viel Gänsehaut entsteht. ESC-Finale ab 7:45 live in der ARD. Die schönsten und natürlich die schrägsten Highlights gibt es dann auch Montag früh hier bei uns in der Show.
1: 9:08. Guten Morgen, ich bin Oliver Buchholz, live aus dem 104.6 RTL Verkehrslagezentrum. Wir schauen zum Stadtring 100 in Richtung Wedding in Höhe Detmolder Straße. Da wurde ja heute Morgen die rechte Spur blockiert. Grund dafür ist tatsächlich ein größeres Schlagloch, was die Autos kaputt machen würde. Und das muss jetzt erstmal unbedingt gefüllt werden. Und wir schauen mal raus zur A10 noch schnell, zum südlichen Berliner Ring in Richtung Dreieck-Spreeau. Da steht ja zwischen Rangsdorf und Schönefelder Kreuz der Pann-PKW mit dem Motorschaden und der wartet immer noch auf seinen Abschlepper. Schön vorsichtig fahren zwischen Rangsdorf und Schönefelder Kreuz. Pann-PKW auf der rechten Spur. Geblitzt wird in Spandau auf der Heerstraße, gemeldet von Rainer. Vielen lieben Dank. Und immer noch in Kreuzberg auf der Obernstraße. Staus und Blitzer bitte an die 030 884 84 110.
2: Und kurz zum Wetter noch. Mal Wolken, mal Regen, mal Sonne heute. Maximal 16 Grad.
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0: Guten Morgen, Arno und die Morgencrew Berlin zum Brandenburgs lustigste Morgensendung.
1: Morgen.
0: 104.6 RTL am Freitagmorgen. Du wunderst dich über ziemlich leere Straßen und bei der Arbeit ist irgendwie keiner. Herzlichen Glückwunsch, du bist die Person, die den Brückentag nicht genommen hat.
1: Ja.
0: Genau wie wir. Die gute Nachricht ist aber, die Chefs sind, glaube ich, auch nicht da.
1: Wahrscheinlich nicht, ne?
0: Da kann man sich auf die wichtigen Dinge konzentrieren.
1: Richtig.
0: Zum einen Bundesliga-Ergebnisse tippen fürs Wochenende.
1: Ah ja,
0: letzter
1: ganz
0: Spieltag.
1: Wichtig.
0: Und die anderen, die keinen Bock auf Fußball haben, so wie du, tippen einfach ein bisschen ESC-Ergebnisse.
1: Ich tippe, ja. Oh ja, stimmt, ja. Muss ich auch noch.
0: Den Brückentag kriegen wir rum, versprich's dir.
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3: 9.21 Uhr, ich bin Benjamin Herrmann, guten Morgen. Die Berliner Badesaison kann starten, die Wasserqualität ist fast überall top. Das Landesamt für Gesundheit und Soziales meldet an 38 der 39 Badestellen eine super Wasserqualität. Die inzwischen etablierte Badeampel steht auf grün. Christian Hoffmann.
4: Nur an der kleinen Badewiese an der Havel in Spandau gibt es eine Einschränkung. Dort sind erhöhte Kolibakterien nachgewiesen worden. Baden ist aber weiterhin erlaubt. Am Tegeler See wurden außerdem Blaualgen entdeckt. Für Menschen ist das Risiko gering, solange kein Wasser geschluckt wird. Hundebesitzer sollten ihre Tiere dort aber nicht ins Wasser lassen. Das Landesamt lässt ab sofort alle 2 Wochen Wasserproben untersuchen und bewertet die Qualität dann mit einem Ampelsystem. Was jetzt noch fehlt, ist das passende Badewetter.
3: Wer in Berlin Müll sammelt, bekommt jetzt was dafür. Die Hauptstadt startet einen Testmonat für das Projekt Saubere Stadt. Touristen und auch Berliner können sich bei teilnehmenden Firmen melden, bekommen eine Aufgabe und bekommen danach eine Belohnung. Zum Beispiel kann man mit Fischernetzen Plastik aus der Spree sammeln, per Boot oder per Kajak. Dafür gibt's dann ein Freigetränk oder eine günstigere Kajaktour. Es gibt aber zum Beispiel auch Belohnungen fürs Bäumegießen oder fürs Blumenpflanzen. Vorbild für die ganze Aktion ist Kopenhagen. Dort haben in den vergangenen 2 Jahren schon 30.000 Mülltouristen mitgemacht. Welche Aufgaben und Belohnungen es in Berlin gibt, gibt es auf visitberlin.de. Wer heute einkaufen gehen will, könnte vor verschlossenen Türen stehen. In ganz Deutschland gibt es Warnstreiks im Einzelhandel. Die Gewerkschaft Verdi will damit den Druck in den laufenden Tarifverhandlungen erhöhen. Sie hält die bisherigen Angebote der Arbeitgeber für deutlich zu niedrig. Zoe Tasovali.
5: Verdi spricht sogar von vergifteten Angeboten. Die Arbeitgeber bieten bisher nur kleine Lohnerhöhungen in 2 Schritten. Verdi fordert dagegen deutlich mehr, und zwar 7% mehr Lohn, mindestens aber 225 Euro zusätzlich im Monat. Der Handelsverband hält dagegen. Er verweist auf die aktuell schwierige wirtschaftliche Lage und sieht daher kaum Spielraum. Deshalb sind heute in mehreren Städten Warnstreiks und Kundgebungen geplant, unter anderem in Hamburg, Dortmund und Stuttgart.
3: Regionale Erdbeeren werden in diesem Jahr richtig teuer. Das Kilo liegt bei mindestens 8 Euro. Der Grund laut Gartenbauernverband, die Produktionskosten sind enorm gestiegen, allein die Löhne machen 60% aus. Im Vergleich zu 2015 sind die Preise um fast 70% nach oben gegangen. Viele Höfe setzen deshalb jetzt auf Selbstpflücken, das wird immer beliebter und ist auch günstiger. 104.6 RTL, immer 10 Minuten früher, auf den Punkt informiert.
6: Guten Morgen, ich bin Oliver Buchholz, live aus dem 104.6 RTL Verkehrslagezentrum. Update vom Liegenbleiber auf der A10, dem südlichen Berliner Ring in Richtung Dreieck-Spreeau. Der hatte ja heute Morgen zwischen Rangsdorf und Schönefelder Kreuz einen Motorschaden und er kam dann auf der rechten Spur zum Stehen und kam nicht weiter. Inzwischen ist aber zum Glück der Abschlepper eingetroffen und hat ihn jetzt von der rechten Spur geholt. Bedeutet, da gibt's wieder freie Fahrt. Und geblitzt wird weiterhin in Henningsdorf auf der Spandauer Landstraße, gemeldet von Kira. Vielen lieben Dank. In Kreuzberg immer noch auf der Obernstraße und in Spandau auf der Heerstraße. Staus und Blitzer bitte an die 030 884 84110. 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
1: Morgen, 9 Grad, Wolken und Sonne heute, aber auch mal ein bisschen Regen zwischendurch. 16 Grad werden es höchstens. Das Wochenende meist trocken, da ist es mal sonnig, mal bewölkt. Bei 16 Grad morgen und bis zu 18 Grad am Sonntag.
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0: Guten Morgen, 104.6 RTL. Hier sind Arno und die Morgencrew.
1: Hallo.
0: Berlin zum Brandenburgs lustigste Morgensendung mit Simon und Verena. Heute Abend Let's Dance ohne Viktoria Swarovski.
1: Ja, ja.
0: Die kann ich, weil Viktoria Swarovski moderiert den Eurovision Song Contest.
1: Okay, ist ein Argument, würde ich sagen.
0: Ich glaube, das ist gar nicht so eine große Umstellung, weil da wird genauso erst wild getanzt, dass man den Tanzstil kaum erkennt. Dann gibt es Punkte von der Jury und am Ende musste beim Publikum um Anrufe betteln.
1: Ach, so ist es. Unsere Kollegen vom RTL Fernsehen waren bei der Swarovski-Vertretung jetzt nicht ganz so kreativ.
0: Wieso?
1: Sie haben sich gedacht, ja, hier, wer moderiert denn bei uns eigentlich immer?
0: Ja.
1: Ach ja, das ist ja Laura von Torra. Macht die das doch einfach auch. Gar kein
0: Let's
1: Problem.
0: Let's Dance heute Abend 20:15 bei den Kollegen vom RTL Fernsehen.
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3: Achtung, hier denkt Richard David Precht. Wer sich heute einen Brückentag nimmt, verzichtet fahrlässig auf den Genuss, diese Woche zweimal endlich Wochenende zu rufen.
4: Hi Cuties, hier ist Shireen David.

0: Apropos, ja.
1: Hallöchen, Kurt Krömer hier. Ja, ich hänge am Brückentag eigentlich nur rum. Ich bin quasi der Erfinder der Hängebrücke.
0: Hier spricht eure Desi. Hoch dich drücken, bleibt den ganzen Tag so. Keine Frage, Brückentage gehen auf Bauch, Beine, Po. Ja.
1: Hallöchen, Kurt Krömer hier. Ja, ich hänge am Brückentag eigentlich nur rum. Ich bin quasi der...

0: Guten Morgen, ich bin Oliver Buchholz, live aus dem 104.6 RTL Verkehrslagezentrum. Es wird weiterhin gefeiert in Friedrichshagen. Die Böllsche Straße, die ist zwischen Assmannstraße und Fürstenwalder Damm in beiden Richtungen gesperrt. Das Ganze für das Straßenfest noch bis Sonntagnacht um ganz genau 24 Uhr. Geblitzt wird in Wedding auf der Afrikanischen Straße, frisch gemeldet von Thomas, vielen lieben Dank. In Spandau immer noch auf der Herrstraße und auch noch in Kreuzberg auf der Obernstraße. Staus und Blitzer, bitte an die 030 884 84110.
1: Und zum Wetter kurz, bis zu 16 Grad. Wir haben Wolken und Sonne, aber auch mal ein bisschen Regen zwischendurch.
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0: Guten Morgen, guten Freitagmorgen mit
1: ja,
0: den besten neuen Hits. Bruno Mars, I Just Might, 104.6 RTL. Berlin zum Brandenburgs Hitradio. Die Morgencrew fast raus aus der Brückentagsshow.
1: Das stimmt.
0: So, wir schauen aufs Wochenende ganz kurz. Morgen letzter Bundesligaspieltag.
1: Hallo.
0: Ja, wer
1: es ist
0: wird deutscher Meister?
1: Weiß ich doch nicht. Es ist ESC.
0: Du weißt nicht, wer deutscher Meister ist. Es steht
1: Nein.
0: seit Wochen fest. Ich hatte gehofft, du hast irgendwas mitgenommen aus den letzten Wochen.
1: Ich muss morgen anfeuern beim ESC. Ich kann nicht.
0: Ich merke schon, es ist spannend für alle. Ja, auch ESC-Finale in dem Sinne. Und gibt es morgen nochmal mit dem Besten aus der Woche.
1: Das stimmt.
0: Von 8 bis 10. Ja. Perfekte Einkaufszeit. Kannst du uns anschalten. Würden uns freuen. Ansonsten Montag früh hier zurück mit einer ganz frischen Show. Hab ein schönes Wochenende.
1: Bis dann.
0: Danke, dass du
1: Ciao.
0: Uns hörst.
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3: 9.52 Uhr. Ich bin Benjamin Herrmann. Guten Morgen. Die Berliner Badesaison kann starten. Die Wasserqualität ist fast überall top. Das Landesamt für Gesundheit und Soziales meldet an 38 der 39 Badestellen eine super Wasserqualität. Die inzwischen etablierte Badeampel steht auf grün. Christian Hoffmann.
4: Nur an der kleinen Badewiese an der Havel in Spandau gibt es eine Einschränkung. Dort sind erhöhte Kolibakterien nachgewiesen worden. Baden ist aber weiterhin erlaubt. Am Tegeler See wurden außerdem Blaualgen entdeckt. Für Menschen ist das Risiko gering, solange kein Wasser geschluckt wird. Hundebesitzer sollten ihre Tiere dort aber nicht ins Wasser lassen. Das Landesamt lässt ab sofort alle zwei Wochen von Wasserproben untersuchen und bewertet die Qualität dann mit einem Ampelsystem. Was jetzt noch fehlt, ist das passende Badewetter.
3: Einige Berliner Supermärkte könnten heute geschlossen bleiben. Verdi hat im Einzelhandel zum Streik aufgerufen und das deutschlandweit. Mehr dazu aus der 104.6 RTL aktuell Redaktion.
5: Ob das wirklich dazu führt, dass Läden geschlossen bleiben, muss abgewartet werden. Beim letzten Streikaufruf haben einige auch einfach früher zugemacht. Auf jeden Fall werden einige Waren heute nicht so nachgefüllt wie sonst. Lieferanten und Lagermitarbeiter sind von Verdi nochmal explizit erwähnt und zum Streiken aufgerufen worden. Die Tarifverhandlungen, bei denen es um mehr Geld geht, stocken. Betroffen sind Beschäftigte von Edeka, Rewe, Penny, Metro und mehreren Pharmahändlern. Ab morgen soll dann alles wieder ganz normal laufen.
3: Deutschland ist bereit, die Straße von Hormuz mit noch mehr Kräften abzusichern. Die Voraussetzung dafür ist aber ein Ende des Iran-Kriegs. Dann könnte noch mehr Bundeswehrpersonal und Gerät als bisher geplant helfen, heißt es aus dem Verteidigungsministerium. Jan-Henner Reitze.
6: Minen räumen und vor allem Öltanker entlang der aktuell noch blockierten Straße von Hormuz schützen. So könnte ein internationaler Einsatz aussehen, wenn sich die USA und der Iran endlich auf ein Friedensabkommen einigen. Auch als Motivation für US-Präsident Trump, einen Deal zu machen, hat Deutschland schon erklärt, dass für eine solche Mission ein Minenjagdboot und ein Versorgungsschiff bereitstehen und legt jetzt weiteres Gerät, Taucher und hochrangige Führungskräfte obendrauf. Voraussetzungen für einen Einsatz bleiben ein internationales Mandat und die Zustimmung des Bundestags.
3: Regionale Erdbeeren werden in diesem Jahr richtig teuer. Das Kilo liegt bei mindestens 8 Euro. Der Grund laut Gartenbauernverband, die Produktionskosten sind enorm gestiegen, allein die Löhne machen 60% aus. Im Vergleich zu 2015 sind die Preise um fast 70% nach oben gegangen. Viele Höfe setzen deshalb jetzt auf Selbstpflücken, das wird immer beliebter und ist auch günstiger. 104.6 RTL, immer 10 Minuten früher, auf den Punkt informiert.
7: Guten Morgen, ich bin Oliver Buchholz, live aus dem 104.6 RTL Verkehrslagezentrum. Wir schauen nach Lichterfelde zur Mariannenstraße. Da gibt es den Wasserrohrbruch. Zwischen Kiesstraße und Gereier Straße gibt es nur eine freie Spur. Das Ganze noch bis zum 29. Mai. Und in Charlottenburg, Tauentzienstraße, da gibt es auch noch den Wasserrohrbruch. Zwischen Nürnberger Straße und Breitscheidplatz die Vollsperrung. Das dauert auch noch ein klein wenig länger. Die Reparaturen sollen dann bis zum 9. Juni abgeschlossen sein. Geblitzt wird in Mahlsdorf auf der Hönower Straße. Gemeldet von Susanne, vielen lieben Dank, in Spandau auf der Herrstraße und immer noch in Kreuzberg auf der Obernstraße. Staus und Blitzer, bitte an die 030 884 84110. 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
1: Morgen 11 Grad, bis zu 16 Grad kriegen wir. Auch heute ist es etwas unbeständig. Wir haben Sonne und Wolken, aber auch mal Regen zwischendurch. Am Wochenende auch mal sonnig, mal bewölkt. Da bleibt es auch meist trocken bei 16 Grad morgen und 18 Grad am Sonntag.
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2: 10 Uhr hier bei uns in Berlin und Brandenburg. Ich wünsche dir einen angenehmen Freitag. Hi, ich bin's Eileen für Juliane bei der Arbeit und mehr Abwechslung, damit du uns länger hören kannst. Gleich Turn the Lights Off, Kate und John, die besten neuen Hits und danach auch Alessia Cara, Scars to Your Beautiful.

Freitag mit 104.6 RTL, Berlin zu Brandenburg, Hit Radio. Egal ob Brückentag oder Arbeit, hab auf jeden Fall einen angenehmen Freitag. Das Wetter ist endlich besser. Juhu, so gut. Und jetzt die coolen Boys von BTS und sie treten wirklich auf in der Halbzeitshow bei der Fußball-WM. Einfach mega. Jetzt Swim, die besten neuen Hits.

0: Wie schaut's denn bei dir aus im Büro oder auf der Baustelle? Ist da viel los heute? Viele haben ja auch Brückentag. Ich wünsche dir eine gute Fahrt, falls du unterwegs bist. Gerade so wie Michael.
1: Ich habe Brückentag und arbeite bei der Sparkasse im IT-Bereich.
0: Mega. Es sei dir gegönnt. Genieß deinen freien Freitag dazu jetzt. Coldplay.

0: Sieg auf 104.6 RTL, Berlins Ober Hamburgs Hitradio, Mr. Now It All, so cool, Teddy Swims und gleich unter anderem Mando Diao und auch Olivia Dean, Man I Need, die besten neuen Hits.
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Freitag mit 104.6 RTL Berlins und Brandenburgs Hitradio. Eine super Nachricht von Berlins Bürgerämtern. Der nächste Meilenstein wurde erreicht. Aktuell bekommt jeder innerhalb von 14 Tagen einen Termin. Alle Einzelheiten hörst du gleich natürlich bei 104.6 RTL aktuell. Jetzt Drop Dead, Olivia Rodrigo.

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4: 10.51 Uhr, ich bin Benjamin Herrmann, guten Tag. Neuer Meilenstein bei den Berliner Bürgerämtern. Es ist jetzt viel einfacher geworden, einen Termin zu bekommen. Zum ersten Mal bekommt rechnerisch jeder innerhalb von 2 Wochen einen Termin, oft sogar noch am gleichen oder am nächsten Tag. Christian Hafmann.
5: Das ist das Ergebnis einer mehrjährigen Entwicklung. Im März 2023 lag die Quote noch bei 48,5%. Jetzt im März dieses Jahres ist erstmals die 100%-Marke erreicht worden. Der Senat hat dafür unter anderem 100 neue Stellen geschaffen und 4 neue Bürgerämter eröffnet. Außerdem sind mittlerweile mehr als 460 Behördendienstleistungen digital verfügbar. Der regierende Bürgermeister Wegner freut sich. Der Senat habe versprochen, dass die Berlinerinnen und Berliner wieder ohne Probleme einen Bürgeramtstermin bekommen können. Und man habe Wort gehalten, so Wegner.
4: Vorsicht vor dem Eichenprozessionsspinner, er breitet sich jetzt auch in Berlin immer weiter aus. Vor allem Neukölln und Marzahn sind aktuell betroffen. Das Pflanzenschutzamt meldet dort einen extremen Anstieg bei befallenen Eichen. Auch in Charlottenburg-Wilmersdorf, Treptow-Köpenick, Steglitz-Zehlendorf und Spandau gibt es erste Meldungen. Die Raupen bilden kurz vor dem Sommer immer Brennhaare, in denen sich Nesselgift befindet. Das kann heftige allergische Reaktionen auslösen, von Hautausschlag bis hin zu Atemproblemen. Auch für Hunde ist der Spinner gefährlich. Beim Deutschen Katholikentag in Würzburg stellt sich Bundeskanzler Friedrich Merz heute den Fragen junger Menschen. Gleichzeitig wird es eine Demo unter dem Motto „Gemeinsam für eine Zukunft ohne Merz und Menschenfeindlichkeit“ geben, zu der sich laut der Stadt etwa 800 Teilnehmer angemeldet haben. Außerdem wird heute auch Bundestagspräsidentin Julia Klöckner erwartet. Der Deutsche Katholikentag steht in diesem Jahr unter dem Motto „Hab Mut, steh auf“ und geht noch bis Sonntag. Regionale Erdbeeren werden in diesem Jahr richtig teuer. Das Kilo liegt bei mindestens 8 Euro. Der Grund laut Gartenbauernverband: die Produktionskosten sind enorm gestiegen, allein die Löhne machen 60% aus. Im Vergleich zu 2015 sind die Preise um fast 70% nach oben gegangen. Viele Höfe setzen deshalb jetzt auf Selbstpflücken. Das wird immer beliebter und ist auch günstiger. Übermorgen geht es in viele Berliner Museen wieder kostenlos rein. Grund ist der internationale Museumssonntag, unter anderem das Naturkundemuseum, das Unterweltenmuseum, das Futurium und das Jüdische Museum machen mit. Alle Infos, auch welche Berliner Museen alles mitmachen, gibt's unter berlin.de. 104.6 RTL, immer 10 Minuten früher, auf den Punkt informiert.
6: Hallo, ich bin Oliver Buchholz, live aus dem 104.6 RTL Verkehrslagezentrum. Wir schauen zur 111 Stadt einwärts. Vor der Ausfahrt Saatwinkler Damm wurde gerade eben die rechte Spur gesperrt. Dort steht nämlich ein PKW, der eine Panne hat und der braucht einen Abschlepper. In dem Bereich könnte es auch ein klein wenig voller werden, weil jetzt alles außenrum geleitet wird. Also dort ein bisschen mehr Zeit mitbringen. Und beim Stadtring staut sich's auch in Richtung Treptow. Zwischen Spandauer Damm und Kurfürstendamm knapp 10 Minuten mehr einplanen. Und Richtung Wedding zwischen Innsbrucker Platz und Schmargendorf auch knapp 10 Minuten mehr einplanen. Geblitzt wird in Spandau auf der Heerstraße, gemeldet von Rainer. Vielen lieben Dank. In Kreuzberg weiterhin auf der Obernstraße und auch noch in Mahlsdorf auf der Hönower Straße. Staus und Blitzer bitte an die 030 884 84110.
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8: RTL-Wetter. 13 Grad haben wir jetzt, endlich angenehmeres Wetter. Heute haben wir einen Sonne-Wolken-Mix. Später kann es teilweise aber auch wieder kurze Schauer oder ein kurzes Gewitter geben bei maximal 15 bis 17 Grad heute. Nachts dann meist kein Regen, zwischen 6 bis teilweise noch minus 1 Grad. Leichter Frost. Morgen am Samstag wird es eigentlich genauso wie heute. Ein Sonne-Wolken-Mix und kurze Schauer sind nicht ausgeschlossen bei maximal 17 Grad.
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2: 11 Uhr durch hier bei uns in Berlin und Brandenburg. Ich wünsche dir einen angenehmen Freitag. Hi, ich bin's Eileen für Juliane bei der Arbeit und mehr Abwechslung, damit du uns länger hören kannst. Gleich Ray, Where's My Husband? Die besten neuen Hits und dann später auch Sophie Alice Baxter, Murder on the Dance Floor. Berlin.

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Die besten neuen Hits bringen dich auch heute durch deinen Arbeitstag oder durch deinen schönen freien Brückentag. Die gute Nachricht ist auf jeden Fall, das Wochenende steht vor der Tür und das Wetter ist schon besser nach dem verregneten Feiertag gestern. Jetzt Lola, ja.

Baxter. 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

0: Hab einen angenehmen Freitag mit 104.6 RTL, Berlins und Brandenburgs Hitradio, gleich mit Alex Warren, Ordinary und auch Megastar Taylor Swift. The Fate of Ophelia, die besten neuen Hits.
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2: Der Hit hier versprüht auf jeden Fall genau die richtige Stimmung für den heutigen Freitag. Für viele ja auch Brückentag. Und selbst wenn du bei der Arbeit bist, heute vielleicht alles mal so ein bisschen entspannter angehen lassen. Und dazu gibt's jetzt Eddie Dalton, richtig relaxed, Another Day Old.

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Wer am Wochenende noch nichts vorhat, am Sonntag geht's wieder kostenlos in viele Berliner Museen. Das ist so großartig. Welche dabei sind, erfährst du gleich natürlich um 10 vor bei 104.6 RTL aktuell. Bleib unbedingt dran. Jetzt Ed Sheeran, Bad Habits.

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1: Es ist 11.50 Uhr. Ich bin Benjamin Herrmann. Guten Tag. Neuer Meilenstein bei den Berliner Bürgerämtern. Es ist jetzt viel einfacher geworden, einen Termin zu bekommen. Zum ersten Mal bekommt rechnerisch jeder innerhalb von 2 Wochen einen Termin, oft sogar noch am gleichen oder am nächsten Tag. Christian Hafmann.
2: Das ist das Ergebnis einer mehrjährigen Entwicklung. Im März 2023 lag die Quote noch bei 48,5%. Jetzt im März dieses Jahres ist erstmals die 100%-Marke erreicht worden. Der Senat hat dafür unter anderem 100 neue Stellen geschaffen und 4 neue Bürgerämter eröffnet. Außerdem sind mittlerweile mehr als 460 Behördendienstleistungen digital verfügbar. Der regierende Bürgermeister Wegner freut sich. Der Senat habe versprochen, dass die Berlinerinnen und Berliner wieder ohne Probleme einen Bürgeramtstermin bekommen können. Und man habe Wort gehalten, so Wegner.
1: Übermorgen geht es in viele Berliner Museen wieder kostenlos rein. Grund ist der Internationale Museumssonntag, unter anderem das Naturkundemuseum, das Unterweltenmuseum, das Futurium und das Jüdische Museum machen mit. Alle Infos, auch welche Berliner Museen alles mitmachen, gibt's unter berlin.de. Der tote Buckelwal vor der dänischen Küste ist mit hoher Wahrscheinlichkeit Timmy. Das haben jetzt sowohl dänische Behörden als auch deutsche Behörden erstmals gesagt. Die endgültige Sicherheit wird aber erst eine Gewebeprobe bringen, die heute noch genommen werden soll. Diana Kramer.
3: Es soll sich um einen 10 bis 15 Meter langen Buckelwal handeln und seine Haut soll auffällig sein. Alles Angaben, die auf den Wal aus der Ostsee schließen lassen, dessen Schicksal hierzulande über Wochen die Menschen bewegt hatte. Immer wieder hatten Experten aber seit seiner Freilassung in die Nordsee die Vermutung geäußert, dass er die Strapazen nicht überlebt haben könnte. Der Wal vor Dänemark liegt etwa 75 Meter vor der Küste der kleinen Insel Arnholt und soll vermutlich schon länger tot sein. Pläne, ihn zu bergen, gibt es derzeit nicht, aber es sollen Gewebeproben entnommen werden.
1: Der Staatsbesuch von US-Präsident Donald Trump in China ist beendet. Er befindet sich jetzt wieder auf dem Rückweg in die USA. 2 Tage lang ging es bei den Gesprächen in Peking um den Iran-Krieg und Taiwan, vor allem aber um Wirtschaftsthemen. Johannes Neudecker berichtet für uns aus Peking.
4: Die US-Seite deutete an, dass China mögliche Deals für Agrarprodukte eingeht oder Boeing-Flugzeuge kaufen könnte. Auch Peking sprach davon, wichtige Einigkeit darüber erzielt zu haben, die Wirtschafts- und Handelsbeziehungen mit den USA stabil zu halten. Neben möglichen Handelsdeals tütete Trump auch noch ein Geschenk ein. Präsident Xi Jinping versprach ihm, Samen für Rosen zu schicken, die Trump zuvor in Zhongnanhai bestaunt hatte, dem Regierungskomplex der Kommunistischen Partei. Mittlerweile hat Trump Peking in der Air Force One verlassen.
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5: 11.52 Uhr, der 104.6 RTL Verkehrsreport. Charlottenburg, die Tauentzienstraße ist in Richtung Gedächtniskirche. Zwischen Nürnberger Straße und Breitscheidplatz nach einem Wasserrohrbruch bis Anfang Juni gesperrt. Und aktuell auch Mitte Dorotheenstraße in Höhe Ebertstraße. Bitte Vorsicht, dort sind die Ampeln außer Betrieb. A100 Stadtring Richtung Wedding zwischen Innsbrucker Platz und Schmargendorf. Stau, hier braucht man gerade 10 Minuten mehr Geduld. Geblitzt wird in Wilmersdorf auf der Bundesallee und in Kreuzberg auf der Urbanstraße. Staus und Blitzer bitte melden unter 030 884 84110.
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5: RTL-Wetter. 14 Grad aktuell und viele dicke Quellwolken, aber wir haben heute immerhin angenehmeres Wetter als gestern. Wir haben einen Sonne-Wolken-Mix in Berlin. Hier bleibt es auch überwiegend trocken. Trotzdem sind kurze Schauer nicht ausgeschlossen. Maximal 15 bis 17 Grad werden es heute in Berlin und Brandenburg. Nachts dann meist kein Regen. Die Tiefstwerte sind zwischen 6 und teilweise minus 1 Grad, noch leichter Frost. Und morgen am Samstag wird es eigentlich genauso wie heute ein Sonne-Wolken-Mix. Und das Ganze morgen bei 14 bis 17 Grad maximal.
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2: 12 Uhr durch hier bei uns in Berlin und Brandenburg. Ich wünsche dir einen angenehmen Freitagmittag. Hallo, ich bin's Eileen für Juliane bei der Arbeit. Und mehr Abwechslung, damit du uns länger hören kannst. Gleich Handtricks, Golden, die besten neuen Hits und auch die Backstreet Boys mit dem Hit Quit Playing Games With My Heart.

Boys auf 104.6 RTL, Berlin zur Brandenburgs Hitradio. Heute Abend Freitag, für viele auch Brückentag, für manche normaler Arbeitstag und für alle, die gerade Abi schreiben, da beginnen jetzt die Vorbereitungen für die mündlichen Prüfungen. Aber jetzt gleich auch mal durchatmen mit den besten neuen Hits, jetzt mit Holly Humberstone.

0: Freitag mit 104.6 RTL, Berlin zu Brandenburgs Hitradio. Falco, bei mir in der Show, du hast keinen Brückentag, aber was machst du gerade?
1: Das Feierabend, pünktlich um 12.
0: Ah, wie schön. Also, so früh kann man Feierabend haben, das ist ja ein Traum.
1: Wenn man die Woche fleißig arbeitet, natürlich.
0: Oh, das klingt gut, gönne ich dir. Dazu jetzt Nico Santos, All Time High, die besten Hits. Late.

0: 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Starker Hit von Dominik Feig, White Keys. Und stimm dich schon mal auf den ESC ein, gleich unter anderem mit Isaac, Always on the Run.
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Wie Deutschland das größte Musikevent der Welt endlich mal wieder am Samstagabend gewinnen könnte, das verrät dir Deutschlands jüngster Live-Coach Verena und Kimi morgen im Besten von Arno und der Morgencrew schaltet ein um 5 nach 8. Und in knapp 6 Minuten spiele ich auch Isaac,

Radio 2024 hat er für uns beim ESC den 12. Platz geholt. Und ein Bierchen draußen mit Freunden in der Lieblingskneipe in Berlin gibt's bald hier bei uns wieder Public Viewing. Mehr dazu erfährst du gleich, bleib unbedingt dran um 10 vor bei 104.6 RTL aktuell. Ja.

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1: 12.49 Uhr, ich bin Philipp Ringel, guten Tag. Mit dem Bierchen draußen sitzen, bald gibt's wieder Public Viewing in der Stadt für das DFB-Pokalfinale Bayern gegen Stuttgart. Benjamin Herrmann.
2: Auch bei der WM wird das so erlaubt sein. Für das Pokalfinale gibt es allerdings auch ein paar Regeln. Die Übertragung darf nur bis 15 Minuten nach der Siegerehrung laufen. Die Lautstärke muss begrenzt bleiben. Fanfaren und Trillerpfeifen sind verboten, ebenso wie Pyrotechnik. Außerdem müssen die Bildschirme so stehen, dass angrenzende Wohnungen nicht direkt beschallt werden. Immerhin, selbst wenn das Spiel mit Verlängerung und Elfmeterschießen bis 1 Uhr nachts geht, wäre das erlaubt.
1: Kein langes Warten mehr. Wer einen Termin beim Bürgeramt braucht, bekommt den mittlerweile noch am gleichen oder nächsten Tag, spätestens aber nach 14 Tagen. Denn der Senat hat die Bürgerämter ja ordentlich umgekrempelt, neues Personal eingestellt und neue Standorte geöffnet. Und warum es jetzt auch schneller geht, viele Dienste gibt's ja mittlerweile auch digital. Dinosaurier anschauen, Maschinen bestaunen und einfach mal ein bisschen durch die Zeit reisen. Am Sonntag ist Internationaler Museumstag und viele Museen in der City laden deshalb ein, mal vorbeizukommen. Fast 40 Museen und Gedenkstätten nehmen an der Aktion teil. Genaue Infos dazu gibt's auf museumsportal-berlin.de. Streiks im Einzel- und Großhandel heute. Die Gewerkschaft Verdi hat dazu aufgerufen. Große Auswirkungen hat das aber nicht, sagt der Handelsverband HDE. Thomas Beskin.
3: Der HDE sagt, bisher gebe es keine Hinweise auf Ladenschließungen oder ähnliche Einschränkungen. Einkaufen soll demnach ganz normal möglich sein. Hintergrund der Warnstreiks: Verdi hat erste Angebote der Arbeitgeber zurückgewiesen und fordert 7% mehr Lohn, mindestens aber 225 Euro. Die Arbeitgeber bieten ab November 2% und ab August 2027 weitere 1,5% mehr Geld. Die Positionen liegen also weit auseinander. Der Tarifstreit könnte deshalb noch dauern. Die vorigen Verhandlungen hatten sich über ein Jahr hingezogen.
1: Buckelwal Timmy ist wahrscheinlich tot. Ein Kadaver treibt vor der dänischen Insel Anholt und die Behörden sind sich ziemlich sicher. Unter anderem, weil die Haut des Tieres stark beschädigt ist, genauso wie bei Timmy. Eine Gewebeprobe soll jetzt Klarheit schaffen. Timmy wurde ja vor gut 2 Wochen von einer privaten Rettungsinitiative in der Nordsee ausgesetzt, nachdem er wochenlang in der Ostsee feststeckte. Experten hatten aber bereits damals gesagt, dass Timmy wohl nicht lange überleben wird. 104.6 RTL, immer 10 Minuten früher auf den Punkt informiert.
4: 12.52 Uhr, der 104.6 RTL Verkehrsreport. A100 Stadtring Richtung Wedding zwischen Innsbrucker Platz und Schmargendorf Stau. Es dauert hier aktuell ungefähr 10 Minuten länger. Und A10 südlicher Berliner Ring, Schönefelder Kreuz Richtung Dreieck Spreeau zwischen Schönefelder Kreuz und Königs Wusterhausen Stau. Die Polizei ist benachrichtigt, bitte besonders vorsichtig fahren. Und A10 Richtung Dreieck Spreeau zwischen Schönefelder Kreuz und Königs Wusterhausen. Gefahr durch Holzteile auf der Fahrbahn, bitte besonders vorsichtig fahren. Geblitzt wird in Neukölln, auf dem Britzer Damm und in Wilmersdorf auf der Bundesallee. Staus und Blitzer bitte melden unter 030 884 84110.
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4: RTL-Wetter. Um die 15 Grad aktuell. Wir haben einen angenehmen Sonne-Wolken-Mix. Kurze Schauer sind allerdings heute auch nicht ausgeschlossen. Maximal 17 Grad können es heute noch werden. Nachts dann meist kein Regen. Die Werte sind zwischen 6 bis minus 1 Grad, teilweise noch leichter Frost. Morgen am Samstag wird es eigentlich genauso wie heute ein Sonne-Wolken-Mix. Aber auch kurze Schauer sind morgen nicht komplett ausgeschlossen. Und das Ganze morgen bei maximal 14 bis 17 Grad.
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3: Es ist kurz nach 13 Uhr Mittag. Hi, ich bin's, Eileen, für Juliane bei der Arbeit. Ich wünsche dir einen schönen Freitag und mehr Abwechslung, damit du uns länger hören kannst. Jetzt die besten neuen Hits, Megastar Taylor Swift mit Opalite und dann auch Cheerleader Omi. 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

0: 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Frank, du bist gerade unterwegs, was geht bei dir?
1: Ich habe Feierabend und will nach Hause, bevor alle anderen auf die gleiche Idee kommen.
0: Also, ja Mensch, aber hast ja einen schönen frühen Feierabend.
1: Ja, ich mache zu Hause noch ein bisschen weiter, aber dann bin ich zumindest schon mal da, wo ich hin bin.
0: Ja, richtig so, voll gut, heute ist ja auch Freitag.
1: Eben drum.

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2: Das sind jetzt richtig entspannte Beats zum Freitag. Der Hit jetzt versprüht schon so sommerliche Vibes. Richtig gut ab ins Wochenende mit The Sex.

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Und bleib unbedingt dran, gleich auch ab 14 Uhr ist heute Timo für dich am Start, für Chris am Nachmittag, und bringt dich schön weiter durch den Freitag mit den besten neuen Hits und auch mit den deutschen Airplay-Charts. Ich habe jetzt für dich noch Joe, End of Beginning, die besten neuen Hits.

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2: 13.52 Uhr. Ich bin Philipp Ringel. Guten Tag. Endlich wieder Public Viewing in Berlin. Fürs DFB-Pokalfinale Bayern gegen Stuttgart am Samstag in einer Woche. Benjamin Herrmann.
3: Laue Sommernächte vor dem Lieblingsrestaurant mit Bierchen, Aperol und Freunden beim Fußball schauen. Darauf können sich Berliner schon mal einstimmen. Auch bei der WM wird das so erlaubt sein. Für das Pokalfinale gibt es allerdings auch ein paar Regeln. Die Übertragung darf nur bis 15 Minuten nach der Siegerehrung laufen. Die Lautstärke muss begrenzt bleiben. Fanfaren und Trillerpfeifen sind verboten, ebenso wie Pyrotechnik. Außerdem müssen die Bildschirme so stehen, dass angrenzende Wohnungen nicht direkt beschallt werden. Immerhin, selbst wenn das Spiel mit Verlängerung und Elfmeterschießen bis 1 Uhr nachts geht, wäre das erlaubt.
2: Dinosaurier anschauen, Maschinen bestaunen und einfach mal ein bisschen durch die Zeit reisen. Am Sonntag ist Internationaler Museumstag und viele Museen in der City laden deshalb ein, mal vorbeizukommen. Fast 40 Museen und Gedenkstätten nehmen an der Aktion teil. Genaue Infos dazu gibt's auf museumsportal-berlin.de. Streiks im Einzel- und Großhandel und das bundesweit. Vor geschlossenen Läden wird man heute aber eher nicht stehen, das sagt der Handelsverband HDE. Und auch der Lebensmittelhandel meint, große Probleme gibt's nicht. Der Einkauf fürs Wochenende ist also gerettet. Zum Streik aufgerufen hat die Gewerkschaft Verdi. Es geht in den Tarifverhandlungen um mehr Geld. Verdi fordert 7% mehr, mindestens aber 225 Euro pro Monat. Keine leichte Zeit für Kanzler Merz. Er und seine Regierung stehen ja gerade unter enormem Druck. Möglicherweise hält die schwarz-rote Koalition auch nicht bis zur nächsten Wahl durch. Und von außen gibt's auch noch auf den Deckel. Pfiffe und Buhrufe erst auf dem DGB-Kongress am Dienstag. Einen ähnlichen Empfang gab's jetzt auch in Würzburg beim Deutschen Katholikentag. Uli Reitinger.
4: Dass Friedrich Merz und seine Regierung unbeliebt sind, kann der Kanzler schon länger in Umfragen sehen. Mehr als 80% sind unzufrieden. Jetzt bekommt Merz aber immer wieder ganz konkret vor Augen geführt, dass das nicht nur bloße Zahlen sind. Diesmal beim Katholikentag protestierten rund 400 Demonstranten vor allem gegen die Klimapolitik der Bundesregierung. Vier von ihnen störten die Podiumsdiskussion im Saal mit Zwischenrufen und Pfiffen. Nach einigen Minuten ging eine Aktivistin freiwillig, eine Frau wurde von Sicherheitskräften rausgezogen und die anderen hielten den Mund.
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5: 13.54 Uhr, der 104.6 RTL. Verkehrsreport Biesdorf, Apollo-Falterallee, bitte Vorsicht in Höhe. Köpenicker Straße, dort sind die Ampeln außer Betrieb. Genauso im Prenzlauer Berg auf der Landsberger Allee in Höhe Storkower Straße, dort sind die Ampeln auch außer Betrieb. Und Karlshorst-Treskow-Allee zwischen Ehrlichstraße und Godesberger Straße auch Stau Richtung Tierpark. Es dauert hier aktuell ungefähr 10 Minuten länger. Geblitzt wird in Siemensstadt auf der Nonnendammallee und in Marzahn auf der Bruno-Baum-Straße. Staus und Blitzer bitte melden unter 030 884 84110.
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5: RTL-Wetter. Um die 15 Grad haben wir jetzt und aktuell ziemlich viele Quellwolken. Es ist und bleibt heute aber ein angenehmer Sonne-Wolken-Mix. Kurze Schauer sind allerdings nicht ausgeschlossen. Maximal 17 Grad könnten es heute noch werden. Nachts dann meist kein Regen und 6 bis teilweise minus 1 Grad noch leichter Frost in Bodennähe. Und morgen am Samstag und auch am Sonntag wird es eigentlich genauso wie heute ein Sonne-Wolken-Mix. Und das Ganze morgen bei maximal 17 Grad.
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6: Hey, Timo hier für Chris am Nachmittag. Willkommen im Brückentag. Genau 14 Uhr ist es in Berlin und Brandenburg. Ja, und damit du uns noch länger hören kannst, gibt's gleich mehr Abwechslung. Lady Gaga ist dabei. The Edge of Glory, länger nicht gehört. Sehr nice. Und jetzt starten wir mit den besten neuen Hits. Hier ist Leonie. Don't worry. Schönen Freitagnachmittag.

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Timo hier für Chris am Nachmittag. Der hat sich mal einen Brückentag genehmigt. Wie sich das gehört, alles richtig gemacht. Sind generell kaum Kollegen hier im Sender, ne? Bei dir im Büro, in der Werkstatt oder Praxis auch so leer jetzt gerade. Ey, wenn du kannst, da genieß ja auch das lange Wochenende, ne? Mit den besten neuen Hits. Hier ist Bruno Mars, I Just Might.

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Gibt was Neues am Brückentag von Stick Figure, Angels Above Me. Der originale Track, der ist eigentlich aus 2019, hat auf YouTube bis heute fast 30 Millionen Klicks geschafft und geht jetzt wieder viral. Dank KI und der Version von MBD. Entdecke gleich neue Musik am Freitag. Jetzt Coldplay, We Pray.

0: Neu auf 104.6 RTL, Berlin zum Brandenburg City Radio, Stick Figure und MBD Angels Above Me, 14.24 jetzt. Hier ist der 104.6 RTL Verkehrsreport. Ja, man merkt, es ist Brückentag auf jeden Fall daran, dass es auf den Straßen generell ruhig ist, aber alle zum Shoppen wollen, unter anderem ins B5 Outlet Center. Da ist nämlich gerade Nauen Richtung Charlottenburg, die B5 auf jeden Fall deutlich voller, zwischen der A10 Spandau und Berliner Chaussee auf jeden Fall ein bisschen voller, 10 Minuten mehr Zeit. Hier bitte vorsichtig an Stauende ranfahren und dann auch bitte nochmal dran denken, ne? Wir haben ja gerade hier eine Vollsperrung in Tempelhof, Columbiadamm zwischen Lilienthal und Golzner Straße in beiden Richtungen wegen des Wasserrohrbruchs. Das Ganze voraussichtlich noch 11 Tage bis zum 26. Mai. Geblitzt wird an diesem Freitag in Mitte auf der Gartenstraße und Kreuzberg auf der Obernstraße. Mehr Verkehr dann wieder in einer halben Stunde und gleich schon die besten On-Hits. Summer ist dabei, 12 to 12, gleich.
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12:12, die besten 9 Hits, 104.6 RTL, Berlins und Brandenburgs Hitradio, gleiche Busi. Meine Verlobte Marlene, gerade ja auch schon beim ESC in Wien, in voller Ekstase und Vorfreude. Der Countdown läuft ja zum ESC-Finale. Wie Deutschland das größte Musikevent der Welt endlich mal wieder gewinnt, das weiß Deutschlands jüngster Live-Coach Verena Sohn Kimi. Hörst du morgen nochmal im Besten von Arno und der Morgencrew um kurz nach 8 einschalten.

0: Shabusi, 104.6 RTL, die besten neuen Hits. Hier ist Berlins und Brandenburgs Hitradio. Heute Morgen ist es also passiert, nämlich das hier am Brückentag.
1: Sophie, du fliegst zu BTS nach Paris.
0: Wow.
2: Sophie!
0: Ja. Nicht nur Sophie selbst ist sprachlos, auch ich habe da ein bisschen Gänsehaut im Studio. Sophie hat sich den zweiten Trip nach Paris zum großen 104.6 RTL BTS-Trip zur angesagtesten Boygroup der Welt geholt und erlebt sie live in Paris. Und hier sind die Jungs jetzt. BTS Swim am Freitagnachmittag

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1: 14.49 Uhr, ich bin Philipp Ringel. Guten Tag. Mit dem Bierchen draußen sitzen, bald gibt's wieder Public Viewing in der Stadt für das DFB-Pokalfinale Bayern gegen Stuttgart. Benjamin Herrmann.
2: Auch bei der WM wird das so erlaubt sein. Für das Pokalfinale gibt es allerdings auch ein paar Regeln. Die Übertragung darf nur bis 15 Minuten nach der Siegerehrung laufen. Die Lautstärke muss begrenzt bleiben. Fanfaren und Trillerpfeifen sind verboten, ebenso wie Pyrotechnik. Außerdem müssen die Bildschirme so stehen, dass angrenzende Wohnungen nicht direkt beschallt werden. Immerhin, selbst wenn das Spiel mit Verlängerung und Elfmeterschießen bis 1 Uhr nachts geht, wäre das erlaubt.
1: Kein langes Warten mehr. Wer einen Termin beim Bürgeramt braucht, bekommt den mittlerweile noch am gleichen oder nächsten Tag, spätestens aber nach 14 Tagen. Denn der Senat hat die Bürgerämter ja ordentlich umgekrempelt, neues Personal eingestellt und neue Standorte geöffnet. Und warum es jetzt auch schneller geht, viele Dienste gibt's ja mittlerweile auch digital. Streiks im Einzel- und Großhandel heute. Die Gewerkschaft Verdi hat dazu aufgerufen. Große Auswirkungen hat das aber nicht, sagt der Handelsverband HDE. Thomas Beskin.
3: Der HDE sagt, bisher gebe es keine Hinweise auf Ladenschließungen oder ähnliche Einschränkungen. Einkaufen soll demnach ganz normal möglich sein. Hintergrund der Warnstreiks: Verdi hat erste Angebote der Arbeitgeber zurückgewiesen und fordert 7% mehr Lohn, mindestens aber 225 Euro. Die Arbeitgeber bieten ab November 2% und ab August 2027 weitere 1,5% mehr Geld. Die Positionen liegen also weit auseinander. Der Tarifstreit könnte deshalb noch dauern. Die vorigen Verhandlungen hatten sich über ein Jahr hingezogen.
1: Buckelwal Timmy ist wahrscheinlich tot. Ein Kadaver treibt vor der dänischen Insel Anholt und die Behörden sind sich ziemlich sicher. Unter anderem, weil die Haut des Tieres stark beschädigt ist, genauso wie bei Timmy. Eine Gewebeprobe soll jetzt Klarheit schaffen. Timmy wurde ja vor gut 2 Wochen von einer privaten Rettungsinitiative in der Nordsee ausgesetzt, nachdem er wochenlang in der Ostsee feststeckte. Experten hatten aber bereits damals gesagt, dass Timmy wohl nicht lange überleben wird. Daumen drücken ist angesagt, denn die deutsche Eishockey-Nationalmannschaft startet heute in die WM und muss dabei im ersten Spiel gegen Finnland ran. Ein echter Angstgegner, denn die letzten Spiele hat das deutsche Team alle verloren. Die nächsten Gegner sind übrigens auch nicht ohne. Unter anderem trifft Deutschland auf Weltmeister USA, Gastgeber Schweiz und Lettland. 104.6 RTL, immer 10 Minuten früher auf den Punkt informiert.
4: 14.52 Uhr, hier ist der 104.6 RTL Verkehrsreport. Ja, es gibt weiter einen Rückstau auf der B5 Richtung Charlottenburg. Das ist da vom B5 Outlet Center kommt. Also viele gerade natürlich zum Freitagsbrückentags-Shopping. Da hat er alles wieder offen. Ansonsten auch ein bisschen Stau gerade angesagt. Auf dem Stadtring natürlich, da brauchst du länger aktuell Richtung Wilmersdorf. Ab Mainzburger Platz 10 Minuten Zeitverlust. Und auch die A115 Autobahn zu Bringer Magdeburg-Leipzig Richtung Dreieck Funkturm macht ein bisschen Probleme gerade. Auch hier nochmal 1 Kilometer, 10 Minuten etwa Zeitverlust aktuell. Und ansonsten sieht es ganz gut aus, rollt soweit alles. Einen aktuellen Ampelausfall haben wir aber aus Mitte, Dorotheenstraße, Ecke Ebertstraße. Hier bitte vorsichtig fahren. Geblitzt wird Mitte auf der Gartenstraße, Kreuzberg auf der Obernstraße und jetzt neu dazugekommen in Tempelhof auf dem Tempelhofer Damm. Staus und Blitzer bitte melden. 030 884 84110.
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4: RTL-Wetter. 15 Grad in Neuruppin, 15 Grad in Potsdam und 15 Grad auch in Berlin. Dabei bleibt es jetzt auch erstmal temperaturtechnisch ganz in Ordnung. 17 Grad heute die Maximalwerte. Auf jeden Fall deutlich ruhiger als gestern noch. Hier und da kann aber dann doch ein bisschen Regen noch runterkommen. Eine geringe Gewitterneigung ist heute mit dabei. Guck mal kurz aufs Wochenende. Morgen bei 14 bis 17 Grad. Ganz okay. Sonntag dann sogar noch wärmer an beiden Tagen, aber auch hier wechselhafter. Immerhin morgen auch mehr Sonne mit dabei.
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1: Yes, es ist kurz nach 15 Uhr in Berlin, Berlin und Brandenburg. Timo hier für Chris am Nachmittag. Freitagnachmittag ist es und das heißt, wir checken auch jetzt wieder die meistgespielten Hits im deutschen Radio in dieser Woche. Letzte Woche ja auf der 3. Heute Morgen der letzte Trip nach Paris zu den Jungs von BTS, die angesagteste Boygroup der Welt aktuell. Oh, und letzte Woche haben sie sich hier die 3 geholt. Geht's vielleicht heute nach oben? Beim letzten Mal stabil. Das Sample von Insomnia Faithless in der neuen Version zusammen mit Bebe Rexha. New Religion fast ganz oben an der Spitze auf der 2, aber an ihm gab es einfach kein Vorbeikommen. Alex Warren Fever Dream auch letzte Woche wieder ganz oben an der Spitze auf der 1. Bleibt er da heute auch in Woche 8 oder geht es dann vielleicht doch runter und es gibt eine Überraschung? Das checken wir jetzt gleich und es geht los mit den meistgespielten Hits im deutschen Radio in dieser Woche. Gleich mit den Berliner Jungs Fastboy. Es geht ums Deutsche wieder, das schöne Leben, gleich in 10 Minuten. Und jetzt starten wir rein mit den offiziellen deutschen Airplay-Charts mit Sarah Larsson und Tyler, She Did It Again.

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1: Ganz genau so sieht's aus. Timo hier heute für Chris am Nachmittag mit den meistgespielten Hits im deutschen Radio. Gerade auf der 40 haben wir ja Tyler zusammen mit Sarah Larsson und She Did It Again gehört. Davor noch Jonas Ass und Dennis Lloyd holen sich die 39 Diamonds, Tame Impala in Woche 4 und Dracula gerade eben auf der 38 dabei gewesen. Und das davor noch Miles Smith zusammen mit Niall Horan's Drive Safe zum ersten Mal heute in den offiziellen deutschen Airplay Charts dabei. Und auch jetzt gibt's was Neues von den Berliner Jungs von Fastboy. Es geht ums deutsche Vita, das allererste Mal in den meistgespielten Hits im deutschen Radio in dieser Woche dabei. Hier ist Beautiful Life auf der 36.

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1: So sieht's aus, die meistgespielten Hits im deutschen Radio an diesem Freitagnachmittag. Gerade eben, kurzer Rückblick, auf der 35 haben sich alle Farben Baby Goodbye die Platzierung geholt. Dominik Feig, davor noch White Keys auf der 34 heute. Und gerade eben war das frischer Sound aus Israel von Temper City Self-Aware seit 12 Wochen dabei und gerade auf die 33 geschafft. Dass Taylor Swift so ganz weit oben performt, ist auch schon wieder ein bisschen her. Klar, The Fate of Ophelia hat sich schon öfters Gold geholt, aber ist mittlerweile ziemlich abgeschlagen, nicht mal mehr in den Top 10. Auch ihr anderer Hit Opelite ist da zwar noch mit dabei, aber auch letzte Woche abgeschlagen, nur noch auf der 9 dabei. Jetzt startet sie einen neuen Frontalangriff mit einer brandneuen Single und steigt heute direkt mal ein auf Platz 32 und widmet ihren neuen Hit einer britisch-amerikanischen Schauspielerin, nämlich Elizabeth Taylor. Hier ist der neue Hit von Taylor Swift.

0: Clock, Clock, Out of the Dark. In den offiziellen deutschen Airplay-Charts, die meistgespielten Hits im deutschen Radio. Heute auf der 31, davon noch Taylor Swift, der gerade auf der 32 gehört. Und damit ist es 15.26 Uhr, wir gucken auf die Straßen. Hier ist der 104.6 RTL Verkehrsreport. Ja, sieht gut aus an diesem Brückentag, deutlich weniger los als normalerweise. Es rollt soweit, ein bisschen stauig, ich weiß gar nicht, ist das ein Wort, kann man das sagen, stauig. Auf dem Stadtring Richtung Wedding, A100, ab Innsbrucker Platz stehst du nochmal 10 Minuten an. Und dann haben wir einen aktuellen Ampelausfall, gerade auf der B2 Mitte Dorotheenstraße, Höhe Ebertstraße. Da ist es auf jeden Fall ein bisschen problematisch, da bitte vorsichtig fahren. Kurzer Blick nach Brandenburg. Da haben wir gerade immer noch Stau auf der B5 Berlin-Nauen an den Ausfahrten zum B5 Outlet Center. Aktuell ein bisschen voller, weiterhin 10 Minuten länger. Und es gibt außerdem noch im Landkreis Teltow-Fleming auf der Straße zwischen Doppelkow und Hennegedorf eine ungesicherte Unfallstelle. Auch hier bitte vorsichtig fahren. Geblitzt wird in Prenzlauer Berg auf der Storkower Straße, in Tiergarten auf der Rauchstraße und in Kreuzberg auf der Zülichauer Straße. Staus und Blitzer bitte melden. 030 884 84110. 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Und mehr Verkehr dann wieder in einer halben Stunde. Gleich geht's weiter mit den offiziellen deutschen Airplay-Charts und Joe End of Beginning, die 30 gleich.
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1: Oh yes! Und da haben wir gerade eben auf der 30 Jahre Joe End of Beginning gehört und davor noch der offizielle Soundtrack zum neuen Der Teufel trägt Prada 2 Hit von Lady Gaga und Doechii, Runway, gerade eben auf der 29. Und sie funktioniert weiterhin richtig gut auf TikTok. Ladies and Gentlemen, wie sie mit Fans auf der Bühne immer wieder wechselnd ihren Banger-Hit Lush Live performt. Ah, geht weiter richtig stabil viral auf TikTok. Und nicht nur da kommt's gut an, sondern natürlich auch im deutschen Radio. Und deswegen geht's 5 Plätze nach oben für Sarah Larsson. Lush Live heute auf der 28 in den offiziellen deutschen Airplay-Charts hier auf RTL.

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1: Ja, zu gebotenen Zeit natürlich auch am Brückentag die meistgespielten Hits im deutschen Radio. Mit mir Timo aber für Chris am Nachmittag heute. Summer, Homebreaker, rutscht ganz schön ab, den haben wir gerade eben gehört. 3 Wochen in Folge war er auf der 5, jetzt aber gerade eben nur noch auf der 25, also geht ganze 20 Plätze nach unten. Dahinter tatsächlich noch Alex Warren, Ordinary, auch nochmal abgerutscht auf der 26. Und Loy, Red Eyes, hat sich die 27 geschnappt, die war auch mit dabei. So, jetzt der nächste Hit kommt von Huntrix und bleibt genau wie letzte Woche stabil, nämlich auf der 24. Hier ist Golden.

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1: 15.50 Uhr, ich bin Philipp Ringel. Guten Tag. Endlich wieder Public Viewing in Berlin. Fürs DFB-Pokalfinale Bayern gegen Stuttgart am Samstag in einer Woche. Benjamin Herrmann.
2: Laue Sommernächte vor dem Lieblingsrestaurant mit Bierchen, Aperol und Freunden beim Fußball schauen. Darauf können sich Berliner schon mal einstimmen. Auch bei der WM wird das so erlaubt sein. Für das Pokalfinale gibt es allerdings auch ein paar Regeln. Die Übertragung darf nur bis 15 Minuten nach der Siegerehrung laufen. Die Lautstärke muss begrenzt bleiben. Fanfaren und Trillerpfeifen sind verboten, ebenso wie Pyrotechnik. Außerdem müssen die Bildschirme so stehen, dass angrenzende Wohnungen nicht direkt beschallt werden. Immerhin, selbst wenn das Spiel mit Verlängerung und Elfmeterschießen bis 1 Uhr nachts geht, wäre das erlaubt.
1: Wer einen Termin in einem Bürgeramt braucht, bekommt den mittlerweile ziemlich zügig. Sogar schon am gleichen oder dem nächsten Tag, spätestens aber nach 14 Tagen. Denn in den letzten Jahren hat der Senat ja alles ordentlich umgekrempelt, neues Personal eingestellt etwa. Außerdem sind ja viele Dienste mittlerweile auch digital verfügbar, damit es schneller geht. Hin und her mit den Preisen an der Zapfsäule. Zuletzt ging es ja wieder etwas bergab. Die Preise rutschten sogar unter die Marke von 2 Euro. Jetzt ziehen sie aber wieder an, sagt der ADAC. Und das trifft auch die Wirtschaft immer härter. Diana Kramer.
3: Seit Februar 2022 ging die Produktion in der Chemie-, Papier- und Glasherstellung sowie in der Metallerzeugung um gut 15% zurück. Deutlich mehr als in anderen Branchen, so das Statistische Bundesamt. Und da, wo die Produktion zurückgefahren werden musste, gingen auch Arbeitsplätze verloren. Mehr als 6% weniger Beschäftigte haben die energieintensiven Branchen im Vergleich zu vor 4 Jahren. Einzige Ausnahme ist die Mineralölverarbeitung. Hier stieg die Produktion um fast 25% und es kamen 1000 neue Arbeitsplätze dazu.
1: Es ist höchstwahrscheinlich Timmy. Vor der dänischen Insel Anholt wurde ein toter Wal entdeckt. Und es könnte der Buckelwal sein, der wochenlang in der Ostsee feststeckte. Offiziell bestätigt ist das aber noch nicht. Thomas Bleskin.
4: Aufschluss über die Identität des Wals sollen nun Gewebeproben und Fotos geben. Sollte es sich bei dem toten Tier tatsächlich um den Buckelwal aus der Wismarbucht handeln, hoffen Experten des Deutschen Meeresmuseums auf eine Untersuchung. Ihr Ziel? Erkenntnisse für künftige Strandungen und Rettungsaktionen. Vor knapp 2 Wochen war der Buckelwal in der Nordsee freigesetzt worden. Fotos oder Videos der Aktion existieren nach Angaben der privaten Rettungsinitiative nicht. Auch der Gesundheitszustand des Tieres zum Zeitpunkt der Freilassung ist unbekannt.
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5: Der 104.6 RTL Verkehrsreport, 15.53 Uhr jetzt. Ja, es ist sehr ruhig an diesem Brückentag, an diesem Freitagnachmittag. Ein bisschen voller, natürlich mal wieder auf dem Stadtring Richtung Wilmersdorf. Zwischen Innsbrucker Platz und Schmargendorf brauchst du 1 Kilometer. Auf Geduld quasi 10 Minuten, hier der Zeitverlust. Und auch voller auf der A115 Richtung Dreieckfunkturm. Hier haben wir aktuell zwischen Kleinmachen und dem Dreieckfunkturm auch nochmal guten Kilometer Stau. Aktuell auch hier so circa 10 Minuten länger. Dann denken, Ampelausfall B2 Berlin, Mitte auf der Dorotheenstraße, Ecke Ebertstraße, da vorsichtig fahren und ansonsten wirklich überall eigentlich freie Fahrt. Geblitzt wird aktuell auch nur einmal und das in Mitte in der Kartenstraße. Staus und Blitzer, bitte melden 030 884 84110.
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5: Ah, sieht gut aus. Das Regenradar zeigt für die nächsten Stunden erstmal ein bisschen Ruhe an, aber trotzdem, im weiteren Tagesverlauf kann da noch mal ein bisschen was runterkommen. Teilweise auch kurze Gewitter möglich. Und vor allem die Nächte noch mal richtig kühl, ne? Örtlich im Boden, hier in Brandenburg, vor allem bis zu minus 1 Grad und Frost angesagt. Ansonsten die Tiefstwerte zwischen 2 und 6 Grad. Das Wochenende wird wechselhaft. Morgen 14 bis 17 Grad. Zwar viele Wolken, hier und da auch Schauer, aber trotzdem ein bisschen Sonne mit dabei. Insgesamt um die 10 bis 12 Sonnenstunden. Auch Sonntag ähnlich, da dann sogar noch mal wärmer. 17 bis 19 Grad bei einem klassischen Sonnewolkenmix.
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2: Kurz nach 16 Uhr in der Hauptstadt in Berlin, Berlin und Brandenburg. Hier ist Timo für Chris am Nachmittag an diesem ruhigen Brückentag. Ruhiger Freitag Nachmittag, vielleicht auch bei dir gerade im Büro. Und es geht weiter mit den offiziellen deutschen Airplay-Charts. Das sind die meistgespielten Hits im deutschen Radio. Auf der 23 heute, Olivia Dean, Man I Need. Davor noch Leonie und Callum Scott, Stay auf der 22. Auf der 21 haben wir gerade One Republic, Need Your Love gehört. Und das gerade eben, das war Felix Sehn zusammen mit Cascada, Boy, You Turn Me auf der 20. Mark Forster hat ja was Neues und klettert damit auch nochmal 3 Plätze hoch. Von der 22 heute auf die 19. Hier ist Mark Forster, ein Lied.
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Was für eine gewaltige Stimme, oder? Holly Humberstone, To Love Somebody, ist ja auch ein geiler Hit, rutscht aber leider 5 Plätze ab in den offiziellen deutschen Airplay-Charts. Die meistgespielten Hits im deutschen Radio, hier auf 104.6 RTL, Berlitz und Brandenburg Hitradio ist das. Gerade auf der 18 gehört, dahinter, besser gesagt davor eigentlich noch, Kerde und John auf der 17 und Michael Schulte, der ja für uns beim ESC schon mal ziemlich gut platziert wurde. Ist jetzt auch wieder dabei, 5 AM, Michael Schulte, geht einen Platz nach oben, heute auf die 16 in den offiziellen deutschen Airplay-Charts.

0: Taylor Swift, The Fate of Ophelia, holt sich die 13 heute hier.
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0: Oh yes, ist also ziemlich abgerutscht. Da letzte Woche zwar noch auf der 14, aber weit entfernt von der 1, die sie sich ja mal geholt hat. Bruno Mars, I Just Might, schafft's dahinter heute auf die 14 und Ray Rares, My Husband, genau wie letzte Woche auch auf der 15. Jetzt gibt's was Neues, schon verhältnismäßig, auf jeden Fall von Olivia Dean. Es ist so ein entspannter Track, passt eigentlich auch perfekt so zum Brückentag, wenn man gerade im Café chillt und einfach nur genießt. Na, langes Wochenende. Für einige zumindest, ja. Für dich vielleicht, für mich jetzt nicht unbedingt, aber deswegen ja einfach so ein geiler Hit jetzt hier von Olivia Dean. So Easy to Fall in Love, heute auf der 12.

0: Das war die 11. Jennifer Lopez, David Guetta auf 104.6 RTL, Berlin und Brandenburg, Hit Radio. Das sind die meistgespielten Hits im deutschen Radio in dieser Woche, die RTL offiziell deutschen Airplay Charts. Und da starten wir dann gleich rein in die Top 10. So. Vorher aber erstmal den Knopf finden und auch drücken. Es ist 16.22 Uhr und das ist der 104.6 RTL Verkehrsreport. So viel vorweg, es ist weiter sehr ruhig in der City. Man merkt, es ist Brückentag, es ist wirklich nicht viel los, aber alle wollen weiter zum Shoppen. B5 deswegen Richtung Charlottenburg. Beim Rückstau vom B5 Outlet Center weiter voll. Zwischen der A10 Spandau und Berliner Chaussee ist es stauig. Ich bleib jetzt bei diesem Wort, ich sag das einfach. Da ein bisschen mehr Geduld, ansonsten auch Stadtring in beiden Richtungen. Aktuell Richtung Wilmersdorf, zwischen Innsbrucker Platz und Schmargendorf mit einem Kilometer länger dabei. Und in der Gegenrichtung stehst du auch ein bisschen an. Ab Hohenzollerndamm auch hier nochmal so gute 10 Minuten Geduld mitbringen. Ansonsten wirklich sehr, sehr gut. Zwei neue Blitzer sind aber dazugekommen. Einmal Tiergarten, Potsdamer Straße und in Friedrichshain. Da stehen sie auf der Andreasstraße. Staus und Blitzer bitte melden. 030 884 84110. Mehr Verkehr wieder in einer halben Stunde. Und gleich eben schon die nächste Runde der offiziellen deutschen Airplay Charts. Die Top 10 starten wir gleich und finden noch in dieser Stunde raus, wer der meistgespielte Hit in dieser Woche ist.
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1: Yes, Timo hier, begrüßt am Nachmittag heute. Und das sind die meistgespielten Hits im deutschen Radio. Da haben wir gerade eben Kamera, Tag Yourself auf der 9 gehört. Und davor schafft Taylor Swift mit Opelite tatsächlich noch auf die 8. Jetzt auf der 7 eine Hamburgerin, die mit ihrem ersten Hit tatsächlich einen Riesenerfolg geschafft hat. 40 Millionen Streams gab's für Breathe. Und es geht stabil weiter für die Hamburgerin. Mit ein bisschen Poesie auch zum Brückentag. Es geht nämlich in ihrem neuen Hit um, Achtung, darum, den Menschen, denen man liebt, zu sagen, wie sehr man sie schätzt, um sich bewusst zu machen, dass das Leben ohne sie nur halb so schön wäre. Hätte ich nicht besser sagen können, und dafür klingt bei Tiffany Ares auch noch so viel nicer als bei mir. Vertigo heute auf der 7 bei den meistgespielten Hits im deutschen Radio, die offizielle

Khalid und Griffin Save My Love auf 104.6 RTL Berlins und Brandenburgs Hitradio hier. Haben es heute auf die 4 geschafft. In die meistgespielten Hits im deutschen Radio in dieser Woche. Die offiziellen deutschen Airplay-Charts. Dahinter noch BTS Swim auf der 5 und Teddy Swims Mr. Know It All schafft es auf die 6. Wir gucken aber nach vorne und hier ist die 3. Harry Styles, American Girls.

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1: Jetzt die meistgespielten Hits im deutschen Radio in dieser Woche. Heute mit mir Timo für Chris am Nachmittag an diesem Brückentag. Und gerade eben haben es ja Bibi Rexha und Faithless, New Religion, schon wieder auf die 2 geschafft, genau wie letzte Woche. Und er holt sich auch weiter die 1. Alex Warren, erfolgreich natürlich auch durch TikTok und seine ganzen Konzerte, die er da postet.
2: Rock, paper, scissors, shit. What the fuck is that? What is it? You're missing fingers
1: over. Das musst du dir mal vorstellen. Er hat mit seinen Fans auf dem Konzert einfach Schere, Stein, Papier gespielt und dann ausgerechnet einen Fan erwischt, die nicht alle Finger an der Hand hat. Ja gut, kann natürlich passieren. Er wird für seinen Humor aber mega gefeiert von den Fans auf TikTok und natürlich auch im Radio. Die 1, wie beim letzten Mal, Alex Warren, Fever Dream.

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1: 16.51 Uhr. Ich bin Philipp Ringel. Guten Tag. Mit dem Bierchen draußen sitzen, bald gibt's wieder Public Viewing in der Stadt für das DFB-Pokalfinale Bayern gegen Stuttgart. Benjamin Herrmann.
2: Auch bei der WM wird das so erlaubt sein. Für das Pokalfinale gibt es allerdings auch ein paar Regeln. Die Übertragung darf nur bis 15 Minuten nach der Siegerehrung laufen. Die Lautstärke muss begrenzt bleiben. Fanfaren und Trillerpfeifen sind verboten, ebenso wie Pyrotechnik. Außerdem müssen die Bildschirme so stehen, dass angrenzende Wohnungen nicht direkt beschallt werden. Immerhin, selbst wenn das Spiel mit Verlängerung und Elfmeterschießen bis 1 Uhr nachts geht, wäre das erlaubt.
1: Kein langes Warten mehr. Wer einen Termin beim Bürgeramt braucht, bekommt den mittlerweile noch am gleichen oder nächsten Tag, spätestens aber nach 14 Tagen. Denn der Senat hat die Bürgerämter ja ordentlich umgekrempelt, neues Personal eingestellt und neue Standorte geöffnet. Und warum es jetzt auch schneller geht, viele Dienste gibt's ja mittlerweile auch digital. Köpper, Kerze und Co. Für Berlins Seen gibt's jetzt grünes Licht. Denn fast überall ist die Wasserqualität richtig gut, sagt das LAG so. Für 38 der fast 40 Badestellen heißt es Daumen hoch. Etwas Vorsicht aber am Tegeler See, dort wurden nämlich Blaualgen entdeckt. Alles wieder gut zwischen Berlin und Washington. Nach einem Telefonat zwischen Kanzler Merz und US-Präsident Trump scheint zumindest die bisherige Eiszeit zwischen beiden Seiten erstmal vorbei zu sein. Laut Merz war es ein gutes Telefonat und klar ist auch, die USA und Deutschland sind starke Partner, so Merz auf X. Zuletzt gab es ja rund um den Irankrieg viel dicke Luft zwischen beiden Staatschefs, denn Merz hatte ja die USA kritisiert und vorgeworfen, im Krieg keine wirkliche Strategie zu haben. Das hatte Trump überhaupt nicht gefallen. Der kündigte darauf an, tausende US-Soldaten aus Deutschland abzuziehen. Für viele ist es eigentlich ein absolutes No-Go, aber fast jeder Vierte hat schon mal heimlich das Handy des Partners durchsucht. Das zeigt eine neue Bitkom-Umfrage. Und noch öfter machen das demnach Menschen unter 30, dort ist es jeder Zweite. Zoe Tassovani.
3: Die häufigsten Gründe fürs heimliche Handy-Checken sind laut Bitkom ganz klar Neugier und Eifersucht. Viele wollen wissen, ob der Partner vielleicht fremd geht oder etwas verheimlicht. Spannend ist aber auch, nach dem Blick aufs Handy fühlten sich längst nicht alle besser. Einige waren zwar erleichtert oder bestätigt, viele hatten danach aber eher ein schlechtes Gewissen oder waren enttäuscht. Der Digitalverband empfiehlt deshalb auch mehr Schutz für Smartphone, etwa mit Face-ID oder Fingerabdrucksperre.
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4: Der 104.6 RTL Verkehrsreport, 16.54 Uhr jetzt. Bleibt weiter ziemlich ruhig, ehrlich gesagt. Nicht viel los, Stadtring ist ein bisschen voller wie gewohnt. Und wir haben immer noch ein bisschen Stau auf der B5 Richtung Charlottenburg, da vom B5 Outlet Center. Da brauchen wir noch ein bisschen länger. Aktueller Ampelausfall gibt es in Mitte Dorotheenstraße, Ecke Ebertstraße. Hier bitte vorsichtig fahren. Und dran denken, Tempelhof Kolumbiadamm weiter zwischen Lilienthal und der Golzner Straße. Voll gesperrt in beiden Richtungen. Hier hatten wir einen Wasserrohrbruch. Das Ganze voraussichtlich noch bis zum 26. Mai. Hier brauchst du auf jeden Fall also noch Geduld. Und dann wird natürlich auch geblitzt, auch an diesem Brückentag. Aktuell nämlich in Friedrichsfelde, da stehen sie auf Alt-Friedrichsfelde in Reinickendorf. Da wird auf der Residenzstraße geblitzt und dann noch in Friedrichshain auf der Andreasstraße. Staus und Blitzer, bitte melden. 030 884 84110.
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4: Ja, jetzt kommen also dann doch die etwas dickeren Wolken. Bei aktuell 14 Grad in der Hauptstadt, 14 Grad auch in Strausberg und 15 Grad noch in Potsdam. Merkt man, dass es jetzt ganz schön zuzieht. In den nächsten Stunden kommen noch ein paar Wolken rübergezogen, die ein bisschen Regen mitbringen. Hier und da auch Gewittergefahr, insgesamt aber nicht mehr ganz so viel wie gestern. Die Nacht dann wieder frisch, 1 bis 4 Grad die Tiefstwerte. Wenn es dann ab auf die Piste geht, besser dick einpacken. Und am Wochenende, ja, Sonne-Wolken-Mix, immer mal wieder auch Regen mit dabei, aber auf jeden Fall deutlich mehr Sonne als jetzt heute und gestern. Da können wir uns drauf freuen. Die Temperaturen sind auch okay. 14 bis 18 Grad.
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20: Und es geht los. Es ist 17 Uhr in Berlin, Berlin und Brandenburg. Schön, dass du mit dabei bist. Timo ist hier heute für Chris am Nachmittag. Wir starten da jetzt gemeinsam rein. Wer ist in der Show? Hi.
24: Hey, Timo, ich grüße dich.
25: Hallo, Timo.
24: Ja, hi, hier ist die Daniela.
25: Hallo, Timo.
20: Moin.
25: Hier ist Nico.
20: Hey, Nico, auch schön, dass du mit dabei bist. Und ich will von dir wissen, wie startest du jetzt rein ins offizielle Wochenende für all diejenigen, die jetzt tatsächlich reinstarten dürfen und nicht schon mit dem Brückentag auch ein langes, extra langes Wochenende so über Vatertag genießen dürfen. Sag mal Bescheid, was geht bei dir? 030-884-8484. Bist du draußen, Fußball gucken, ab in die Bar oder jetzt vielleicht ganz gemütlich zu Hause rein.

Love Not War, The Tampa Bee, Jason Derulo, 104.6 RTL, Berlins und Brandenburgs Hitradio im Wochenendstart. Und es gibt was zu feiern, nicht nur in der Hauptstadt, sondern auch beim FC Bayern München. Gerade Breaking News, dass Neuer tatsächlich jetzt bis 2027 seinen Vertrag verlängert. Na dann, Radio laut.

0: 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Fastboy und Clock Clock, Born Again im offiziellen Wochenendstart. Ja, 17.23 Uhr, jetzt hier der 104.6 RTL Verkehrsreport. Es bleibt ruhig an diesem Brückentag, wirklich fast nichts los. Alle machen entweder Homeoffice oder haben erst gar keine Arbeit, das merkt man auf den Straßen. Aber dran denken, Charlottenburg, da haben wir weiterhin wegen des Wasserrohrbruchs jetzt auf der Lietzenburger Straße eine Sperrung zwischen der Knesebeck und der Württembergischen Straße. Das Ganze dauert noch ein bisschen. Gleiche Situation, Tempelhof-Kolumbiadamm zwischen Lilienthal und Golzner Straße auch in beiden Richtungen vorgesperrt. Grund auch hier, Wasserrohrbruch, das Ganze noch bis zum 26. Mai. Bisschen voller, aktuell auch auf der B96, Lichtenrader und Mariendorfer Damm. In beiden Richtungen kannst du so gute 10, 12 Minuten länger einplanen. Und B5, genau in Richtung Charlottenburg, auch da der Rückstau vom B5 Outlet Center bleibt erstmal. Da ist es voller. Geblitzt wird Friedrichsfelde, Alt-Friedrichsfelde und in Tiergarten auf der Potsdamer Straße. Mehr Verkehr in einer halben Stunde und die besten neuen Hits gleich schon. Kato und John, turn the lights off.
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0: Der offizielle Wochenendstart auf 104.6 RTL, Berlins und Brandenburgs Hitradio. Janine, was geht bei dir am Wochenende?
1: Ich habe jetzt am Wochenende, wir waren viel einkaufen gewesen, mussten ziemlich viel holen und ansonsten ein bisschen relaxen, ein bisschen Sport machen zu Hause. Jetzt maniküre ich mir gerade die Fingernägel, einfach mal ein bisschen entspannen.
0: Okay, klingt aber auch nach einem straffen Programm, ja. Was für Sport machst du?
1: Ein bisschen auf dem Crosstrainer, ein bisschen Planking, genau. Ah. Sowas. Ein bisschen, also viel für den Rücken, ich bin Krankenschwester und von daher für den Rücken ist gut.
0: Okay, ja. Ausgleich sozusagen. Genau. Habt ihr das dann zu Hause, oder was?
1: Genau, habe ich zu Hause.
0: Ja, geil, super.
1: Ja, und cool. Dabei höre ich euch. Es ist eine Win-Win-Situation.
0: Absolut, und dazu auch noch ein brandneuer Hit hier auf 104.6 RTL. Hier ist Tame Impala.

0: Tipps.
1: Shibuzi, David Guetta, Bar Song im Remix. Der offizielle Wochenendstart hier auf 104.6 RTL Berlins und Brandenburgs Hitradio. Mit mir Timo für Chris am Nachmittag und dem großen ESC-Fieber. 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

0: Hallo, Verena hier von Arne und der Morgencrew und wie du weißt, Mama von Kimi. 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
2: 17.49 Uhr, ich bin Philipp Ringel, guten Tag. Mit dem Bierchen draußen sitzen, bald gibt's wieder Public Viewing in der Stadt für das DFB-Pokalfinale Bayern gegen Stuttgart. Benjamin Herrmann.
3: Auch bei der WM wird das so erlaubt sein. Für das Pokalfinale gibt es allerdings auch ein paar Regeln. Die Übertragung darf nur bis 15 Minuten nach der Siegerehrung laufen. Die Lautstärke muss begrenzt bleiben. Fanfaren und Trillerpfeifen sind verboten, ebenso wie Pyrotechnik. Außerdem müssen die Bildschirme so stehen, dass angrenzende Wohnungen nicht direkt beschallt werden. Immerhin, selbst wenn das Spiel mit Verlängerung und Elfmeterschießen bis 1 Uhr nachts geht, wäre das erlaubt.
2: Die CDU liegt zwar vorn, schon jetzt zeichnet sich aber ein enges Rennen rund um die Abgeordnetenhauswahl im September ab. Die Partei vom regierenden Kai Wegner kommt in einer neuen Insa-Umfrage auf 20%. Dahinter folgt die AfD mit 18, dann die SPD mit 16, Linke und Grüne liegen jeweils bei 15%. Am 20. September wählt Berlin ein neues Landesparlament. Wer einen Termin in einem Bürgeramt braucht, bekommt den mittlerweile ziemlich zügig, sogar schon am gleichen oder dem nächsten Tag, spätestens aber nach 14 Tagen. Denn in den letzten Jahren hat der Senat ja alles ordentlich umgekrempelt, neues Personal eingestellt etwa. Außerdem sind ja viele Dienste mittlerweile auch digital verfügbar, damit es schneller geht. Dinosaurier anschauen, Maschinen bestaunen und einfach mal ein bisschen durch die Zeit reisen. Am Sonntag ist Internationaler Museumstag und viele Museen in der City laden deshalb ein, mal vorbeizukommen. Fast 40 Museen und Gedenkstätten nehmen an der Aktion teil. Genaue Infos dazu gibt's auf museumsportal-berlin.de. Alles wieder gut zwischen Berlin und Washington. Nach einem Telefonat zwischen Kanzler Merz und US-Präsident Trump scheint zumindest die bisherige Eiszeit zwischen beiden Seiten erstmal vorbei zu sein. Laut Merz war es ein gutes Telefonat und klar ist auch, die USA und Deutschland sind starke Partner, so Merz auf X. Zuletzt gab es ja rund um den Irankrieg viel dicke Luft zwischen beiden Staatschefs, denn Merz hatte ja die USA kritisiert und vorgeworfen, im Krieg keine wirkliche Strategie zu haben. Das hatte Trump überhaupt nicht gefallen. Der kündigte darauf an, tausende US-Soldaten aus Deutschland abzuziehen. Jetzt ist die Sache auch offiziell. Torwart-Gigant Manuel Neuer spielt weiter beim Rekordmeister Bayern München. Der 40-Jährige hat seinen Vertrag bis 2027 verlängert. Das hat der Verein jetzt mitgeteilt. Und daneben könnte es ja auch bald eine Entscheidung über eine mögliche Rückkehr zum DFB-Team geben. Gerüchte gibt es ja schon. Nächsten Donnerstag will Coach Nagelsmann dann mitteilen, welche 26 Spieler mit zur Weltmeisterschaft in gut einem Monat kommen. 104.6 RTL, immer 10 Minuten früher auf den Punkt informiert.
4: Der 104.6 RTL Verkehrsreport hier um 17.52 Uhr. Es ist wirklich sehr, sehr ruhig an diesem Brückentag, an diesem Freitagnachmittag. Wir sind voller auf dem Stadtring in beiden Richtungen, Richtung Treptow, da ist die Einfahrt Siemensdamm zusätzlich dicht und Richtung Wedding ab Innsbrucker Platz nochmal 10 Minuten Geduld mitbringen. Dann haben wir aktuell einen Wasserrohrbruch in Britz, Bürgerstraße, deswegen zwischen Britzer Damm und dem Mackenroder Weg in beiden Richtungen komplett gesperrt. Ähnliche Situationen auch in Charlottenburg. Da haben wir nämlich auf der Straße Richtung Gedächtniskirche zwischen der Nürnberger Straße und Breitscheidplatz bis Anfang Juni noch eine Sperrung. Und es läuft ein Straßenfest in Friedrichshagen. Die Bölchestraße ist deswegen auch weiterhin gesperrt. Geblitzt wird jetzt, haben wir mehrfach gemeldet bekommen, in Maichow auf der Hönower Chaussee. Da stehen sie auf jeden Fall blitzen fleißig. In Reinickendorf stehen sie auf der Residenzstraße und in Schöneberg wird auf der Hauptstraße geblitzt. Staus und Blitzer, bitte melden. 030 884 84110. 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
4: Ja, ist auf jeden Fall wechselhaft. Jetzt gleich kommen noch ein paar Regenwolken mit dazu. Die bringen auch immer mal wieder so ein paar Regentropfen runter. Vereinzelt kann es auch noch Gewitter geben, also Regenschirm heute eine gute Idee. In der Nacht kalt, 2 bis 6 Grad, die Tiefstwerte. vereinzelt sogar Frost im Boden hier mit dabei. Und auch das Wochenende eher wechselhaft. Ja, mal Wolken, mal ein bisschen Regen. Insgesamt aber endlich ein bisschen mehr Sonne bei 14 bis 18 Grad an beiden Tagen.
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0: 18 Uhr durch in Berlin, Berlin und Brandenburg. Einen schicken Freitagabend und guten Start ins richtige Wochenende für all diejenigen, die nicht schon längst im langen Wochenende chillen. Hier ist Timo für Chris am Nachmittag. Damit du uns noch länger hören kannst, mehr Abwechslung, gleich Pink dabei im Million Dreams. New Religion natürlich mit am Start. Und jetzt geht's los mit Nico Santos, All Time High. Das sind die besten neuen Hits.
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Magelbar 104.6 RTL Berlin zum Brandenburg Hit Radio hier. Mit mir Timo für Chris am Nachmittag an diesem entspannten Brückentag. Und brandneuer Musik kriegst du jetzt natürlich auch am Freitag. Gleich nämlich von Andy Dalton. Ist aus UK ein neues Projekt, was gerade sehr viral geht und einfach auch einen geilen Sound hat. So soulige Vibes direkt hier.

0: Frischer Sound aus UK, Eddie Dalton, Another Day All, zuerst gehört hier auf 104.6 RTL, das ist Berlin zum Brandenburg City Radio und damit ist es genau 18.25 Uhr, hier ist der 104.6 RTL Verkehrsreport. Es hat gekracht und zwar in Mariendorf. Da ist einiges los auf dem Mariendorfer Damm. Micha, du bist gerade dran vorbeigefahren. Was hast du gesehen?
1: Also ich habe es bloß eben gesehen. Da sind also zwei Autos wohl frontal zusammengestoßen beim Abbiegen. Ja. Da waren jetzt so geschätzt 30 Feuerwehrleute, die da rumstanden und erstmal alles abgesperrt haben.
0: Okay, also einiges los. Mariendorfer Damm, der ist deswegen jetzt auch zwischen der Körting- und Kuckenbergstraße in beiden Richtungen gesperrt. Hier ein bisschen mehr Geduld mitbringen. Und aktuell sieht es ansonsten weitestgehend gut aus, der Verkehr rollt, aber es wird fleißig geblitzt. Nämlich auf der Hönower Straße im Alsdorf steht einer. Dankeschön an alle, die ihn gemeldet haben. Und es wird geblitzt im Tiergarten auf der Potsdamer Straße. Staus und Blitzer, bitte melden. 030 884 84110. Mehr Verkehr wieder in einer halben Stunde. Und die besten neuen Hits gleich auch schon. Purple Disco Machine dabei und Alex Warren, Fever Dream. Bleibt dran.
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0: 104.6 RTL Berlin und Brandenburg, SID Radio, die besten neuen Hits gleich NF4. Gigi D'Agostino live in Berlin, präsentiert von 104.6 RTL. Wer ist dran? Hi.
1: Hi, Antje hier aus Schönefeld. Grüße dich.
0: Antje, du bist ein Fan von der Legende und hast den Aufruf gehört und direkt angerufen.
1: Genau. Ich würde gerne zum DJ D'Agostino gehen.
0: Ja, sind richtige Klassiker, ne? L'amour toujours, bla bla bla, ja. The Riddle kennt man einfach. Hat eine ganze Generation geprägt, der Sound von ihm. Und Antje, gute Nachrichten, du gehst hin.
1: Ah, oh, super. Ich freue mich voll.
0: Ganz viel Spaß. Dir. Zwei Tickets für die Show am 1. 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Viel Spaß.
1: Ich danke dir. Ciao.
0: Hier ist Sound von Purple Disco Machine, Hypnotize, die besten neuen Hits. Für

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1: 18.52 Uhr. Ich bin Philipp Ringe. Guten Abend. Die CDU liegt zwar vorn, schon jetzt zeichnet sich aber ein enges Rennen rund um die Abgeordnetenhauswahl im September ab. Die Partei vom regierenden Kai Wegner kommt in einer neuen INSA-Umfrage auf 20%. Dahinter folgt die AfD mit 18, dann die SPD mit 16, Linke und Grüne liegen jeweils bei 15%. Am 20. September wählt Berlin ein neues Landesparlament. Endlich wieder Public Viewing in Berlin. Fürs DFB-Pokalfinale Bayern gegen Stuttgart am Samstag in einer Woche. Benjamin Herrmann.
2: Laue Sommernächte vor dem Lieblingsrestaurant mit Bierchen, Aperol und Freunden beim Fußball schauen. Darauf können sich Berliner schon mal einstimmen. Auch bei der WM wird das so erlaubt sein. Für das Pokalfinale gibt es allerdings auch ein paar Regeln. Die Übertragung darf nur bis 15 Minuten nach der Siegerehrung laufen. Die Lautstärke muss begrenzt bleiben. Fanfaren und Trillerpfeifen sind verboten, ebenso wie Pyrotechnik. Außerdem müssen die Bildschirme so stehen, dass angrenzende Wohnungen nicht direkt beschallt werden. Immerhin, selbst wenn das Spiel mit Verlängerung und Elfmeterschießen bis 1 Uhr nachts geht, wäre das erlaubt.
1: 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Für Berlins Seen gibt's jetzt grünes Licht. Denn fast überall ist die Wasserqualität richtig gut, sagt das LAG so. Für 38 der fast 40 Badestellen heißt es Daumen hoch. Etwas Vorsicht aber am Tegeler See, dort wurden nämlich Blaualgen entdeckt. Hin und her mit den Preisen an der Zapfsäule. Zuletzt ging's ja wieder etwas bergab, die Preise rutschten sogar unter die Marke von 2 Euro. Jetzt ziehen sie aber wieder an, sagt der ADAC. Und das trifft auch die Wirtschaft immer härter. Diana Kramer.
3: Seit Februar 2022 ging die Produktion in der Chemie-, Papier- und Glasherstellung sowie in der Metallerzeugung um gut 15% zurück. Deutlich mehr als in anderen Branchen, so das Statistische Bundesamt. Und da, wo die Produktion zurückgefahren werden musste, gingen auch Arbeitsplätze verloren. Mehr als 6% weniger Beschäftigte haben die energieintensiven Branchen im Vergleich zu vor 4 Jahren. Einzige Ausnahme ist die Mineralölverarbeitung. Hier stieg die Produktion um fast 25% und es kamen 1000 neue Arbeitsplätze dazu.
1: Jetzt ist die Sache auch offiziell. Torwartgigant Manuel Neuer spielt weiter beim Rekordmeister Bayern München. Der 40-Jährige hat seinen Vertrag bis 2027 verlängert. Das hat der Verein jetzt mitgeteilt. Und daneben könnte es ja auch bald eine Entscheidung über eine mögliche Rückkehr zum DFB-Team geben. Gerüchte gibt es ja schon. Nächsten Donnerstag will Coach Nagelsmann dann mitteilen, welche 26 Spieler mit zur Weltmeisterschaft in gut einem Monat kommen. 104.6 RTL immer 10 Minuten früher auf den Punkt informiert.
4: Der 104.6 RTL Verkehrsreport um 18.52 Uhr. Weiterhin sehr ruhig an diesem Brückentag und jetzt auch am Freitagabend. Bisschen voller aber, mal wieder auf den Stadtring Richtung Wedding. A100 ab Innsbrucker Platz, 10 Minuten Stop and Go. Dann ist die Straße 17 Juni in Tiergarten zwischen Großen Stern und Ebertstraße jetzt in beiden Richtungen gesperrt. Und wir haben aktuell einen Ampelausfall in Wilhelmstadt, Heerstraße, Ecke Wilhelmstraße. Hier bitte vorsichtig fahren. Geblitzt wird in Mahlsdorf auf der Hönower Straße. Dann stehen sie in Reinickendorf auf der Residenzstraße und Blitzer auch Schöneberg auf der Hauptstraße. Staus und Blitzer bitte melden 030 884 84110.
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4: RTL Wetter. Ein paar letzte Wolken, die noch durchziehen und nur noch im Süden von Brandenburg ein bisschen Regen mitbringen. Ansonsten bleibt es jetzt trocken. Die Nacht insgesamt ist das auch, aber ziemlich kühl. 2 bis 6 Grad die Tiefstwerte, vereinzelt am Boden auch Frost bei bis zu minus einem Grad. Das Wochenende wechselhaft, morgen am Samstag bis zu 17 Grad. Viele Wolken, später aber auch Schauer und ein paar einzelne Gewitter möglich. Ansonsten bleibt es aber an einigen Orten auch echt trocken. Sonntag, na, nochmal so ein Wechsel aus Sonne und Wolken. Dann nur noch ganz wenig Regen bei wärmeren bis zu 19 Grad. Timo bin ich, ich bin jetzt raus. Wir hören uns morgen ab 10 Uhr wieder. Wünsche ein schönes Wochenende.
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2: 19 Uhr, hallo und schönen Abend, Berlin, Berlin und Brandenburg. Ich bin Julia Porath, ja, an deinem Freitagabend. Wir starten in die Stunde mit den besten neuen Hits. Hier ist

104.6 RTL, Berlin zur Brandenburg City Radio. Glückwunsch nochmal an Hörerin Sophie. Sie hat heute Morgen den BTS-Konzerttrip nach Paris gewonnen. Wahnsinn. Ich glaube, das wird wirklich einmalig. Allen anderen natürlich auch einen fantastischen Start ins Wochenende, wenn du nicht schon mittendrin bist. Seit Christi Himmelfahrt, seit Donnerstag. Langes Wochenende.

0: los.
1: 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ESC-Fieber auch bei Agathe Bauer. Welcher sehr lustige deutsche Text sich tatsächlich im ESC-Favoriten-Song des Jahres versteckt. Das hörst du 8.50 Uhr im Besten von Arno und der Morgencrew. Schalt ein zu Berlin zu Brandenburgs lustigster Morgensendung. Und

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2: Von Noah Kahan. Neues Album draußen und eigene Netflix-Doku. Vielleicht willst du sie dir mal anschauen. Seinen neuesten Song gibt's bei mir. The Great Divide. Hier ist Noah Kahan.

Ray, besten neuen Hits, 104.6 RTL, Berlin zur Brandenburg City Radio. Freitagabend, ich bin Julia Porat und ich wundern, wenn du später Let's Dance einschaltest. Heute ohne Viktoria Swarovski, die moderiert nämlich morgen Abend ja den ESC. Wer springt für sie an Daniel Hartwigs Seite ein? Natürlich RTLs Wunderwaffe, Laura von Tora. Das wird bestimmt auch richtig cool.

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1: Ich bin Philipp Ringe und das sind die wichtigsten Meldungen des Tages. Endlich wieder Public Viewing in Berlin. Fürs DFB-Pokalfinale Bayern gegen Stuttgart am Samstag in einer Woche. Benjamin Herrmann.
2: Laue Sommernächte vor dem Lieblingsrestaurant mit Bierchen, Aperol und Freunden beim Fußball schauen. Darauf können sich Berliner schon mal einstimmen. Auch bei der WM wird das so erlaubt sein. Für das Pokalfinale gibt es allerdings auch ein paar Regeln. Die Übertragung darf nur bis 15 Minuten nach der Siegerehrung laufen. Die Lautstärke muss begrenzt bleiben. Fanfaren und Trillerpfeifen sind verboten, ebenso wie Pyrotechnik. Außerdem müssen die Bildschirme so stehen, dass angrenzende Wohnungen nicht direkt beschallt werden. Immerhin, selbst wenn das Spiel mit Verlängerung und Elfmeterschießen bis 1 Uhr nachts geht, wäre das erlaubt.
1: Die CDU liegt zwar vorn, schon jetzt zeichnet sich aber ein enges Rennen rund um die Abgeordnetenhauswahl im September ab. Die Partei vom regierenden Kai Wegner kommt in einer neuen INSA-Umfrage auf 20%. Dahinter folgt die AfD mit 18, dann die SPD mit 16, Linke und Grüne liegen jeweils bei 15%. Am 20. September wählt Berlin ein neues Landesparlament. Kein langes Warten mehr. Wer einen Termin beim Bürgeramt braucht, bekommt den mittlerweile noch am gleichen oder nächsten Tag, spätestens aber nach 14 Tagen. Denn der Senat hat die Bürgerämter ja ordentlich umgekrempelt, neues Personal eingestellt und neue Standorte geöffnet. Und warum es jetzt auch schneller geht, viele Dienste gibt's ja mittlerweile auch digital. 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Für Berlins Seen gibt's jetzt grünes Licht. Denn fast überall ist die Wasserqualität richtig gut, sagt das LAGE so. Für 38 der fast 40 Badestellen heißt es Daumen hoch. Etwas Vorsicht aber am Tegeler See, dort wurden nämlich Blaualgen entdeckt. Alles wieder gut zwischen Berlin und Washington. Nach einem Telefonat zwischen Kanzler Merz und US-Präsident Trump scheint zumindest die bisherige Eiszeit zwischen beiden Seiten erstmal vorbei zu sein. Laut Merz war es ein gutes Telefonat und klar ist auch, die USA und Deutschland sind starke Partner, so Merz auf X. Zuletzt gab es ja rund um den Irankrieg viel dicke Luft zwischen beiden Staatschefs, denn Merz hatte ja die USA kritisiert und vorgeworfen, im Krieg keine wirkliche Strategie zu haben. Das hatte Trump überhaupt nicht gefallen. Der kündigte darauf an, tausende US-Soldaten aus Deutschland abzuziehen. Hin und her mit den Preisen an der Zapfsäule. Zuletzt ging es ja wieder etwas bergab. Die Preise rutschten sogar unter die Marke von 2 Euro. Jetzt ziehen sie aber wieder an, sagt der ADAC. Und das trifft auch die Wirtschaft immer härter. Diana Kramer.
3: Seit Februar 2022 ging die Produktion in der Chemie-, Papier- und Glasherstellung sowie in der Metallerzeugung um gut 15% zurück. Deutlich mehr als in anderen Branchen, so das Statistische Bundesamt. Und da, wo die Produktion zurückgefahren werden musste, gingen auch Arbeitsplätze verloren. Mehr als 6% weniger Beschäftigte haben die energieintensiven Branchen im Vergleich zu vor 4 Jahren. Einzige Ausnahme ist die Mineralölverarbeitung. Hier stieg die Produktion um fast 25% und es kamen 1000 neue Arbeitsplätze dazu.
1: Das wohl meist erwartete Videospiel des Jahres, GTA 6, hat einen Starttermin. Also bald, wahrscheinlich. Denn in der Branche gibt's immer mehr Anzeichen, dass der bald veröffentlicht wird. Wahrscheinlich schon nächsten Montag. Dann soll nämlich eine große Werbekampagne und damit vielleicht auch der offizielle Vorverkauf starten. So steht's zumindest in einer E-Mail des Online-Händlers Best Buy. Und laut einem Insider wird's auch einen neuen Trailer geben. Bestätigt ist das aber alles noch nicht. Der Release von GTA 6 ist ja offiziell für den 19. November geplant. Jetzt ist die Sache auch offiziell. Torwart-Gigant Manuel Neuer spielt weiter beim Rekordmeister Bayern München. Der 40-Jährige hat seinen Vertrag bis 2027 verlängert. Das hat der Verein jetzt mitgeteilt. Und daneben könnte es ja auch bald eine Entscheidung über eine mögliche Rückkehr zum DFB-Team geben. Gerüchte gibt es ja schon. Nächsten Donnerstag will Coach Nagelsmann dann mitteilen, welche 26 Spieler mit zur Weltmeisterschaft in gut einem Monat kommen. Und das waren die wichtigsten Meldungen des Tages. 104.6 RTL, immer 10 Minuten früher auf den Punkt informiert.
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1: Wochenende in der City und damit auch wieder einige Demos, die unterwegs sind, unter anderem in Mitte. Da zieht eine so ab 12 Uhr vom Bahnhof Friedrichstraße weiter über die Bären- und Charlottenstraße etwa bis zum Gendarmenmarkt. So gegen 3:30 soll das Ganze dann vorbei sein. Noch eine Demo gibt's in Kreuzberg. Mehrere hundert Teilnehmer werden wohl dabei sein. Ab 14 Uhr vom Oranienplatz über Kotti, Panierstraße und in Richtung Südstern etwa. Und das Ganze geht bis 22 Uhr. Uhr. Und Union Berlin startet ins letzte Spiel der Saison zu Hause an der Alten Försterei gegen Augsburg. Anpfiff ist um 15.30 Uhr. Rundherum also mehr Zeit einplanen. Und geblitzt wird in Neukölln auf der Buschkrugallee. 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
4: Wetter. Aktuell und heute Nacht teils wolkig, aber trocken. Tiefstens 3 Grad. Morgen am Samstag dann ziemlich viele Wolken und auch kurze Schauer drin. Bis zu 16 Grad. Und am Sonntag dann immerhin Sonne-Wolken-Mix und meist trocken bei bis zu 18 Grad.
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2: 20 Uhr, Hallöchen Berlin, Berlin und Brandenburg. Ich bin Julia Porath. Ja, los geht's jetzt mit Justin Bieber. Verträumt und romantisch an deinem Freitagabend. Daisies.

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Heute früh ins Bett, morgen steigt nämlich der Berliner Frauenlauf. Riesen-Charity-Event durch den Tiergarten. Tausende machen mit. Man kann sich noch online anmelden, ja. Oder vielleicht entspannter an der Strecke anfeuern. Das geht natürlich auch. Jetzt bei mir One Republic. Das sind die besten neuen Hits. Need Your Love.

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Ich bin Julia Porath und ich habe den neuesten Song von Michael Schulte für dich. Lovesick entdecken wir gleich nach Luis Capaldi, nach Survive. Dir einen schönen Abend.

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1: Ich bin Philipp Ringe und das sind die wichtigsten Meldungen des Tages. Endlich wieder Public Viewing in Berlin. Fürs DFB-Pokalfinale Bayern gegen Stuttgart am Samstag in einer Woche. Benjamin Herrmann.
2: Laue Sommernächte vor dem Lieblingsrestaurant mit Bierchen, Aperol und Freunden beim Fußball schauen. Darauf können sich Berliner schon mal einstimmen. Auch bei der WM wird das so erlaubt sein. Für das Pokalfinale gibt es allerdings auch ein paar Regeln. Die Übertragung darf nur bis 15 Minuten nach der Siegerehrung laufen. Die Lautstärke muss begrenzt bleiben. Fanfaren und Trillerpfeifen sind verboten, ebenso wie Pyrotechnik. Außerdem müssen die Bildschirme so stehen, dass angrenzende Wohnungen nicht direkt beschallt werden. Immerhin, selbst wenn das Spiel mit Verlängerung und Elfmeterschießen bis 1 Uhr nachts geht, wäre das erlaubt.
1: Die CDU liegt zwar vorn, schon jetzt zeichnet sich aber ein enges Rennen rund um die Abgeordnetenhauswahl im September ab. Die Partei vom regierenden Kai Wegner kommt in einer neuen INSA-Umfrage auf 20%. Dahinter folgt die AfD mit 18, dann die SPD mit 16, Linke und Grüne liegen jeweils bei 15%. Am 20. September wählt Berlin ein neues Landesparlament. Kein langes Warten mehr. Wer einen Termin beim Bürgeramt braucht, bekommt den mittlerweile noch am gleichen oder nächsten Tag, spätestens aber nach 14 Tagen. Denn der Senat hat die Bürgerämter ja ordentlich umgekrempelt, neues Personal eingestellt und neue Standorte geöffnet. Und warum es jetzt auch schneller geht, viele Dienste gibt's ja mittlerweile auch digital. Köpper, Kerze und Co. Für Berlins Seen gibt's jetzt grünes Licht. Denn fast überall ist die Wasserqualität richtig gut, sagt das LAGE so. Für 38 der fast 40 Badestellen heißt es Daumen hoch. Etwas Vorsicht aber am Tegeler See, dort wurden nämlich Blaualgen entdeckt. Alles wieder gut zwischen Berlin und Washington. Nach einem Telefonat zwischen Kanzler Merz und US-Präsident Trump scheint zumindest die bisherige Eiszeit zwischen beiden Seiten erstmal vorbei zu sein. Laut Merz war es ein gutes Telefonat und klar ist auch, die USA und Deutschland sind starke Partner, so Merz auf X. Zuletzt gab es ja rund um den Irankrieg viel dicke Luft zwischen beiden Staatschefs, denn Merz hatte ja die USA kritisiert und vorgeworfen, im Krieg keine wirkliche Strategie zu haben. Das hatte Trump überhaupt nicht gefallen. Der kündigte darauf an, tausende US-Soldaten aus Deutschland abzuziehen. Hin und her mit den Preisen an der Zapfsäule. Zuletzt ging es ja wieder etwas bergab. Die Preise rutschten sogar unter die Marke von 2 Euro. Jetzt ziehen sie aber wieder an, sagt der ADAC. Und das trifft auch die Wirtschaft immer härter. Diana Kramer.
3: Seit Februar 2022 ging die Produktion in der Chemie-, Papier- und Glasherstellung sowie in der Metallerzeugung um gut 15% zurück. Deutlich mehr als in anderen Branchen, so das Statistische Bundesamt. Und da, wo die Produktion zurückgefahren werden musste, gingen auch Arbeitsplätze verloren. Mehr als 6% weniger Beschäftigte haben die energieintensiven Branchen im Vergleich zu vor 4 Jahren. Einzige Ausnahme ist die Mineralölverarbeitung. Hier stieg die Produktion um fast 25% und es kamen 1000 neue Arbeitsplätze dazu.
1: Das wohl meist erwartete Videospiel des Jahres, GTA 6, hat einen Starttermin. Also bald, wahrscheinlich. Denn in der Branche gibt's immer mehr Anzeichen, dass der bald veröffentlicht wird. Wahrscheinlich schon nächsten Montag. Dann soll nämlich eine große Werbekampagne und damit vielleicht auch der offizielle Vorverkauf starten. So steht's zumindest in einer E-Mail des Online-Händlers Best Buy. Und laut einem Insider wird's auch einen neuen Trailer geben. Bestätigt ist das aber alles noch nicht. Der Release von GTA 6 ist ja offiziell für den 19. November geplant. Jetzt ist die Sache auch offiziell. Torwart-Gigant Manuel Neuer spielt weiter beim Rekordmeister Bayern München. Der 40-Jährige hat seinen Vertrag bis 2027 verlängert. Das hat der Verein jetzt mitgeteilt. Und daneben könnte es ja auch bald eine Entscheidung über eine mögliche Rückkehr zum DFB-Team geben. Gerüchte gibt es ja schon. Nächsten Donnerstag will Coach Nagelsmann dann mitteilen, welche 26 Spieler mit zur Weltmeisterschaft in gut einem Monat kommen. Und das waren die wichtigsten Meldungen des Tages. 104.6 RTL, immer 10 Minuten. Minuten früher auf den Punkt informiert.
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1: Wochenende in der City und damit auch wieder einige Demos, die unterwegs sind, unter anderem in Mitte. Da zieht eine so ab 12 Uhr vom Bahnhof Friedrichstraße weiter über die Beeren- und Charlottenstraße etwa bis zum Gendarmenmarkt. So gegen 3:30 soll das Ganze dann vorbei sein. Noch eine Demo gibt's in Kreuzberg. Mehrere hundert Teilnehmer werden wohl dabei sein. Ab 14 Uhr vom Oranienplatz über Kotti, Panierstraße und in Richtung Südstern etwa. Und das Ganze geht bis 22 Uhr. Uhr. Und Union Berlin startet ins letzte Spiel der Saison zu Hause an der Alten Försterei gegen Augsburg. Anpfiff ist um 15.30 Uhr. Rundherum also mehr Zeit ein Plan. Und geblitzt wird in Neukölln auf der Buschkrugallee. 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
4: RTL Wetter. Aktuell und in der Nacht teils wolkig, aber trocken bei tiefstens 3 Grad. Morgen am Samstag viele Wolken und auch einzelne kurze Schauer bei bis zu 16 Grad. Sonntag dann freundlicher mit Sonne-Wolken-Mix und meist trocken 18 Grad maximal.
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Holly Hammerstone, best 9 Hits, 104.6 RTL, Berlin zum Brandenburg Hit Radio. Schnäppchenjäger aufgepasst, das ist was für meine Freundin Dani. Grüße. 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

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ESC-Fieber auch bei Agathe Bauer. Welcher sehr lustige deutsche Text sich tatsächlich in einem ESC-Favoritensong versteckt, das hörst du 8.50 Uhr im Besten von Arno und der Morgencrew. Schalt unbedingt ein. Und jetzt bei mir, Dermot Kennedy. Das sind die besten neuen Hits.

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uns auf Brandenburgs Hitradio. ESC Countdown, morgen der größte Musikwettbewerb Europas. Für uns am Start Sarah Engels. Ich glaube, das hat mittlerweile jeder mitbekommen. Direkt 20.15 Uhr unbedingt einschalten, denn von 25 Auftritten sind wir auf Platz 2. Also direkt am Anfang.

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1: Ich bin Philipp Ringe und das sind die wichtigsten Meldungen des Tages. Endlich wieder Public Viewing in Berlin. Fürs DFB-Pokalfinale Bayern gegen Stuttgart am Samstag in einer Woche. Benjamin Herrmann.
2: Laue Sommernächte vor dem Lieblingsrestaurant mit Bierchen, Aperol und Freunden beim Fußball schauen. Darauf können sich Berliner schon mal einstimmen. Auch bei der WM wird das so erlaubt sein. Für das Pokalfinale gibt es allerdings auch ein paar Regeln. Die Übertragung darf nur bis 15 Minuten nach der Siegerehrung laufen. Die Lautstärke muss begrenzt

0: begrenzt bleiben. Fanfaren und Trillerpfeifen sind verboten, ebenso wie Pyrotechnik. Außerdem müssen die Bildschirme so stehen, dass angrenzende Wohnungen nicht direkt beschallt werden. Immerhin, selbst wenn das Spiel mit Verlängerung und Elfmeterschießen bis 1 Uhr nachts geht, wäre das erlaubt.
1: Die CDU liegt zwar vorn, schon jetzt zeichnet sich aber ein enges Rennen rund um die Abgeordnetenhauswahl im September ab. Die Partei vom regierenden Kai Wegner kommt in einer neuen INSA-Umfrage auf 20%. Dahinter folgt die AfD mit 18, dann die SPD mit 16, Linke und Grüne liegen jeweils bei 15%. Am 20. September wählt Berlin ein neues Landesparlament. Kein langes Warten mehr. Wer einen Termin beim Bürgeramt braucht, bekommt den mittlerweile noch am gleichen oder nächsten Tag, spätestens aber nach 14 Tagen. Denn der Senat hat die Bürgerämter ja ordentlich umgekrempelt, neues Personal eingestellt und neue Standorte geöffnet. Und warum es jetzt auch schneller geht, viele Dienste gibt's ja mittlerweile auch digital. Köpper, Kerze und Co. Für Berlins Seen gibt's jetzt grünes Licht. Denn fast überall ist die Wasserqualität richtig gut, sagt das Lageso. Für 38 der fast 40 Badestellen heißt es Daumen hoch. Etwas Vorsicht aber am Tegeler See, dort wurden nämlich Blaualgen entdeckt. Alles wieder gut zwischen Berlin und Washington. Nach einem Telefonat zwischen Kanzler Merz und US-Präsident Trump scheint zumindest die bisherige Eiszeit zwischen beiden Seiten erstmal vorbei zu sein. Laut Merz war es ein gutes Telefonat und klar ist auch, die USA und Deutschland sind starke Partner, so Merz auf X. Zuletzt gab es ja rund um den Irankrieg viel dicke Luft zwischen beiden Staatschefs, denn Merz hatte ja die USA kritisiert und vorgeworfen, im Krieg keine wirkliche Strategie zu haben. Das hatte Trump überhaupt nicht gefallen. Der kündigte darauf an, tausende US-Soldaten aus Deutschland abzuziehen. Hin und her mit den Preisen an der Zapfsäule. Zuletzt ging es ja wieder etwas bergab. Die Preise rutschten sogar unter die Marke von 2 Euro. Jetzt ziehen sie aber wieder an, sagt der ADAC. Und das trifft auch die Wirtschaft immer härter. Diana Kramer.
2: Seit Februar 2022 ging die Produktion in der Chemie-, Papier- und Glasherstellung sowie in der Metallerzeugung um gut 15% zurück. Deutlich mehr als in anderen Branchen, so das Statistische Bundesamt. Und da, wo die Produktion zurückgefahren werden musste, gingen auch Arbeitsplätze verloren. Mehr als 6% weniger Beschäftigte haben die energieintensiven Branchen im Vergleich zu vor 4 Jahren. Einzige Ausnahme ist die Mineralölverarbeitung. Hier stieg die Produktion um fast 25% und es kamen 1000 neue Arbeitsplätze dazu.
1: Das wohl meist erwartete Videospiel des Jahres, GTA 6, hat einen Starttermin. Also bald, wahrscheinlich. Denn in der Branche gibt's immer mehr Anzeichen, dass der bald veröffentlicht wird. Wahrscheinlich schon nächsten Montag. Dann soll nämlich eine große Werbekampagne und damit vielleicht auch der offizielle Vorverkauf starten. So steht's zumindest in einer E-Mail des Online-Händlers Best Buy. Und laut einem Insider wird's auch einen neuen Trailer geben. Bestätigt ist das aber alles noch nicht. Der Release von GTA 6 ist ja offiziell für den 19. November geplant. Jetzt ist die Sache auch offiziell. Torwart-Gigant Manuel Neuer spielt weiter beim Rekordmeister Bayern München. Der 40-Jährige hat seinen Vertrag bis 2027 verlängert, das hat der Verein jetzt mitgeteilt. Und daneben könnte es ja auch bald eine Entscheidung über eine mögliche Rückkehr zum DFB-Team geben. Gerüchte gibt es ja schon, nächsten Donnerstag will Coach Nagelsmann dann mitteilen, welche 26 Spieler mit zur Weltmeisterschaft in gut einem Monat kommen. Und das waren die wichtigsten Meldungen des Tages. 104.6 RTL, immer 10 Minuten früher auf den Punkt informiert.
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1: Wochenende in der City und damit auch wieder einige Demos, die unterwegs sind, unter anderem in Mitte. Da zieht eine so ab 12 Uhr vom Bahnhof Friedrichstraße weiter über die Beeren- und Charlottenstraße etwa bis zum Gendarmenmarkt. So gegen 3:30 soll das Ganze dann vorbei sein. Noch eine Demo gibt's in Kreuzberg. Mehrere hundert Teilnehmer werden wohl dabei sein. Ab 14 Uhr vom Oranienplatz über Kotti, Panierstraße und in Richtung Südstern etwa. Und das Ganze geht bis 22 Uhr. Und Union Berlin startet ins letzte Spiel der Saison zu Hause an der Alten Försterei gegen Augsburg. Anpfiff ist um 15.30 Uhr. Rundherum also mehr Zeit einplanen. Und geblitzt wird in Neukölln auf der Buschkrugallee. 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
4: RTL Wetter. Heute Nacht ein paar Wolken, aber trocken. Temperaturen sinken auf bis zu 3 Grad. Morgen am Samstag dann eher viele Wolken und vereinzelt Schauer bei bis zu 16 Grad. Der Sonntag sieht dann besser aus. Sonne und Wolken im Wechsel, meist trocken und 18 Grad maximal.
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Hast du schon von W Social gehört? Neues soziales Netzwerk aus Schweden. Das Besondere, die Plattform will Fake-Accounts und Bots fast komplett verhindern, indem sich Nutzer einmalig mit Ausweis verifizieren. So sollen am Ende wirklich nur echte Menschen im Feed sein. Das klingt vielversprechend, oder? Jetzt die besten neuen Hits. Mikey's Mind.

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Ich bin Julia Porath und ich beame dich jetzt an den Strand von Jamaika. Reggae-Musik neu auf unserer Playlist von Stick Figure, eine Band aus den USA. Ihr Song heißt Angels Above Me. Neu auf unserer Playlist. Hörst du nach? Isaac.

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Happy Friday Night. Ich bin Julia Porat. Und heute lief alles irgendwie mit Standgas. Weniger Verkehr, weniger los bei der Arbeit. Und auch in der Kita, als ich meinen Sohn abgegeben habe, da hatte ich kurz ein schlechtes Gewissen. Aber dann habe ich mich gefreut. War ja fast eine 1:1 Betreuung heute. Jetzt die besten neuen Hits. Harry Styles.

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1: Ich bin Philipp Ringe und das sind die wichtigsten Meldungen des Tages. Endlich wieder Public Viewing in Berlin. Fürs DFB-Pokalfinale Bayern gegen Stuttgart am Samstag in einer Woche. Benjamin Herrmann.
2: Laue Sommernächte vor dem Lieblingsrestaurant mit Bierchen, Aperol und Freunden beim Fußball schauen. Darauf können sich Berliner schon mal einstimmen. Auch bei der WM wird das so erlaubt sein. Für das Pokalfinale gibt es allerdings auch ein paar Regeln. Die Übertragung darf nur bis 15 Minuten nach der Siegerehrung laufen. Die Lautstärke muss begrenzt bleiben. Fanfaren und Trillerpfeifen sind verboten, ebenso wie Pyrotechnik. Außerdem müssen die Bildschirme so stehen, dass angrenzende Wohnungen nicht direkt beschallt werden. Immerhin, selbst wenn das Spiel mit Verlängerung und Elfmeterschießen bis 1 Uhr nachts geht, wäre das erlaubt.
1: Die CDU liegt zwar vorn, schon jetzt zeichnet sich aber ein enges Rennen rund um die Abgeordnetenhauswahl im September ab. Die Partei vom regierenden Kai Wegner kommt in einer neuen INSA-Umfrage auf 20%. Dahinter folgt die AfD mit 18, dann die SPD mit 16, Linke und Grüne liegen jeweils bei 15%. Am 20. September wählt Berlin ein neues Landesparlament. Kein langes Warten mehr. Wer einen Termin beim Bürgeramt braucht, bekommt den mittlerweile noch am gleichen oder nächsten Tag, spätestens aber nach 14 Tagen. Denn der Senat hat die Bürgerämter ja ordentlich umgekrempelt, neues Personal eingestellt und neue Standorte geöffnet. Und warum es jetzt auch schneller geht, viele Dienste gibt's ja mittlerweile auch digital. Köpper, Kerze und Co. Für Berlins Seen gibt's jetzt grünes Licht. Denn fast überall ist die Wasserqualität richtig gut, sagt das LAGE so. Für 38 der fast 40 Badestellen heißt es Daumen hoch. Etwas Vorsicht aber am Tegeler See, dort wurden nämlich Blaualgen entdeckt. Alles wieder gut zwischen Berlin und Washington. Nach einem Telefonat zwischen Kanzler Merz und US-Präsident Trump scheint zumindest die bisherige Eiszeit zwischen beiden Seiten erstmal vorbei zu sein. Laut Merz war es ein gutes Telefonat und klar ist auch, die USA und Deutschland sind starke Partner, so Merz auf X. Zuletzt gab es ja rund um den Irankrieg viel dicke Luft zwischen beiden Staatschefs, denn Merz hatte ja die USA kritisiert und vorgeworfen, im Krieg keine wirkliche Strategie zu haben. Das hatte Trump überhaupt nicht gefallen. Der kündigte darauf an, tausende US-Soldaten aus Deutschland abzuziehen. Hin und her mit den Preisen an der Zapfsäule. Zuletzt ging es ja wieder etwas bergab. Die Preise rutschten sogar unter die Marke von 2 Euro. Jetzt ziehen sie aber wieder an, sagt der ADAC. Und das trifft auch die Wirtschaft immer härter. Diana Kramer.
3: Seit Februar 2022 ging die Produktion in der Chemie-, Papier- und Glasherstellung sowie in der Metallerzeugung um gut 15% zurück. Deutlich mehr als in anderen Branchen, so das Statistische Bundesamt. Und da, wo die Produktion zurückgefahren werden musste, gingen auch Arbeitsplätze verloren. Mehr als 6% weniger Beschäftigte haben die energieintensiven Branchen im Vergleich zu vor 4 Jahren. Einzige Ausnahme ist die Mineralölverarbeitung. Hier stieg die Produktion um fast 25% und es kamen 1000 neue Arbeitsplätze dazu.
1: Das wohl meist erwartete Videospiel des Jahres, GTA 6, hat einen Starttermin. Also bald, wahrscheinlich. Denn in der Branche gibt's immer mehr Anzeichen, dass der bald veröffentlicht wird. Wahrscheinlich schon nächsten Montag. Dann soll nämlich eine große Werbekampagne und damit vielleicht auch der offizielle Vorverkauf starten. So steht's zumindest in einer E-Mail des Online-Händlers Best Buy. Und laut einem Insider wird's auch einen neuen Trailer geben. Bestätigt ist das aber alles noch nicht. Der Release von GTA 6 ist ja offiziell für den 19. November geplant. Jetzt ist die Sache auch offiziell. Torwart-Gigant Manuel Neuer spielt weiter beim Rekordmeister Bayern München. Der 40-Jährige hat seinen Vertrag bis 2027 verlängert. Das hat der Verein jetzt mitgeteilt. Und daneben könnte es ja auch bald eine Entscheidung über eine mögliche Rückkehr zum DFB-Team geben. Gerüchte gibt es ja schon. Nächsten Donnerstag will Coach Nagelsmann dann mitteilen, welche 26 Spieler mit zur Weltmeisterschaft in gut einem Monat kommen. Und das waren die wichtigsten Meldungen des Tages. 104.6 RTL, immer 10 Minuten früher auf den Punkt informiert.
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1: Wochenende in der City und damit auch wieder einige Demos, die unterwegs sind, unter anderem in Mitte. Da zieht eine so ab 12 Uhr vom Bahnhof Friedrichstraße weiter über die Beeren- und Charlottenstraße etwa bis zum Gendarmenmarkt. So gegen 3:30 soll das Ganze dann vorbei sein. Noch eine Demo gibt's in Kreuzberg. Mehrere hundert Teilnehmer werden wohl dabei sein. Ab 14 Uhr vom Oranienplatz über Kotti, Panierstraße und in Richtung Südstern etwa. Und das Ganze geht bis 22. 23 Uhr. Und Union Berlin startet ins letzte Spiel der Saison zu Hause an der Alten Försterei gegen Augsburg. Anpfiff ist um 15.30 Uhr. Rundherum also mehr Zeit einplanen. Und geblitzt wird in Neukölln auf der Buschkrugallee. 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
4: Wetter. Aktuell und heute Nacht heiß wolkig, aber trocken. Tiefstens 3 Grad. Morgen am Samstag dann ziemlich viele Wolken und auch kurze Schauer drin. Bis zu 16 Grad. Und am Sonntag dann immerhin Sonne-Wolken-Mix und meist trocken. Bis zu 18 Grad.
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2: 23 Uhr, Hallöchen Berlin, Berlin und Brandenburg. Ja, mit Power geht's in diese späte Stunde. Ray sucht noch immer den passenden Ehemann. Viel Spaß damit. Ich bin Julia Porath und an deiner Seite.

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Beate Bauer. Welcher sehr lustige deutsche Text sich tatsächlich in dem ESC-Favoritensong des Jahres versteckt. Das hörst du 8.50 Uhr im Besten von Arno und der Morgenshow. 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Und bei mir jetzt Zomba, besten neuen Hits.

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2: Von Teddy Swims, Mr. Know-It-All, ist eine Soul-Pop-Ballade mit tiefgründigem Text. Es geht um Ego und Verletzlichkeit. Neu auf der Playlist. Teddy Swims.

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Friday Night. Du bist unterwegs oder einfach lange zu Hause wach. Die besten neuen Hits halten alles am Laufen. Taylor Swift jetzt. Genieß das Wochenende. Mach's dir

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0: Benjamin Herrmann.
1: Laue Sommernächte vor dem Lieblingsrestaurant mit Bierchen, Aperol und Freunden beim Fußball schauen. Darauf können sich Berliner schon mal einstimmen. Auch bei der WM wird das so erlaubt sein. Für das Pokalfinale gibt es allerdings auch ein paar Regeln. Die Übertragung darf nur bis 15 Minuten nach der Siegerehrung laufen. Die Lautstärke muss begrenzt bleiben. Fanfaren und Trillerpfeifen sind verboten, ebenso wie Pyrotechnik. Außerdem müssen die Bildschirme so stehen, dass angrenzende Wohnungen nicht direkt beschallt werden. Immerhin, selbst wenn das Spiel mit Verlängerung und Elfmeterschießen bis 1 Uhr nachts geht, wäre das erlaubt.
2: Die CDU liegt zwar vorn, schon jetzt zeichnet sich aber ein enges Rennen rund um die Abgeordnetenhauswahl im September ab. Die Partei vom regierenden Kai Wegner kommt in einer neuen INSA-Umfrage auf 20%. Dahinter folgt die AfD mit 18, dann die SPD mit 16, Linke und Grüne liegen jeweils bei 15%. Am 20. September wählt Berlin ein neues Landesparlament. Kein langes Warten mehr. Wer einen Termin beim Bürgeramt braucht, bekommt den mittlerweile noch am gleichen oder nächsten Tag, spätestens aber nach 14 Tagen. Denn der Senat hat die Bürgerämter ja ordentlich umgekrempelt, neues Personal eingestellt und neue Standorte geöffnet. Und warum es jetzt auch schneller geht, viele Dienste gibt's ja mittlerweile auch digital. Köpper, Kerze und Co. Für Berlins Seen gibt's jetzt grünes Licht. Denn fast überall ist die Wasserqualität richtig gut, sagt das Lageso. Für 38 der fast 40 Badestellen heißt es Daumen hoch. Etwas Vorsicht aber am Tegeler See, dort wurden nämlich Blaualgen entdeckt. Alles wieder gut zwischen Berlin und Washington. Nach einem Telefonat zwischen Kanzler Merz und US-Präsident Trump scheint zumindest die bisherige Eiszeit zwischen beiden Seiten erstmal vorbei zu sein. Laut Merz war es ein gutes Telefonat und klar ist auch, die USA und Deutschland sind starke Partner, so Merz auf X. Zuletzt gab es ja rund um den Irankrieg viel dicke Luft zwischen beiden Staatschefs, denn Merz hatte ja die USA kritisiert und vorgeworfen, im Krieg keine wirkliche Strategie zu haben. Das hatte Trump überhaupt nicht gefallen. Der kündigte darauf an, tausende US-Soldaten aus Deutschland abzuziehen. Hin und her mit den Preisen an der Zapfsäule. Zuletzt ging es ja wieder etwas bergab. Die Preise rutschten sogar unter die Marke von 2 Euro. Jetzt ziehen sie aber wieder an, sagt der ADAC. Und das trifft auch die Wirtschaft immer härter. Diana Kramer.
3: Seit Februar 2022 ging die Produktion in der Chemie-, Papier- und Glasherstellung sowie in der Metallerzeugung um gut 15% zurück. Deutlich mehr als in anderen Branchen, so das Statistische Bundesamt. Und da, wo die Produktion zurückgefahren werden musste, gingen auch Arbeitsplätze verloren. Mehr als 6% weniger Beschäftigte haben die energieintensiven Branchen im Vergleich zu vor 4 Jahren. Einzige Ausnahme ist die Mineralölverarbeitung. Hier stieg die Produktion um fast 25% und es kamen 1000 neue Arbeitsplätze dazu.
2: Das wohl meist erwartete Videospiel des Jahres, GTA 6, hat einen Starttermin. Also bald, wahrscheinlich. Denn in der Branche gibt's immer mehr Anzeichen, dass der bald veröffentlicht wird. Wahrscheinlich schon nächsten Montag. Dann soll nämlich eine große Werbekampagne und damit vielleicht auch der offizielle Vorverkauf starten. So steht's zumindest in einer E-Mail des Online-Händlers Best Buy. Und laut einem Insider wird's auch einen neuen Trailer geben. Bestätigt ist das aber alles noch nicht. Der Release von GTA 6 ist ja offiziell für den 19. November geplant. Jetzt ist die Sache auch offiziell. Torwart-Gigant Manuel Neuer spielt weiter beim Rekordmeister Bayern München. Der 40-Jährige hat seinen Vertrag bis 2027 verlängert. Das hat der Verein jetzt mitgeteilt. Und daneben könnte es ja auch bald eine Entscheidung über eine mögliche Rückkehr zum DFB-Team geben. Gerüchte gibt es ja schon. Nächsten Donnerstag will Coach Nagelsmann dann mitteilen, welche 26 Spieler mit zur Weltmeisterschaft in gut einem Monat kommen. Und das waren die wichtigsten Meldungen des Tages. 104.6 RTL, immer 10 Minuten. Früher auf den Punkt informiert.
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2: Wochenende in der City und damit auch wieder einige Demos, die unterwegs sind, unter anderem in Mitte. Da zieht eine so ab 12 Uhr vom Bahnhof Friedrichstraße weiter über die Bären- und Charlottenstraße etwa bis zum Gendarmenmarkt. So gegen 3:30 soll das Ganze dann vorbei sein. Noch eine Demo gibt's in Kreuzberg. Mehrere hundert Teilnehmer werden wohl dabei sein. Ab 14 Uhr vom Oranienplatz über Kotti, Panierstraße und in Richtung Südstern etwa. Und das Ganze geht bis 22 Uhr. Und Union Berlin startet ins letzte Spiel der Saison zu Hause an der Alten Försterei gegen Augsburg. Anpfiff ist um 15.30 Uhr. Rundherum also mehr Zeit einplanen. Und geblitzt wird in Neukölln auf der Buschkrugallee. 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
5: RTL Wetter. In
0: der Nacht teils wolkig, aber trocken bei tiefstens 3 Grad. Morgen am Samstag dann viele Wolken und einzelne kurze Schauer, maximal 16 Grad immerhin. Und Sonntag dann freundlicher mit Sonne-Wolken-Mix und meist trocken bei bis zu 18 Grad.
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1: Ich bin Philipp Ringe und das sind die wichtigsten Meldungen des Tages. Endlich wieder Public Viewing in Berlin fürs DFB-Pokalfinale Bayern gegen Stuttgart am Samstag in einer Woche.

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1: Ich bin Philipp Ringe und das sind die wichtigsten Meldungen des Tages. Den 35. Meistertitel haben die Bayern ja schon sicher. Heute am letzten Bundesligaspieltag gibt's aber noch offiziell die Meisterschale nach dem Spiel gegen Köln. An der Tabellenspitze ist also schon alles klar, aber es stehen noch einige Entscheidungen an. Vor allem im Abstiegskampf, weiß Moritz Einzel.
2: Es sind nur noch drei Teams in der Verlosung im Abstiegskampf, nämlich Wolfsburg, Heidenheim und St. Pauli. Zwei müssen direkt runter in die zweite Liga und eine Mannschaft bekommt noch den letzten Strohhalm Relegation. Alle drei Teams gehen punktgleich mit 26 Zählern. In diesen letzten Spieltag. Heidenheim hat Mainz zu Gast, St. Pauli und Wolfsburg spielen direkt gegeneinander. Das heißt zum Beispiel, wenn Heidenheim gewinnt und St. Pauli und Wolfsburg unentschieden spielen, dann gehen die beide runter. Heidenheim wäre in der Relegation. Ja, und es gibt viele andere Möglichkeiten. Das kann maximal spannend werden.
1: Und bei den Unionern will sich Marie-Louise Ether als erste Cheftrainerin der Bundesliga mit einem Sieg verabschieden. Sie übernimmt ja ab der kommenden Saison das Frauenteam der Köpenicker. Im Stadion an der Alten Försterei ist der FC Augsburg zu Gast. Anpfiff ist um 15.30 Uhr live auf Sky. Die CDU liegt zwar vorn, schon jetzt zeichnet sich aber ein enges Rennen rund um die Abgeordnetenhauswahl im September ab. Die Partei vom regierenden Kai Wegner kommt in einer neuen INSA-Umfrage auf 20%. Dahinter folgt die AfD mit 18, dann die SPD mit 16, Linke und Grüne liegen jeweils bei 15%. Am 20. September wählt Berlin ein neues Landesparlament. Mit dem Bierchen draußen sitzen, bald gibt's wieder Public Viewing in der Stadt für das DFB-Pokalfinale Bayern gegen Stuttgart. Benjamin Herrmann.
3: Auch bei der WM wird das so erlaubt sein. Für das Pokalfinale gibt es allerdings auch ein paar Regeln. Die Übertragung darf nur bis 15 Minuten nach der Siegerehrung laufen. Die Lautstärke muss begrenzt bleiben. Fanfaren und Trillerpfeifen sind verboten, ebenso wie Pyrotechnik. Immerhin, selbst wenn das Spiel mit Verlängerung und Elfmeterschießen bis 1 Uhr nachts geht, wäre das erlaubt.
1: Wer einen Termin in einem Bürgeramt braucht, bekommt den mittlerweile ziemlich zügig, sogar schon am gleichen oder dem nächsten Tag, spätestens aber nach 14 Tagen. Denn in den letzten Jahren hat der Senat ja alles ordentlich umgekrempelt, neues Personal eingestellt etwa. Außerdem sind ja viele Dienste mittlerweile auch digital verfügbar, damit es schneller geht. Dinosaurier anschauen, Maschinen bestaunen und einfach mal ein bisschen durch die Zeit reisen. Am Sonntag ist Internationaler Museumstag und viele Museen in der City laden deshalb ein, mal vorbeizukommen. Fast 40 Museen und Gedenkstätten nehmen an der Aktion teil. Genaue Infos dazu gibt's auf museumsportal-berlin.de. Alles wieder gut zwischen Berlin und Washington. Nach einem Telefonat zwischen Kanzler Merz und US-Präsident Trump scheint zumindest die bisherige Eiszeit zwischen beiden Seiten erstmal vorbei zu sein. Laut Merz war es ein gutes Telefonat und klar ist auch, die USA und Deutschland sind starke Partner, so Merz auf X. Zuletzt gab es ja rund um den Irankrieg viel dicke Luft zwischen beiden Staatschefs, denn Merz hatte ja die USA kritisiert und vorgeworfen, im Krieg keine wirkliche Strategie zu haben. Das hatte Trump überhaupt nicht gefallen. Der kündigte darauf an, tausende US-Soldaten aus Deutschland abzuziehen. Jetzt ist die Sache auch offiziell. Torwartgigant Manuel Neuer spielt weiter beim Rekordmeister Bayern München. Der 40-Jährige hat seinen Vertrag bis 2027 verlängert. Das hat der Verein jetzt mitgeteilt. Und daneben könnte es ja auch bald eine Entscheidung über eine mögliche Rückkehr zum DFB-Team geben. Gerüchte

0: Gibt es ja schon. Nächsten Donnerstag will Coach Nagelsmann dann mitteilen, welche 26 Spieler mit zur Weltmeisterschaft in gut einem Monat kommen. Bunt, laut und auch ein bisschen kurios. In Wien startet heute Abend die Finalrunde des Eurovision Song Contests. Für Deutschland geht Sarah Engels mit Fire an den Start. Die ganz großen Favoriten an diesem Abend sind laut den Buchmachern aber etwa Finnland, Griechenland und Australien. Die 70. ESC-Ausgabe gibt's live im Ersten ab 21 Uhr. Und das waren die wichtigsten Meldungen des Tages. 104.6 RTL, immer 10 Minuten früher auf den Punkt informiert.
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0: Wochenende in der City und damit auch wieder einige Demos, die unterwegs sind, unter anderem in Mitte. Da zieht eine so ab 12 Uhr vom Bahnhof Friedrichstraße weiter über die Bären- und Charlottenstraße etwa bis zum Gendarmenmarkt. So gegen 3:30 soll das Ganze dann vorbei sein. Noch eine Demo gibt's in Kreuzberg. Mehrere hundert Teilnehmer werden wohl dabei sein. Ab 14 Uhr vom Oranienplatz über Kotti, Panierstraße und in Richtung Südstern etwa. Und das Ganze geht bis 22 Uhr. Und Union Berlin startet ins letzte Spiel der Saison zu Hause an der Alten Försterei gegen Augsburg. Anpfiff ist um 15.30 Uhr. Rundherum also mehr Zeit einplanen. Und geblitzt wird in Neukölln auf der Buschkrugallee. 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In der Nacht gibt's hier und da ein paar Wolken und vereinzelt kommen mal ein paar Tropfen runter. Dazu gibt's 5 bis 2 Grad. Am Tag dann weiter wolkig, auch mal Schauer oder Gewitter und das bei 16 Grad maximal.
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1: Ich bin Philipp Ringe und das sind die wichtigsten Meldungen des Tages. Den 35. Meistertitel haben die Bayern ja schon sicher. Heute am letzten Bundesligaspieltag gibt's aber noch offiziell die Meisterschale nach dem Spiel gegen Köln. An der Tabellenspitze ist also schon alles klar, aber es stehen noch einige Entscheidungen an. Vor allem im Abstiegskampf, weiß Moritz Einzel.
2: Ja, es sind nur noch drei Teams in der Verlosung im Abstiegskampf, nämlich Wolfsburg, Heidenheim und St. Pauli. Zwei müssen direkt runter in die zweite Liga und eine Mannschaft bekommt noch den letzten Strohhalm Relegation. Alle drei Teams gehen punktgleich mit 26 Zählern in diesen letzten Spieltag. Heidenheim hat Mainz zu Gast, St. Pauli und Wolfsburg spielen direkt gegeneinander. Das heißt zum Beispiel, wenn Heidenheim gewinnt und St. Pauli und Wolfsburg unentschieden spielen, dann gehen die beide runter. Heidenheim wäre in der Relegation, ja, und es gibt viele andere Möglichkeiten, das kann maximal spannend werden.
1: Und bei den Unionern will sich Marie-Louise Ehter als erste Cheftrainerin der Bundesliga mit einem Sieg verabschieden. Sie übernimmt ja ab der kommenden Saison das Frauenteam der Köpenicker. Im Stadion an der Alten Försterei ist der FC Augsburg zu Gast. Anpfiff ist um 15.30 Uhr live auf Sky. Die CDU liegt zwar vorn, schon jetzt zeichnet sich aber ein enges Rennen rund um die Abgeordnetenhauswahl im September ab. Die Partei vom regierenden Kai Wegner kommt in einer neuen Insa-Umfrage auf 20%. Dahinter folgt die AfD mit 18, dann die SPD mit 16, Linke und Grüne liegen jeweils bei 15%. Am 20. September wählt Berlin ein neues Landesparlament. Mit dem Bierchen draußen sitzen, bald gibt's wieder Public Viewing in der Stadt für das DFB-Pokalfinale Bayern gegen Stuttgart. Benjamin Herrmann.
3: Auch bei der WM wird das so erlaubt sein. Für das Pokalfinale gibt es allerdings auch ein paar Regeln. Die Übertragung darf nur bis 15 Minuten nach der Siegerehrung laufen. Die Lautstärke muss begrenzt bleiben. Fanfaren und Trillerpfeifen sind verboten, ebenso wie Pyrotechnik. Immerhin, selbst wenn das Spiel mit Verlängerung und Elfmeterschießen bis 1 Uhr nachts geht, wäre das erlaubt.
1: Wer einen Termin in einem Bürgeramt braucht, bekommt den mittlerweile ziemlich zügig. Sogar schon am gleichen oder dem nächsten Tag, spätestens aber nach 14 Tagen. Denn in den letzten Jahren hat der Senat ja alles ordentlich umgekrempelt, neues Personal eingestellt etwa. Außerdem sind ja viele Dienste mittlerweile auch digital verfügbar, damit es schneller geht. Dinosaurier anschauen, Maschinen bestaunen und einfach mal ein bisschen durch die Zeit reisen. Am Sonntag ist Internationaler Museumstag und viele Museen in der City laden deshalb ein, mal vorbeizukommen. Fast 40 Museen und Gedenkstätten nehmen an der Aktion teil. Genaue Infos dazu gibt's auf museumsportal-berlin.de. Alles wieder gut zwischen Berlin und Washington. Nach einem Telefonat zwischen Kanzler Merz und US-Präsident Trump scheint zumindest die bisherige Eiszeit zwischen beiden Seiten erstmal vorbei zu sein. Laut Merz war es ein gutes Telefonat und klar ist auch, die USA und Deutschland sind starke Partner, so Merz auf X. Zuletzt gab es ja rund um den Irankrieg viel dicke Luft zwischen beiden Staatschefs, denn Merz hatte ja die USA kritisiert und vorgeworfen, im Krieg keine wirkliche Strategie zu haben. Das hatte Trump überhaupt nicht gefallen. Der kündigte darauf an, tausende US-Soldaten aus Deutschland abzuziehen. Jetzt ist die Sache auch offiziell. Torwart-Gigant Manuel Neuer spielt weiter beim Rekordmeister Bayern München. Der 40-Jährige hat seinen Vertrag bis 2027 verlängert. Das hat der Verein jetzt mitgeteilt. Und daneben könnte es ja auch bald eine Entscheidung über eine mögliche Rückkehr zum DFB-Team geben. Gerüchte gibt es ja schon. Nächsten Donnerstag will Coach Nagelsmann dann mitteilen, welche 26 Spieler mit zur Weltmeisterschaft in gut einem Monat kommen. Bunt, laut und auch ein bisschen kurios. In Wien startet heute Abend die Finalrunde des Eurovision Song Contests. Für Deutschland geht Sarah Engels mit Fire an den Start. Die ganz großen Favoriten an diesem Abend sind laut den Buchmachern aber etwa Finnland,

0: Griechenland und Australien. Die 70. ESC-Ausgabe gibt's live im Ersten ab 21 Uhr. Und das waren die wichtigsten Meldungen des Tages. 104.6 RTL, immer 10 Minuten früher auf den Punkt informiert.
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0: Wochenende in der City und damit auch wieder einige Demos, die unterwegs sind, unter anderem in Mitte. Da zieht eine so ab 12 Uhr vom Bahnhof Friedrichstraße weiter über die Bären- und Charlottenstraße etwa bis zum Gendarmenmarkt. So gegen 3:30 soll das Ganze dann vorbei sein. Noch eine Demo gibt's in Kreuzberg. Mehrere hundert Teilnehmer werden wohl dabei sein. Ab 14 Uhr vom Oranienplatz über Kotti, Panierstraße und in Richtung Südstern etwa. Und das Ganze geht bis 22 Uhr. Und Union Berlin startet ins letzte Spiel der Saison zu Hause an der Alten Försterei gegen Augsburg. Anpfiff ist um 15.30 Uhr. Rundherum also mehr Zeit einplanen. Und geblitzt wird in Neukölln auf der Buschkrugallee. 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
0: In der Nacht gibt's hier und da ein paar Wolken und vereinzelt kommen mal ein paar Tropfen runter. Dazu gibt's 5 bis 2 Grad. Am Tag dann weiter wolkig, auch mal Schauer oder Gewitter und das bei 16 Grad maximal.
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